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0: Einen schönen guten Morgen und hallo hier bei Sunrise Orange. Wir haben eine neue Musikschiene. Und zwar heißt sie Punkti, Punkti, Punkti zum Frühstück. Und heute ist Alexa Lopez zum Frühstück. 22 Jahre jung, eine Singer-Songwriterin und Musikerin, die schon 2 EPs herausgebracht hat, 2019 ihre erste Debütsingle veröffentlicht hat. Und jetzt ist sie hier, sitzt neben mir mit Gitarre und einer schon munteren Stimme, würde ich sagen. Guten Morgen.
1: Guten Morgen. Ja, halbwegs munter. Wir wecken Sie jetzt auf.
0: Ja, und ich würde sagen, du sagst ja selbst, du schreibst selbst, wenn man dich kennenlernen will, muss man sich einfach nur deine Musik anhören. Ja. Wir hören einmal gleich live hinein, wie du klingst.

0: Alexa Lopez zum Frühstück. Guten Morgen.
1: Guten Morgen.
0: Das ist Sunrise Orange. Mein Name ist Christoph Schütz und wir lernen heute Alexa Lopez hoffentlich besser kennen. Alexa, du bist Musikerin, du stehst schon seit längerem auf der Bühne. Du warst dieses Jahr auch im Ausland unterwegs. Mhm. Du warst in Spanien, in Madrid.
1: Ja.
0: Was ist denn aus deiner Sicht, wenn ich dich jetzt so frage, das Aufregendste, was du als Musikerin bisher erlebt hast? Was war für dich am aufregendsten, aufwühlendsten, der schönste oder wichtigste, größte Auftritt oder das, wo du dich am meisten angeschissen hast davor?
1: Ich scheiß mich bis heute jedes Mal an, bevor ich auf die Bühne gehe. Also ich glaube, das ist so das Schönste und auch das irgendwie Gruseligste für mich, auf der Bühne zu stehen. Und ich glaube, es gibt nicht so einen spezifischen Moment. Ich hatte zum Beispiel einen Auftritt im Rathaus, was auch sehr groß war, was sehr cool war. Das war vor 1,5 Jahren, glaube ich, auf einem Ball von meiner alten Schule damals. Genau, aber generell jedes Mal, wenn ich auf die Bühne komme, also Adrenalin, ich spüre alles und ich werde urnervös. Und ich glaube, es ist einfach voll aufregend zu sehen, wie sich das entwickelt hat mit der Zeit. Weil ich stehe ja, wie du gesagt hast, irgendwie seitdem ich 8 bin oder so. Also hatte ich zum Beispiel mein erstes Konzert so mit Gesang. Davor habe ich Instrumente gespielt, also ich war am Klavier, seitdem ich 5 bin und hatte Elternabende und so von der Musikschule und so.
0: Du bist ja hineingeboren worden, genau. Schreibst du in eine MusikerInnenfamilie? Deine Eltern sind Entertainment-Musiker.
1: Auch, hauptsächlich klassische Pianisten. Also meine Eltern sind beide am MDW ausgebildet, Konzertfach Klavier.
0: MDW, was ist das?
1: MDW.
0: MDW, Musik,
1: genau,
0: Uni.
1: Ja, genau, die öffentliche.
0: Also, okay.
1: Ja. Musik für darstellende Kunst Wien.
0: Okay, das heißt, da hast du schon von klein auf eigentlich so miterlebt, so ein Musikerleben.
1: Total, Musikerinnenleben. Total, total.
0: Was hast du da erlebt? Woran kannst du dich da erinnern?
1: an ganz viele einfach Familien zusammenkommen und Familien feiern, die eigentlich von vorn bis hinten die ganze Zeit Live-Musik und alle zusammen gesungen und mein Opa am Klavier und meine Oma und meine Mutter singen. Also ganz viel davon. Das hat mich halt urgeprägt. So.
0: Cool.
1: Ja.
0: Das heißt, du hast dann aber 2019, hast du gesagt, deine erste Single veröffentlicht.
1: Genau.
0: Die ist bis heute, habe ich gelesen, der meistgestreamte Track von dir. Das heißt, in Streams kann man das irgendwie ausdrücken? Was hast du da?
1: Genau, das sind halt die Anzahl von wie oft das abgespielt wurde quasi von den Leuten.

0: für mich, natürlich, weil es ist schon in einer gesunden Beziehung mit 16. Und das war jemand, mit dem ich quasi in einer Long-Distance-Relationship war. Also
1: Fernbeziehung.
0: Genau, Fernbeziehung. Das ging so ein halbes Jahr. Es war urschwierig, ich war urverliebt. Und ich habe dann irgendwann mich einfach ans Klavier, meine Oma hat so einen großen Flügel bei sich im Haus in der Slowakei, und ich habe mich dort hingesetzt und habe angefangen, irgendwie so Texte, die ich irgendwie über Monate lang zusammengeschrieben habe, auf so Schmierzetteln irgendwie zusammengefügt und habe wirklich irgendwie strukturiert an diesem Lied gearbeitet. Und so ist das dann rausgekommen. Das ist auch ewig lang, also es hat so 6 Minuten oder so. Genau.
1: Wir hören jetzt auf jeden Fall einen Ausschnitt, eben Alexa Lopez, Thoughts.

0: Wir hören Alexa Lopez zum Frühstück. Das ist ihre Debütsingle Thoughts. Und sie sitzt live neben mir und wir sprechen über ihr MusikerInnenleben. Alexa, vielleicht eine Unsitte, dass ich die Musik früher abwürge. Ich habe mich früher immer geärgert, wie ich ein Jugendlicher war, wenn das Radiomenschen gemacht haben. Mhm. Aber Sunrise Orange ist ja ein bisschen eine Gesprächssendung, eine Talksendung. Da müssen wir es leider machen. Alexa, vielleicht für alle, die dich gar nicht so kennen und die dein Musikerinnen-Dasein noch nicht so spüren. Mhm. Was ist denn dir als Musikerin eigentlich wichtig auf deinem Musikerinnenweg? Was möchtest du gern machen oder erreichen?
1: Gute Frage, ja. Also ich glaube, Musik hat sich für mich sehr transformiert, die Beziehung, die ich zur Musik habe. Also ich glaube, so wie viele andere Künstler habe ich irgendwie angefangen, Musik zu machen, als Ventil quasi, weil ich einfach irgendwie Dinge loswerden wollte, die passiert sind. Oder ja, wenn man aufwächst, dann kommen ja Dinge wie Emotionen auf einmal, und die sehr intensiv sind, sehr, sehr stark sind. Und man lernt halt irgendwie damit umzugehen mit der Zeit. Und genau, als ich jung war, habe ich dann einfach angefangen zu schreiben und irgendwie zu musizieren und das dann zu kombinieren. Auch was wie meine Eltern zum Glück, wofür ich sehr dankbar bin, gegeben haben, diese ganze musikalische Basis und Klavier und Gitarre spielen zu können und so.
0: Da muss ich noch ganz kurz einhaken, ja, weil du schreibst ja auch, dass du Einflüsse der Roma-Musik hast. Ja, genau. Und jetzt hast du auch erzählt, deine Oma ist in der Slowakei. Ja. Du singst aber auch auf Spanisch. Ich bin ein bisschen so verwirrt, weil es so viele Einflüsse sind.
1: Verstehe ich.
0: wie kommt das?
1: Ich habe Wurzeln aus sehr vielen verschiedenen Teilen der Welt. Mein Vater ist Mexikaner, meine Mama ist aus der Slowakei, also in Bratislava, geboren. Ihre Eltern sind aber beide in Ungarn geboren. Und mein Opa ist quasi aus Ungarn und seine ganze Familie, wir sind Roma. Also die sind Roma und die sind alle Musiker. Und deswegen habe ich auch vorhin erzählt, quasi ich habe diese Erinnerungen immer aus meiner Kindheit oder noch irgendwie bis vor ein paar Jahren, immer bei diesen Familienzusammentreffen, dass halt immer alle musizieren und zusammenkommen.
0: Das heißt, der Oma, der Oma

0: Opa, der aus Ungarn kommt, mit einer slowakischen Mama verwandt ist, der ist im Roma und, und hat eine Musikerfamilie, Musikerinnenfamilie.
1: Genau.
0: Okay. Ja. Jetzt käme ich ein bisschen besser. Und dein Papa ist aus Mexiko nach Wien gekommen, oder?
1: Genau, beide. Meine Mama auch und mein Vater haben sich beide hier getroffen.
0: In Wien?
1: Genau.
0: Die ja auch, glaube ich, in konservativeren Kreisen als Stadt der Musik gilt, oder?
1: Ja, voll.
0: Oder zumindest was so klassische Musik betrifft.
1: Die haben ja auch hier studiert, klassisches Klavier, genau.
0: Mhm. Ja, das heißt, du hast gesagt, also Musik ist für dich schon als Jugendliche eine Art Ventil gewesen, wo du Sachen rauslassen kannst.
1: Ja.
0: Ich gebe gleich einmal eine Hörerinnenfrage weiter. Hm. Ich bin gestern gefragt worden, wie ich erzählt habe, dass du heute in die Sendung kommst, Alexa Lopez, ob du das hauptberuflich machst und ob du von der Musik leben kannst.
1: Momentan lebe ich vom Unterrichten, also Musikunterrichten. Das Ziel ist definitiv, eines Tages von meinen eigenen Projekten leben zu können. Dabei bin ich gerade ein bisschen mehr in der Unterhaltungsmusik auch tätig und auch beim Unterrichten halt sehr, sehr aktiv. Ich liebe Unterrichten. Ich habe auch eine kurze, kleine pädagogische Ausbildung für ein paar Jahre gemacht.
0: Mhm.
1: Und ich studiere ja auch Gesangspädagogik. Von dem her passt das gut zusammen.
0: Ah, okay.
1: Genau.
0: Das heißt Unterhaltungsmusik, was kann ich mir dann darunter vorstellen?
1: Also so Hochzeiten singen oder ich habe zum Beispiel, ich mache jetzt auch U-Bahn-Stars zum Beispiel, was auch sehr cool ist. Events, Feiern. Ich spiele jetzt auch am 2. November zum Beispiel bei einer Art Ausstellung. Art Against Depression heißt es.
0: Mhm.
1: Genau, also so solche Sachen halt.
0: Das heißt, das sind Auftragsgeschichten, wo du Geld verdienst, wo du eine Gage bekommst oder geht dein Hut herum? Oder?
1: Also jetzt in den letzten paar Jahren zum Glück mit fixer Gage. So. Ich hatte zum Beispiel auch in Madrid so ein Abschiedskonzert und da wurde mir auch eine fixe Gage bezahlt, unabhängig von Tickets und von wie viele Leute halt kamen, was sehr cool war. Genau.
0: Dann würde ich vorschlagen, hören wir ins nächste Lied von dir hinein und reden dann noch weiter. Ich würde gerne auch so ein bisschen deinen Alltag kennenlernen. Mhm. Wie schwer ist es eigentlich als Musikerin hier in Wien über die Runden zu kommen? Und wie schaut so ein typischer Alltag aus bei dir?
1: Ja.
0: Was schlagst du vor, was können wir jetzt unseren HörerInnen vorspielen von dir?
1: Wir könnten etwas ganz Frisches vorspielen, und zwar von meiner neuen EP, Amar el Amor. Das ist mein erstes spanisches Rap-Lied.
0: Erstes spanisches Rap-Lied.
1: Genau.
0: Da wollte ich fragen, warum singst du auf Spanisch? Also ist das von deinem Papa gelernt, die Sprache, oder?
1: Also du bist beides. Meine Mama spricht auch Spanisch. Wir haben zu Hause Spanisch geredet.
0: Ah, okay,
1: ich bin dreisprachig aufgewachsen.
0: Also dreisprachig?
1: Ich spreche auch Slowakisch, genau.
0: Witzig, okay. Das heißt, du singst, also du könntest doch Slowakisch singen,
1: theoretisch,
0: auch,
1: ja. Ich könnte auch Deutsch singen, aber mache ich halt nicht. Noch nicht.
0: Und slowakisches Lied gibt es auch schon?
1: Nein. Ich glaube, das wäre das Letzte, was ich dann irgendwann probieren würde.
0: Okay.
1: Genau.
0: Was hat es mit Amar el Amor auf sich, außer dass es dein erstes spanisches Rap-Lied ist? Worum geht es im Inhalt? Weil es ist auf Spanisch. Die Leute, die Menschen, die uns zuhören, die nicht Spanisch können, was dürfen die schon wissen als kleinen Teaser?
1: Also Kontext, ich habe das geschrieben in Madrid. Und zwar, das war mein erstes halbes Jahr, wo ich irgendwie alleine war in einem neuen Land, ohne irgendwen, den ich kannte. Und da habe ich einfach ganz viel reflektiert, ganz viel Zeit für mich selbst gehabt und habe dann auch angefangen zu überlegen und irgendwie mehr wertzuschätzen, diese Personen, die immer da sind für mich in meinem Leben und auch die nicht mehr da sind in meinem Leben. So einfach diese ganze Zeit und irgendwie so auf mein Leben zurückblickend, die ganzen Menschen, die es gab, die ich lieben durfte und die mich geliebt haben und einfach so Dankbarkeit dafür ausdrücken quasi. Das ist so das Lied dafür, genau.
0: Und es ist auch ein sinnliches oder fast schon erotisches Musikvideo, würde ich sagen, oder?
1: Ja,
0: oder?
1: Ja, genau. Also es ist halt, es soll quasi anspielen auf diese romantische Basis auch, genau.
0: Okay, wir hören rein.
1: Mhm.

0: Amar el Amor, das ist Alexa Lopez. Ich habe sicher total falsch betont.
1: Voll gut, wollte ich gerade sagen. Ja, gut ausgesprochen.
0: Ja, dankeschön, Alexa Lopez, 22 Jahre alt, Musikerin, heute hier zu Gast zum Frühstück. Alexa Lopez zum Frühstück. Eine neue Schiene bei Sunrise Orange auf Orange 94.0, das Freiradio in Wien. Alexa, vielleicht noch kurze Offenlegung. Ja. Ich habe dir ein Croissant angeboten, einen Früchtetee gemacht. Ja. Wir haben einander kennengelernt bei einem Liedermacherabend vor einigen Wochen. Ich habe ja vorhin schon angekündigt, ich möchte gerne dich fragen, wie schwierig ist es eigentlich als Musikerin in Wien, als Nachwuchsmusikerin über die Runden zu kommen? Ja. Und auch wie schaut so ein durchschnittlicher Musikerinnentag aus? Du hast ja schon gesagt, du bist U-Bahn-Star auch.
1: Genau.
0: Kannst du sonst ein bisschen einen Einblick geben? Wann stehst du auf? Wann beginnt die Musik? Wie viele Stunden am Tag widmest du der Musik und was machst du da genau?
1: Also jetzt gerade ist ein bisschen eine Ausnahmesituation, muss ich ehrlich gestehen, weil ich bin ja erst seit Sommer wieder zurück aus Madrid und ich bin gerade noch irgendwie zwischen dem Sofa meiner Mom und dem Sofa von meinen besten Freunden. Also ich bin gerade noch am Suchen von auch einer WG und irgendwie, dass ich wieder reinkomme so in eine Routine oder in einen Alltag. Aber gerade, wie vorhin gesagt, unterrichte ich sehr, sehr, sehr viel. Also ich habe so, ich glaube, 3 Gruppen in einer Musikschule. Mhm. Ich unterrichte auch Privatgesang und andere Instrumente auch.
0: Welche?
1: Ich habe zum Beispiel jetzt eine Gitarrenschülerin. Und letztes Jahr vor Madrid hatte ich eine Klavierschülerin.
0: Okay.
1: Jetzt unterrichte ich aber kein Klavier momentan, aber Melodika.
0: Mundmelodika?
1: Nein, ja, genau.
0: Also, Mundmelodika, genau. Das zum Reinblasen, das Klavier zum Reinblasen.
1: Genau, ja, genau.
0: Du, und zu Madrid eine Frage. Bist du da quasi geplant zurückgekommen oder bist du doch früher abgereist, wolltest?
1: Ich bin früher abgereist, weil finanziell, also der Arbeitsmarkt in Madrid und in Spanien generell ist schwierig, ist viel schwieriger als hier. Deswegen bin ich dann auch zurückgekommen, weil ich keine Arbeit gefunden habe. Mhm. Und genau, mir das Geld irgendwann einfach ausgegangen ist. So. Genau, und mein Ziel ist es halt jetzt, ich habe jetzt Unipause ich bin beurlaubt bis offiziell jetzt Februar und dann schaue ich, wie es weitergeht, dass ich halt quasi wirklich arbeiten, genau.
0: Und wolltest du in Madrid auch als Musikerin arbeiten?
1: Teilweise habe ich das gemacht. Also ich war einmal, es ist halt immer ein bisschen schwierig am Anfang, wenn man irgendwo neu reinkommt in eine neue Szene oder in ein neues Land oder Stadt. Aber das, mein Tipp für alle, die irgendwie irgendwo anfangen wollen, geht's auf Open Mics. Also wirklich auf diese Singer-Songwriter-Abende, meldet euch an und macht das regelmäßig. Also wirklich die Konsistenz dort macht viel.
0: Warum?
1: Weil man dort Leute kennenlernt, die einen irgendwie woanders hinbringen könnten. Also ich habe zum Beispiel 2021, habe ich meine Matura gemacht, war fertig und mein Ziel war dann, okay, ja, jetzt will ich irgendwie Musik machen. Keine Ahnung, wie ich das mache, aber ich werde es schon irgendwie machen. Und ich habe dann bei einer Bar angefangen, regelmäßig jedes Wochenende irgendwie dorthin zu gehen und zu singen. Und dort hat sich dann irgendwann so eine Ansammlung voller Newcomers gebildet, die jetzt auch mit mir irgendwie schon weiter sind und ein bisschen woanders auch sind. Also die Bar ist quasi gerade nicht mehr mit diesen Leuten belegt, die sie vor 2 Jahren war oder 3 Jahren war, logischerweise.
0: Welche Bar ist das?
1: Church Pub. Church International Pub heißt das.
0: Wo ist der?
1: Radetzky Straße ist das, im 3. Bezirk. Sehr empfehlen. Das ist eine sehr, sehr, sehr coole Bar mit einem super Besitzer, weil der unterstützt alle Musiker immer und genau, er ist sehr, sehr lieb und er hat uns weitergeholfen dort.
0: Ist das so ein Irish Pub mit Selbstbedienung, wo die Bühne gleich rechts ist, wenn man reinkommt? Ist das oder?
1: Ja, genau. Ja.
0: Ja?
1: Also je nachdem, es gibt 2 Eingänge. Aber,
0: und da gibt es auch einen Billardtisch drinnen.
1: Genau, ja.
0: Ja. Ja. Und ich weiß nicht, ich habe ein Konzert dort gehört und da haben Menschen aber urlaut Billard daneben gespielt.
1: Ja, ja, also wie gesagt, jetzt heutzutage, ich gehe auch gar nicht mehr so oft hin, ist es ein bisschen anders als vor 3 Jahren. Vor 3 Jahren, als ich damals dort angefangen habe und so, hat sich halt wirklich diese Szene irgendwie dort gebildet und Leute sind zusammengekommen. Ich habe Leute kennengelernt wie Hayden Arp oder also Newcomer, die auch quasi in Wien schon, Podrick zum Beispiel, ich weiß nicht, ob man ihn kennt, aber
0: Also ich kenne mich ganz schlecht aus der Musikszene in Wien. Also du bist ja quasi auch die erste Musikerin, die schon seit langem wieder hier bei Sunrise Orange zu Gast ist. Mhm. Aber vielleicht werde ich sie im Laufe von weiteren Sendungen noch ein bisschen besser kennenlernen. Das ist einmal dein Tipp an Newcomer gewesen. Ja. Viel bei Open Mic spielen, so Liedermacher arbeiten.
1: Genau. Einfach so offene Mikros und mit Leuten reden, auf jeden Fall. Also quasi Networking machen. Und ich weiß, es wirkt vielleicht ein bisschen awkward und man fühlt sich vielleicht ein bisschen komisch, wenn man irgendwie zu Leuten hinrennt und sagt, hey, ich mache Musik, ich will irgendwo was machen. Habt ihr vielleicht was für mich? Aber im Endeffekt wird keiner zu dir kommen. Also von dem her, ich habe auch ganz, wenn ich zurückblicke, ich habe so oft einfach so den falschen Approach gehabt, wo ich mir denke, oh mein Gott, Alexa, okay, aber ich weiß es jetzt besser. Also ich habe daraus gelernt.
0: Was ist der falsche Approach? So, ich werde entdeckt werden, oder wie? Und die Leute werden zu mir kommen und…
1: Genau, oder einfach energetisch irgendwie, dass ich irgendwie an einem Tag nicht so gut drauf war oder so und mich dann trotzdem irgendwie gepusht habe, dass ich das und dann halt irgendwie schiefgelaufen ist, so, was weiß ich. Aber man lernt halt mit der Zeit irgendwie mehr auf sich selbst zu hören auch und ein bisschen auch in den anderen reinzufühlen. So.
0: Das heißt, wenn du energetisch im Keller bist, dann nicht zum Open Mic gehen, oder wie?
1: Nein. Ganz im Gegenteil.
0: Sondern?
1: Ja. Also,
0: was ist der falsche Approach oder was wäre der richtige?
1: Es ist halt ganz individuell. So, bei mir kommt es halt auch echt darauf an heute. So, ganz andere Aspekte auch, wie ob ich sehr müde bin oder ob irgendwie gesundheitlich, was auch immer. Aber oft ist es einfach, dass man sich selbst diesen Druck wegnimmt, weil oft… Bei mir war es so, dass ich mir sehr hohe Anforderungen an mich selbst gestellt habe, mein Leben lang. Was mich auch weit gebracht hat in vielen Dingen. Auch in der Schule war ich halt urgut und ich habe eine der besten Maturas geschrieben, ausgezeichneter Erfolg und sowas. Genau, was einerseits halt gut sein kann in diesem Aspekt, aber andererseits mich dann irgendwie nicht erfüllt im Endeffekt. Also ich mache dann vielleicht die Dinge gut und so, wie ich sie mir vorstelle und im Endeffekt, nachdem ich das mache, will ich halt einfach immer mehr so und ich will immer irgendwie besser werden und es gab irgendwie nie so einen Moment, wo ich gesagt habe, okay, ich bin jetzt zufrieden und ich bin stolz auf mich. So. Und ich,
0: du strebst nach dem Perfekten, du hast nach dem Perfekten gestrebt, genau. Perfektionismus und da willst du natürlich immer weitermachen, oder?
1: Genau, was wie gesagt einerseits so gut sein kann, aber ich lerne jetzt gerade extrem, das aus einem anderen Ort zu machen und zwar nicht nach diesem irgendwie Streben nach Perfektion, sondern einfach wirklich aus Liebe selbst zur Sache, also zur Musik oder zum Singen oder zum mit Leuten auf der Bühne irgendwie, also mit Leuten im Publikum auf der Bühne quasi connecten.
0: Das heißt aber für andere Menschen, die auch so einen Perfektionismus haben oder gehabt haben, von dem du sprichst, was ist da dein Lebenstipp an diese Menschen? Wie kannst du das ablegen oder wie kannst du da besser zu dir sein, lieber zu dir sein?
1: Das ist eine schöne Frage. Ich glaube, das hat ganz viel mit der Beziehung zu dir selbst zu tun. Also ich glaube, wenn wir einfach konstant irgendwie daran arbeiten, dass wir uns selbst lieben lernen, aber nicht aus einem irgendwie Ego und ich mache das und das und das und dann kann ich mich lieben, sondern wirklich so ein authentisches, egal ob ich jetzt alles schaffe, was ich mir vorgenommen habe oder nicht, ich kann trotzdem sagen, ich liebe mich und ich bin ich und ich werde niemals irgendwer anderer sein. So. Dass wir einfach irgendwie daran arbeiten, das ist urschwer. Ich glaube, wir leben generell in einer Gesellschaft, die sehr feed, wie sagt man das? Also ernährt sich sehr davon, dass quasi wir uns nicht lieben. So.
0: Was total schade ist eigentlich, oder? Weil
1: voll.
0: Wir könnten als Gesellschaft viel besser funktionieren, wenn wir uns alle lieben würden.
1: Total, ja.
0: Ich habe das Gefühl, oder das ist irgendwie so meine Herangehensweise, ich glaube, die Selbstliebe, das muss sowas Automatisches sein, wie wenn ich die Klobürste benutze am Klo. Etwas sein, wozu du dich auch zwingst, dass du es einfach machst.
1: Ja.
0: Also auch wenn du es jetzt nicht fühlst, dass du es trotzdem dir denkst, ich liebe mich, also nur die Gedanken, und vielleicht kommt das Gefühl dann mit.
1: Genau, fake it till you make it, das ist auch ein guter Tipp, ja.
0: Genau, aber es geht um dich, nicht um mich. Alexa Lopez, 22-jährige Singer, Songwriterin, Musikerin, heute zu Gast hier bei, zum Frühstück eigentlich zu Gast. Was ist denn das nächste Lied, mit dem wir unsere Sendung ein bisschen würzen können?
1: Urgerne, einer aus meiner ersten EP, Break Up, Break Down, Breakthrough heißt die EP, ist letztes Jahr rausgekommen im Februar und wir können Energy and Time
0: Ja, da gibt es ja ein Musikvideo, das hat am Anfang so einen Parental Advisory oder so.
1: Trigger Warning.
0: Dass man es nicht Kindern zeigt oder Leuten, die irgendwie sensibel sind, was Gewalt betrifft.
1: Es ist teilweise halt Humor, muss man sagen. Also,
0: da schlägst du ein blutiges Messer ab zum Beispiel. Da habe ich mir schon gedacht, okay, ich hoffe, du hast das Messer nicht mit heute.
1: Nein.
0: Okay. Was hat es mit dem Lied auf sich? Ist das so quasi eine Abrechnung mit jemandem?
1: Ja, die EP ist konzeptuell und es ist die Geschichte von einem Breakup, also von einer Trennung, die ich damals hatte, nach einer dreijährigen Beziehung, was meine erste richtige und lange Beziehung war. Und ich habe das irgendwie einfach mit diesen Liedern verarbeitet und ich habe dann dieses Projekt gestartet, was halt ziemlich umfangreich war, weil die EP hat 6 Lieder. Und für jedes Lied gibt es ein Musikvideo und eine Farbe, eine Emotion. Und Energy in Time ist die Farbe rot und die Emotion der Wut quasi. Mhm. Und der Song ist aber voll swingy und voll irgendwie good vibes, also sehr irgendwie jazzy und überhaupt nicht irgendwie wütend. Also es ist jetzt kein Deathcore oder Metal Track. So. Aber das Lyrics ist halt ur-ego-lastig, also es ist ur-basiert auf irgendwie den anderen oder die andere Person halt drunter machen, um mich besser selbst besser zu fühlen. So.
0: Wir hören zusammen.

0: Alexa Lopez, heute zum Frühstück hier bei Sunrise Orange auf Orange 94.0, dem Freien Radio in Wien. Mein Name ist Christoph Schütz und eben live zu Gast Alexa Lopez, Singer-Songwriterin, Musikerin. Stimmt das eigentlich alles? Siehst du dich selbst auch als Singer-Songwriterin, Musikerin?
1: Ja, total,
0: ja, ja. Aber sage ich das hier richtig?
1: Ganz viel, ja.
0: Okay. Alexa, wir haben schon ein bisschen was kennengelernt, wie du quasi zu Selbstliebe stehst, was du so machst, dass du in Madrid warst. Ich wollte noch so ein bisschen fragen, eben auch zu deinem Musikerinnenalltag. Wie sehr täglich nimmst du eigentlich, gibst du deinen eigenen Songs, deiner eigenen Musik und wann und wie und wo?
1: Ja.
0: Wie machst du das?
1: Also normalerweise viel mehr als gerade. Wie gesagt, ich bin gerade ein bisschen in einer Übergangsphase, aber generell nehme ich mir schon vielleicht so 4 Tage die Woche 1 bis 2 Stunden Zeit. Und das sind meistens die Tage, wo ich nicht U-Bahn-Stars singe. Und an den anderen Tagen singe ich vielleicht U-Bahn-Stars oder singe irgendwo anders, dass ich quasi einfach singe. Oder dass ich mich vor mir so auf YouTube Karaoke-Lieder oder so Playbacks aufmache. Und genau, vielleicht ein paar so Vocal-Warm-Ups und ein paar, ja, quasi einfach meine Stimme irgendwie regelmäßig da übe. Und bezüglich dem Songwriting, normalerweise viel mehr, aber ich bin gerade so am Lernen, selbst zu produzieren. Also ich habe zum Beispiel auch die letzte EP, die ich in Madrid gemacht habe, habe ich selber in diesem 8 Quadratmeter Zimmer, was ich dort hatte, auf meinem Bett mit einem kleinen Interface und meiner Gitarre und meiner Stimme alles aufgenommen und selbst produziert.
0: Auf den Laptop?
1: Genau, auf meinem Laptop, ja.
0: Das heißt, weil ich jetzt auch vorhin schon gefragt habe, die Hörerinnenfrage, ob du von der Musik leben kannst. Du hast jetzt die U-Bahn-Stars eben auch erwähnt. Das ist ja auch eine Auftrittsmöglichkeit, wo es keine Fixgage gibt, sondern das ist trotzdem steuerfrei, weil du kriegst Spenden einfach. Genau. Du hast deinen schönen Hut heute auch mitgebracht in der Sendung. Hast du den dort hingelegt, den Hut? Oder?
1: Ich habe so eine kleine Box. Also ich nehme nicht den Hut, aber die Box, genau.
0: Was können sich da Nicht-MusikerInnen vorstellen? Was kriegst du da, wenn du 1,5 Stunden lang als U-Bahn-Star zum Beispiel am Westbahnhof spielst? Was kommt
1: Westbahnhof
0: dann zusammen?
1: Am kommt ganz, ganz viel zusammen. Also das ist einer der guten Spots. Karlsplatz auch. Die sind halt da auch meistens belegt, so. Also da muss man schnell sein und sich einbuchen. Und sonst habe ich bis jetzt immer mindestens 50 Euro zusammengekriegt. Genau, also ein paar Scheine sind auch immer dabei und oft ist auch Publikum, was auch bleibt und zuhört und vielleicht auch mittanzt, weil ich habe ein paar so Tanznummern, lateinamerikanische, und das ist immer sehr lustig. Ja.
0: Das heißt also Stundenlohn von, warte mal, ich kann nicht so gut rechnen, 25 die Hälfte, also Stundenlohn von 40, warte mal, 30, 35,
1: also.
0: 35 Euro. Mhm. Also es ist ein harter Job, ja, Musikerin zu sein, wenn du noch nicht quasi ganz bekannt bist, berühmt bist.
1: Ja.
0: Ist das was du eigentlich anstrebst? Ist es so, geht es in diese Richtung, dass du berühmt werden willst? Oder was sind denn deine Ziele?
1: Das ist eine urschöne Frage. Ich glaube, meine Vorstellung von, was ich machen will, hat sich sehr geändert über die letzten Jahre. Eigentlich, wie ich es machen will. Weil was ich machen will, war mir seit Anfang an klar, ich will singen, ich will Musik machen. Das habe ich nie irgendwie bezweifelt. Aber wenn man halt älter wird und dann dieser Traum, den mein 8-jähriges Ich hatte von, okay, ich werde die nächste Ariana Grande und der Popstar, der Große, ändert sich dann halt, weil man kennenlernt, wie die Realität ist so, und wie viel da mitspielt und wie viele Faktoren da mit einfließen und wie viele schwierige Faktoren da auch mit einfließen, wenn man quasi berühmt ist und man nicht Leute kennen.
0: Schreibst du eben, weil du Ariana Grande, glaube ich, jetzt genannt hast, habe ich es richtig ausgesprochen?
1: Ja, Ariana Grande, genau.
0: Dass dir so eine Art Inspiration von dir ist, genauso wie Alicia Keys. Offen gestanden kannte ich die nur vom Namen, beide.
1: Ja, okay.
0: Ich habe ihre Musik noch nie bewusst gehört. Mhm. Und beim Songwriting sagst du auch Halsey, glaube ich, oder wie?
1: Halsey.
0: Genau. Sag nochmal.
1: Halsey.
0: Ja. Okay, aber ich wollte noch weiter fragen, eben deine musikalischen Ziele, du sagst schon, du wusstest immer, was du machen willst, aber wie es dann wirklich sein soll, das hat sich jetzt geändert.
1: Total.
0: Wie ist es jetzt gerade?
1: Jetzt gerade bin ich eher so fokussiert auf den Weg eher als auf das Ziel. Ich habe auch gelernt irgendwie durch diesen Perfektionismus, dass man sich oft einfach Ziele setzt und auch wenn man sie dann erreicht, dann fühlt man halt nicht wirklich, dass man sie erreicht hat. Man will halt dann immer mehr. So. Und um ehrlich zu sein, will ich nicht so leben. Und ich glaube, das will keiner so. Und von dem her fokussiere ich mich jetzt mehr auf kurzfristige oder mittelfristige Sachen, wo es zum Beispiel, keine Ahnung, darum geht jetzt, ich will nächstes Jahr irgendwie bei einer Talentshow mitmachen oder so. Halt wirklich so.
0: Das willst du machen?
1: Irgendwann mal, ja. Ich war schon öfters mal in diesen Castings und so in Madrid, war ich auch bei X-Factor. Bin dann aber nie weitergekommen, aus welchem Grund noch immer, was auch voll okay ist.
0: Ist X-Factor das spanische Starmania?
1: Ja, es ist so, ja genau, so ähnlich halt. Mhm. Ja. Starmania war ich auch zweimal, einmal im Recall und genau, bin ich auch nicht weitergekommen. Soll halt nicht gewesen sein, so. Ist okay. Genau, aber ich bin gerade eher so, mal schauen, wo es mich hinführt. Also ich werde auf jeden Fall versuchen und ich kann ja auch nicht anders, als einfach meine Lieder zu schreiben und sie zu, in die Welt zu tragen, weil das aber, gibt mir so viel.
0: Aber ich finde, das ist ein wunderschöner Gedanke, dass du eben schaust, dass du jetzt dich auf den Weg fokussierst und nicht auf das Ziel. Ja. Ich finde das wunderschön. Es erinnert mich eben auch an ein Gespräch, das ich unlängst mit einer Musikerin geführt habe, mit Anna Mabo, die eben auch gesagt hat, gerade ein Tipp für Newcomer, man kann gar nicht naiv genug sein und soll einfach machen. Einfach spielen und machen und gar nicht so sehr jetzt die großen Ziele überlegen. Ja, natürlich gibt es verschiedene Herangehensweisen oder Approaches, wie du sagst. Ja. Aber eben du sagst eben auch auf den Weg konzentrieren. Ja. Und ein anderer Mensch aus der Musikbranche hat mir gesagt, das hat mich auch sehr schön berührt, er ist Produzent, heißt Florian Koschokaro, hat Cordula Grün mitgeschrieben, ein 2018er Hit. Der hat gesagt, dass jeder Musiker, jede Musikerin selbst definiert für sich, was Erfolg ist.
1: Das stimmt.
0: Was für ihn Erfolg ist. Jetzt gebe ich die Frage an dich weiter. Was ist für dich Erfolg, Alexa Lopez?
1: Für mich ist Erfolg, eines Tages davon leben zu können. Also egal in welcher Art und Weise, mit dem Unterrichten, also nicht mehr unterrichten zu müssen, um quasi mir meine Existenz leisten zu können. So, das ist quasi mal das Ziel und meine Lieder zu schreiben und genau, dass mein Alltag sich einfach um meine Projekte dreht, um Dinge, die ich freiwillig mache und machen will. So, das ist für mich schon Erfolg. So, wie viele Follower ich dann habe oder wie viele Leuten das gefällt, ist mir recht. So. Mhm. Also ich habe jetzt nicht irgendwie, okay, ich will jetzt der nächste, keine Ahnung, die nächste Beyoncé werden und keine Ahnung, über 20 Millionen oder so Follower auf Instagram haben. Oder, nein, gar nicht.
0: Das ist es nicht.
1: Nein, überhaupt nicht. Also wie gesagt, mir ist die Essenz davon wichtig, dass ich irgendwie mein Leben wirklich so kreieren kann, dass es halt in diese Richtung geht und dass ich die Freiheit habe, meine ganze Zeit, die ich will, darin zu investieren und mir nicht gleichzeitig Sorgen machen zu müssen, okay, habe ich jetzt ein Dach über dem Kopf, während ich das mache.
0: Mhm. Genau. Das heißt, du willst einfach finanziell abgesichert deine Musik machen können. Ja. Das ist es eigentlich.
1: Genau,
0: Weil du jetzt auch die FollowerInnen erwähnt hast. Wie ist das eigentlich mit den FollowerInnen? Mhm. Ich kann mich erinnern, wie ich als junger Mensch Musik, ich oute mich jetzt, ich mache auch gern Musik, und wie ich als junger Mensch Musik gemacht habe, da gab es FollowerInnen gar nicht. Ja, klar, also da gab es diese Social-Media-Kanäle nicht. Ja. Wie wichtig ist das eigentlich im Leben einer Musikerin oder für die Karriere?
1: Viel zu wichtig, meiner Meinung nach. Ja? Also heutzutage, ich habe auch die Erfahrung gehabt, da ich independent bin, was heißt, ich gehöre nicht zu einem Label, also ich bin jetzt nicht unterzeichnet bei irgendeinem Label, seitdem ich das mache, also das sind jetzt drei Jahre ungefähr. Und ich habe halt wirklich die Erfahrung gemacht, dass Leute dich teilweise nicht ernst nehmen, bevor du eine gewisse Follower-Anzahl hast. Oder vielleicht Leute, ich verstehe es auch aus Marketing-Sicht, weil viele Leute, die irgendwie hinter diesen PR-Companies sitzen, die kriegen halt, ich weiß nicht, tausende E-Mails pro Tag geschickt und da muss man halt rausfiltern. So. Genau, aber ich finde heutzutage auch mit Social Media, es geht ein bisschen ins Extreme. In diese Richtung. Also ich glaube, Kunst hat gar nichts damit zu tun. So. Kunst an sich. Und das hängt halt, die Qualität hängt halt gar nichts irgendwie von der Quantität der Menschen, die das irgendwie konsumieren, finde ich persönlich. Weil sehr viele Menschen, die mich auch sehr geprägt haben musikalisch, die sind auch überhaupt nicht bekannt so im Durchschnitt. So.
0: Aber wie gehst das dann du persönlich an mit eben Social-Media-Kanälen? Bietest du dich da künftigen FollowerInnen ein bisschen an oder versuchst du sie zu umwerben oder machst du irgendwie so irgendwelche Geschichten, wo du irgendwelche Skandalvideos von dir postest oder, keine Ahnung, halbnackt irgendwas, weil das ist ja Aufmerksamkeit erregend. Was machst du da?
1: Ich versuche so eine gesunde Balance, die für mich persönlich vereinbar ist, mit mir selbst zu finden. Also bis zu bestimmten Grad passe ich mich schon an oder schaue halt irgendwie, okay, da ist ein Trend, okay, ich mache jetzt halt so meinen eigenen Trend draus irgendwie, um halt irgendwie bessere Chancen zu haben, dass es mehr Views kriegt oder, weil im Endeffekt muss man halt die Realität auch irgendwie facen, dass, okay, ja, es ist wichtig heutzutage, ich werde jetzt nicht irgendwie sturköpfig dagegen, weil ich kann allein nichts machen dagegen. So.
0: Das heißt, dich zipft es ein bisschen an, aber du machst
1: genau,
0: mit.
1: Genau, aber ja, ich mache mit bis zu dem Grad, wo es mit mir selbst vereinbar ist, was auch irgendwie, finde ich, mich selbst irgendwie widerspiegelt oder wo ich sagen kann, okay, ja, du, das ist auch ein Teil von mir und den kann ich den Leuten auch zeigen, ist mir jetzt recht so.
0: Aber ich glaube, das ist so quasi eine Grundproblematik von Social Media. Ja. Alle zipft es ein bisschen an, ja, habe ich so das Gefühl, aber alle machen ein bisschen mit, oder?
1: Ja, genau. genau, aber dann andererseits gibt es halt auch Dinge, wo ich nicht bereit bin, irgendwie... es gibt immer wieder so Phasen, wo ich versuche, mehr oder weniger irgendwie da rein zu investieren. Genau, aber momentan bin ich gerade wieder in dieser eher zurückgezogenen Phase, wo ich versuche, nicht zu viel auf Social Media zu sein, weil auch meine mentale Gesundheit das stört und beeinträchtigt, so, wenn ich zu viel einfach am Handy sitze, so an und für sich. Und dann Content kreieren ist an sich auch lustig. Also ich habe auch die Erfahrung gemacht, dass wenn ich irgendwie Ideen gesammelt habe, so was für Videos könnte ich posten oder... dass mir das auch Gutes bringt, also dass mich das auch irgendwie konsistent in etwas sein lässt und dass ich dann irgendwie auch Covers filme, also einfach Videos, wo ich singe oder so und ich dann halt wieder das mache, was ich liebe, was Singen ist und Musik machen ist. Also von dem her, es geht Hand in Hand irgendwie auch einerseits, aber andererseits muss man auch diese Balance behalten von, okay, es konsumiert mich jetzt nicht komplett, so ich kann es noch kontrollieren quasi.
0: Und die Balance halten müssen wir auch hier bei Sunrise Orange zwischen Wort und Musik. Genau. Musik ist jetzt wieder gefragt. Alexa, was schlägst du vor, was spielen wir als nächstes von dir?
1: Unmutual Love, das ist eine Single, die ich bei einer Songwriting-Woche in Madrid geschrieben habe. Von der Uni aus war das so ein Projekt und das ist rausgekommen.

0: Unmutual Love, das ist Alexa Lopez zum Frühstück hier bei Sunrise Orange. Mein Name ist Christoph Schütz und Alexa, wir beide haben uns ja kennengelernt bei einem Open-Mic-Abend. Mhm. Du warst so nett und hast mir deine Gitarre damals geborgt, ja, weil meine irgendwie so schieren Sound gemacht hat. Stimmt. Ich wollte dich ja noch fragen, weil ich ja der absolute Super-Newcomer bin. Was würdest du so einem Newcomer wie mir auch noch Tipps für einen Tipp geben? Ja. Du hast mich damals gesehen, ich habe mit so einem falschen Bart gespielt.
1: Voll cool, ja.
0: Was würdest du noch sagen, abseits davon, dass ich bei Open Mic spielen soll? Was würdest du mir noch empfehlen?
1: Auf Leute zugehen. Also wie gesagt, keine Angst haben davor, wie dich irgendwie Leute wahrnehmen könnten oder ob das jetzt komisch wäre, wenn du dies und das fragst oder sagst. Im Endeffekt sind Menschen oft sehr offen dafür, dir zu helfen. Wir müssen uns einfach nur trauen, irgendwie nach Hilfe zu fragen.
0: Was für eine Hilfe wäre das zum Beispiel?
1: Zum Beispiel.
0: Kannst du mir 1000 Euro borgen?
1: Nein, jetzt nicht sowas, sondern zum Beispiel, ich war damals vor 3 Jahren halt komplett auch neu in der Szene, hatte keine Ahnung, kannte niemanden. Und immer, wenn ich irgendwie Leute gesehen habe, die mir getaugt haben auf der Bühne und wo ich schon gemerkt habe, okay, da steckt Erfahrung dahinter oder da, das ist irgendwie, keine Ahnung, das war jetzt der Star des Abends oder was weiß ich, habe ich versucht, mich irgendwie anzunähern und dann irgendwie eine Konversation zu initiieren mit denen, um irgendwie so Insights zu bekommen. Und dann habe ich auch gesagt, ja, ich bin neu und ich habe keine Ahnung, wie das so läuft. Und kannst du mir vielleicht ein paar Tipps geben oder irgendwie Adressen oder Mails, wo ich hinschreiben kann, um das und das zu erreichen oder was auch immer. Also um ins Radio zu kommen oder um, ja,
0: und von alles. Und von der Performance her auf der Bühne, also auch mit dieser Verkleidung, was sagst du dazu oder was
1: ich
0: denkst du?
1: Ich finde das urcool. Ich finde das sehr sehr anders. Also ich glaube, man sieht sowas nicht so oft. Zumindest habe ich in meinen Kreisen habe ich das sowas, so eine Performance nicht so oft erlebt. Und auch sehr humorvoll teilweise, was auch sehr, sehr cool ist.
0: Cool. Genau. Dankeschön. Nee, ich habe jetzt unlängst eine Musikerin auf der Bühne gesehen, allerdings im Fernsehen, aber auch bei so einer Open Mic Night, die hat gespielt mit einer Bischofsmütze.
1: Lustig, okay. Eine
0: Musikerin, die so quasi normal wie eine Musikerin oder wie eine Frau angezogen war, aber eben sie hat eine Bischofsmütze aufgehabt und da habe ich mir gedacht, die Frau hat Humor.
1: Ja, voll. Das macht dich gleich sympathisch irgendwie.
0: Schon. Du, Alexa, ich möchte gerne mit dir auch ein bisschen noch weg von der Musik zu quasi Themen wie Politik oder Medien. Weil Sunrise Orange ist ja eine Sendung, die sich sehr viel mit Politik und Medien auseinandersetzt. Ja. Hast du zur Politik im Moment gerade eine Meinung oder ist das etwas, was du irgendwie konsumierst ein bisschen oder aufschnappst oder denkst du dir, das interessiert mich gar nicht?
1: Wir alle schnappen es, glaube ich, irgendwie irgendwo auf. Also vor allem heutzutage in unserer vernetzten Welt, wo wir irgendwie 3 Stunden am Tag unser Handy in der Hand picken haben. So. An und für sich bin ich, ja, ich bin politisch, also ich habe Interessen, weil ich glaube, irgendwie heutzutage ist alles irgendwie politisch, was auch irgendwie menschlich ist. Ich weiß nicht, ob das jetzt gut oder schlecht ist. Ich bewahre mir diese Meinung auf. Aber ja, ich glaube, es ist sehr schwierig, das zu differenzieren. Und zu sehr vielen Themen habe ich eine Meinung. Und zu sehr vielen Themen, finde ich, habe ich nicht genug Informationen, um mir eine Meinung zu bilden. Ich weiß, dass heutzutage die Separation von Parteien oder von Idealen, so rechts und links, extrem stark ist. Vielleicht stärker als je oder keine Ahnung. Ich bin ja noch jung, ich weiß nicht, wie das früher war. Aber ich kann auf jeden Fall sagen, dass es heutzutage vor allem auch mit Social Media und der Algorithmus zeigt halt immer nur das, was du sehen willst und das, was er schon weiß, was dir gefällt. So. Und von dem her verstärken sich diese Sichtweisen halt extrem. Und ich glaube, das Schlimme ist nicht, dass irgendwie eine Person eine Meinung hat, sondern das Schlimme ist, dass eine Person eine andere Person hassen kann dafür, dass sie eine bestimmte Meinung hat und nicht den Menschen irgendwie hinter dieser Meinung schafft zu sehen. Deswegen, ich glaube generell, es ist okay, keine Meinung zu haben. Es ist okay, in der Mitte zu stehen, würde ich urgern sagen und würde ich urgern weitergeben an Leute, weil oft bin ich auch einfach in einer Situation, wo Leute irgendwie Diskussionen haben über bestimmte politische Themen, was auch urwichtig ist und ich glaube, man kann sich gut austauschen und im Austausch passiert dann quasi dieses Zusammenkommen. Aber wenn es dann wieder ausartet in dieses, ja, ich habe recht und ich will dich jetzt von meiner Meinung überzeugen, dann ist das wieder der falsche Approach. Also ich glaube, es ist wichtig, sich zu informieren, nicht nur das, was dir Instagram zeigt oder TikTok zeigt, sondern auch, ja, alternative Quellen, und dir dann eine Meinung zu bilden aus wirklich irgendwie dieser Offenheit und nicht irgendwie versuchen, nicht allzu sehr irgendwie an den eigenen Erfahrungen zu hängen, sondern wirklich irgendwie versuchen, offen für anderes auch zu sein. und sich nicht irgendwie pressuren lassen darf, dass du jetzt eine Meinung zu bestimmten Sachen haben musst, weil das jetzt trendig ist oder so.
0: Mhm. Das heißt, wenn ich dich richtig verstehe, dann findest du es wichtig, dass man sich im Austausch, im politischen Austausch quasi eben nicht versucht, gegenseitig zu überzeugen, sondern eben auszutauschen.
1: Genau, ja, voll.
0: Ja. Weil das auch ein Thema ist, das momentan eigentlich oder aktuell sehr wichtig ist, aber zum Teil irgendwie auch falsch fokussiert wird oder auch vergessen wird, Klimaschutz. Was denkst du über Klimaschutz oder Klimakrise?
1: Also ich war jetzt 6 Jahre lang vegan. Ich glaube, das sagt eh viel aus, weil ich glaube, dass jetzt, wenn wir spezifisch auf Veganismus eingehen, ist halt, hatte für mich und hat bis jetzt für mich, ich bin auch immer so, keine Ahnung, 90% ernähre ich mich vegan, nur Vorteile irgendwie so in meiner moralischen Sicht quasi. Also es tut den Tieren gut, es tut meinem Körper gut und es tut dem Planeten gut. So, was soll da dann irgendwie schief sein oder falsch sein?
0: Nämlich ein schräger Zusammenhang, dass Kuhfürze schlecht sind für unser Klima, für das Weltklima.
1: Total,
0: und wenn du keine Kühe isst, dann tust du was Gutes.
1: Ja, genau. Gibt es halt weniger Kühe und genau. Voll. Klimaschutz ist, also ich packe, da bin ich schon sehr links. Also da ist meine Meinung ziemlich klar für mich. Ich nehme auch gerne Kontraargumente an und schaue mir das an, aber ich glaube, auch die Fakten basieren sehr auf, also sagen ganz etwas Klares, und zwar, dass es, ja, dass es nicht gut steht um uns und um unseren Planeten, und hauptsächlich wegen uns und hauptsächlich wegen auch Dingen, die wir oft als Menschen, einfach als normaler Bürger nicht kontrollieren können, was halt immer zu einer ziemlichen Gefühl der Auswegslosigkeit und Frustration führen kann für Menschen, die irgendwie Empathie haben oder ein Herz für den Planeten oder für die Natur und für Tiere haben. Genau, also von dem her bin ich ein bisschen besorgt, ja.
0: Vielleicht auch eine Inspiration für künftige Lieder, für Lyrics. Wir haben jetzt nur noch wenig Zeit, 2:30. Ich wollte dich ja so gern noch live hören. Was können wir jetzt zum Schluss noch machen?
1: Ja.
0: Geht sich das aus?
1: Ich kann.
0: Vielleicht wieder anspielen. Ganz geht es, glaube ich, nicht aus, weil ich möchte mich noch verabschieden mit dir, von dir.
1: Mach mal.
0: Ja? Also Alexa Lopez zum Frühstück heute hier bei Sunrise Orange. Du spielst live welches Lied?
1: Muerte de Liberación, das ist von meiner letzten EP.
0: Zumindest angespielt.

0: Alexa Lopez zum Frühstück. Alexa, danke, dass du hier bei uns in der Sendung warst. Danke, dass du auch live gespielt hast.
1: Gerne.
0: Wenn man jetzt Gusto bekommen hat, mehr von dir zu sehen, zu hören, wo kann man das machen in aller Kürze?
1: Alexa Lopez Music auf allen Social Media Kanälen. www.alexalopezmusic.com ist meine Website. Genau, ich bin meist aktiv auf Instagram. Und YouTube-Channel Alexa Lopez Music.
0: Genau. Und der nächste Auftritt, wo man dich hören kann?
1: 2. November bei Art Against Depression.
0: Wo ist das? Weißt du das?
1: Das ist im Replugged.
0: Im Replugged, in der Lerchenfelder Straße. Ja. Alexa, dann danke schön, dass du hier zum Frühstück warst.
1: Danke,
0: ich wünsche dir alles Gute. Schön, dass du auf deinen Weg schaust und ja, vielleicht bis zum nächsten Auftritt.
1: Ja, tschüss.
0: Baba, ciao.

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Sie hören das Reisemagazin von Radio Afrika International und dazu begrüßt Sie wie immer Michael Smurz. Heute möchte ich Sie auf eine Insel im Indischen Ozean entführen, allerdings nicht auf die ganz große Madagaskar, ihr werden wir uns in einer der nächsten Sendungen widmen, sondern eine noch nicht ganz so bekannte, aber eine, die als Reiseziel bei uns Europäern immer beliebter wird. Begleiten Sie mich wieder auf einen Kurzbesuch eines afrikanischen Landes und seien Sie heute mit mir zu Gast in Mauritius.

Mauritius gilt neben den Seychellen als das Touristenparadies unter den afrikanischen Inseln, das alle Klischees von tropisch verklärten Bilderbuchstränden mit in sanft warmen Brisen wiegenden Palmen vor dem Azur des Indischen Ozeans bestätigt. Doch das Bild stimmt nur begrenzt. Die Mauritius-Orkane während der Regenzeit können recht ungemütlich werden und richten auf der Insel immer wieder erhebliche Zerstörungen an. Die Strände säumen oftmals nur Aufforstungen der wenig exotisch wirkenden Casuarina-Bäume und die Monotonie endloser Zuckerrohrplantagen mit den ärmlichen Hütten der Mitarbeiter sowie die Professorien langgestreckter Straßendörfer trüben den tropischen Traum. Zu Unrecht, denn die Insel hat viele verborgene Reize und was den Touristen stören mag, sind nur die heute noch nicht geheilten Narben kolonialer Ausbeutung.

Mauritius liegt im Indischen Ozean, östlich von Madagaskar und ca. 3000 Kilometer südöstlich des afrikanischen Kontinents. Von der Küste steigen weite, fruchtbare Ebenen auf denen Zuckerrohr, Bananen und Tee angebaut werden. 500 Kilometer östlich liegt die Insel Rodrigues und im Nordosten befinden sich die Karadagos-Karajos-Bänke und 900 Kilometer nördlich die Insel Agalega. Mit einer Fläche von knapp 1900 Quadratkilometern ist es ein recht kleines Eiland, das mit dem Mont Piton als höchstem Punkt auch nur 828 Meter aus dem Meer ragt. Die Insel ist vulkanischen Ursprungs. Entlang der buchtenreichen Küste findet man zahlreiche Korallenriffe, die zum Tauchen und Schnorcheln einladen. Das subtropische Klima der Insel hat keine Jahreszeiten im eigentlichen Sinn, sondern nur einen Wechsel von Regen- und Trockenzeit. Die Regenzeit dauert von November bis April und zwischen September und Mai kommt es häufig zu tropischen Wirbelstürmen, den sogenannten Mauritius-Orkanen.

Der dichte Wald, der Mauritius einst bedeckte, ist weitgehend abgeholzt, wobei auch der Tierbestand drastisch zurückgegangen ist. Zu ihm gehören einige endemische, also nur hier vorkommende Arten, wie zum Beispiel der Borstenigel und eine Fruchtfledermausart. Auf Mauritius war auch der Dodo beheimatet, eine heute ausgestorbene Art eines Riesenvogels. Den haben aber schon die ersten portugiesischen Siedler auf dem Gewissen. Die Bevölkerung, auf Mauritius leben heute ca. 1,2 Millionen Einwohner, ist aufgrund ethnischer, sprachlicher und religiöser Verschiedenheiten sehr heterogen zusammengesetzt. Sie besteht zu rund zwei Dritteln aus Indern, ferner Europäern, Mulatten, Schwarzafrikanern und Chinesen. Etwa die Hälfte der Bevölkerung sind Hindus, ein Viertel Katholiken, der Rest hauptsächlich Muslime. Die offizielle Amtssprache ist Englisch, aber aufgrund der vielen verschiedenen Kulturen spricht man auch Mauritianisch, das ist eine Art Französisch-Kreolisch, indische Sprachen, Chinesisch sowie Französisch als Bildungssprache.

Auf 70% der landwirtschaftlich nutzbaren Fläche wird Zucker angebaut. Weitere landwirtschaftliche Exportgüter sind Tabak und Tee. In den letzten Jahren gewinnt jedoch auch der Tourismus immer mehr an Bedeutung und ist bereits jetzt schon ein wichtiger weiterer Devisenbringer. Die ehemals britische Kolonie ist seit 1968 unabhängig und hat heute ein demokratisches Parlament, dem 70 Abgeordnete angehören, mit einem Präsidenten als Staatsoberhaupt und einem Regierungschef.

Die bis dahin unbewohnte Insel wurde 1510 von Portugiesen entdeckt und obwohl deren erste Siedler nie wirklich Fuß fassten, haben sie doch beträchtlichen Schaden an der einst üppigen Flora und Fauna der Insel hinterlassen. Die Ebenholzwälder wurden geplündert und die mitgebrachten und später freigelassenen Haustiere haben den ursprünglichen Tierbestand weitgehend verdrängt. Und einige, wie der berühmte Dodo, sind, wie erwähnt, sogar gänzlich ausgestorben. Nur wenige Überreste zeitgenössischer Abbildungen und Schilderungen geben eine Ahnung von der Gestalt dieses rätselhaften Vogels, der gerade seines ungewöhnlichen Aussehens wegen stets fasziniert und Interesse erweckt hat, so dass über ihn viel fantasiert und geschrieben wurde. Dass der Dodo nie ganz vergessen ging, verdankt er dem auflagenstärksten Kinderbuch aller Zeiten, Alice im Wunderland, erschienen 1865 in London. Der Autor Lewis Carroll und sein Illustrator John Tenniel verschafften dem Dodo einen Platz in der Weltliteratur. Der Erfolg des Buches verhalf dem Dodo vor allem in der angelsächsischen Welt zu uneingeschränkter Popularität, die bis heute anhält. Maler, Musiker und Poeten wenden sich dem Dodo und seinem Schicksal zu, er erscheint auf Bildschirm und Leinwand und wird in jeder Form vermarktet. Der seltsame Vogel von Mauritius liegt voll im Trend und läuft den Dinosauriern mitunter sogar den Rang ab. Mauritius war dann später zuerst niederländische, dann französische und ab 1814 britische Kronkolonie. Daraufhin setzte im 19. Jahrhundert eine Einwanderungswelle aus Indien ein. 1958 begann England Mauritius auf die Unabhängigkeit vorzubereiten, die, wie bereits erwähnt, am 12.03.1968 schließlich gewährt wurde.

Und nun ein paar Worte zu den Sehenswürdigkeiten auf Mauritius. In der Hauptstadt Port Louis sind besonders die unterschiedlichen Baustile der verschiedenen Stadtviertel interessant. Sehenswert sind unter anderem verschiedene schöne französische Kolonialgebäude wie das Stadttheater aus dem 18. Jahrhundert sowie die Schumann-Moschee und die chinesische Pagode. Den besten Blick über die Stadt und den Hafen bietet die Zitadelle Fort Adelaide. Curbalb ist die größte Stadt im Inneren der Insel mit guten Geschäften und Restaurants. Oberhalb der Stadt erhebt sich ein erloschener Krater, der 85 Meter tief und über 180 Meter breit ist und von dessen Rand aus man einen herrlichen Rundblick über die Insel hat. Pamplemousse, ein botanischer Garten im Norden der Insel, ist bekannt für seine weitläufigen Anlagen und die Vielfalt exotischer Pflanzen. Über 100 Jahre alte Schildkröten sind hier ebenfalls zu Hause. Bei Rochester Falls gibt es einen erfrischenden Wasserfall. In der Nähe von Sulac tost das Wasser über eindrucksvolle Felsformationen, die durch rasch abgekühlte Lava gebildet wurden. Die Straße zum Wasserfall führt durch eine Zuckerrohrplantage, die man ebenfalls besichtigen kann. Plain Champagne, der höchste Punkt des Zentralplateaus, etwa auf einer Höhe von 740 Metern, eröffnet eine ausgezeichnete Aussicht auf die Riviera Noire Berge und das Meer. Vogelfreunde können hier einheimische Vogelarten beobachten. Eine gewundene Straße führt vom Dorf Casnoyal aus nach Charamel, bunte Erde, einem Hügel mit unterschiedlich gefärbten Erdschichten. Aus den Sümpfen des Urwaldes entsteht dort ein Fluss, der sich in einen atemberaubenden Wasserfall verwandelt. Der ca. 50 Hektar große Casella-Vogelpark liegt im Gebiet des Riviera Noire. Hier leben mindestens 140 verschiedene Vogelarten aus allen 5 Erdteilen. In der Nähe von Riviera de Orgil liegt der Lavanil-Krokodilpark, wo aus Madagaskar eingeführte Nilkrokodile gezüchtet werden. Der große Naturpark bietet Gelegenheit für schöne Spaziergänge durch einen Wald mit vielen Süßwasserquellen. Es gibt hier auch einen kleinen Tiergarten mit einheimischen Wildtieren.

Natürlich gibt es auf Mauritius auch jede Menge wunderschöner Badestrände. Dafür ist diese Insel ja schließlich auch bekannt. Sie hier alle im Einzelnen aufzuzählen, dazu fehlt uns leider die Zeit. Jeder von ihnen hat seinen eigenen typischen Reiz und bietet unterschiedlichste Möglichkeiten, vom Wellenreiten und Tennisspielen bis Tauchen und einfach nur Sonnenbaden. Gehen Sie selbst auf Entdeckungsreise oder lassen Sie sich vor Ort von Inselkundigen beraten und Sie werden Ihren ganz persönlichen Traumstrand finden.

Mauritius besitzt ein dichtes, überwiegend asphaltiertes Straßennetz, das im Allgemeinen in einem recht guten Zustand ist. Es gibt zahlreiche Autovermieter auf der Insel, ein Preisvergleich lohnt sich daher allemal. Und Vorsicht, es herrscht Linksverkehr. Der internationale Flughafen liegt im Südosten der Insel. Angehörige aus Staaten der Europäischen Union benötigen für die Einreise nach Mauritius einen Reisepass, der für mindestens weitere 6 Monate gültig sein muss. Das nötige Visum für eine Dauer von bis zu 3 Monaten Gültigkeit bekommt man bei der Einreise am Flughafen. Einzige Voraussetzung dafür, man hat ein gültiges Rückflugticket vorzuweisen. Die Insel hat eine große Auswahl an Hotels, Pensionen und Strandbungalows. Die Versorgungslage ist generell gut. Für die Zeit von Juni bis September und während der Weihnachtszeit ist Vorausbuchung allerdings empfohlen. Von November bis April können Wirbelstürme auftreten. Falls Sie planen sollten, während dieser Monate ein Ferienhaus zu mieten, sollten Sie vorsichtshalber darauf achten, dass ausreichend Mineralwasser in Flaschen, Kerzen, Batterien, Radio, Fackeln, Gasflaschen und ausreichend Lebensmittelkonserven vorhanden sind. Die medizinische Versorgungslage auf Mauritius ist generell gut und auch das Malaria-Risiko ist gering. Vorsicht, sprich Prophylaxe, ist aber nie verkehrt. Das gilt natürlich wie immer auch, was Durchfallerkrankungen betrifft.

0: Schluss der heutigen Sendung möchte ich noch der Bitte eines Zuhörers nachkommen. Ein Michael aus Wien bittet mich um die Verlesung folgenden Grußes. Liebe Sabine, wo auch immer du gerade
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1: Herzlich willkommen bei Open Up. Heute hören Sie zuerst das Mediengespräch von Diskurs, das Wissenschaftsnetz, vom 16.01. diesen Jahres. Diskurs, das Wissenschaftsnetz, ist eine Initiative zum Transfer von wissenschaftlicher Evidenz in die Öffentlichkeit. Der Verein setzt sich dafür ein, dass wissenschaftliche Erkenntnisse entsprechend ihrer Bedeutung im öffentlichen Diskurs und in politischen Entscheidungen zu tragen kommen. Ziel ist Transfer von wissenschaftlichem Wissen in die breite Öffentlichkeit und über Massenmedien. Dies geschieht über Pressekonferenzen und Presseaussendungen und auch über Hintergrundgespräche. Es handelt sich dabei um ein Netzwerk von mehr als 70 österreichischen Wissenschaftlerinnen. Diese kooperieren direkt mit den Medien, insbesondere mit der APA, aber auch direkt mit Zeitungen, Radio- und TV-Sendern. Der Verein existiert seit 2019. Im zweiten Teil hören Sie aktuelle Stellungnahmen von Vertreterinnen von Scientists for Future, in der die wissenschaftlichen Erkenntnisse zu Klimaschutz, Biodiversität, Flächenverbrauch, Gesundheit und sozialer Gerechtigkeit zusammengefasst und auf die verkehrspolitischen Auswirkungen des Lobautunnel-Projekts angewendet werden. Dazu haben Wissenschaftlerinnen von Scientists for Future am 13.01. diesen Jahres mit einer öffentlichen Aktion vor dem Verkehrsministerium in Wien gemeinsam mit Vertreterinnen der Zivilgesellschaft auf die dringende Notwendigkeit einer sozial- und ökologisch gerechten Mobilitätswende hingewiesen. Im Fokus der Aktion stand die geplante S1-Autobahn mit Donauquerung, dem geplanten Lobautunnel. Die Kernaussagen der Stellungnahmen der Scientists for Future Wissenschaftlerinnen sind: Das Projekt versiegelt kostbare Ackerflächen. Das Projekt gefährdet das Naturjuwel Lobau. Eine zusätzliche Autobahn erzeugt zusätzlichen Verkehr und entlastet daher die Tangente nicht. Durch den Bau und den induzierten Verkehr entstehen weitere Treibhausgasemissionen. Das Projekt führt zu Zersiedelung und Ansiedelung autokonformer Großmärkte, Logistikzentren und so weiter. Neue Wohngebiete brauchen Anbindung an den öffentlichen Verkehr und eine Einbettung in ein fußläufiges Ambiente, um autounabhängig zu sein. Die geplanten 2,7 Milliarden Euro würden besser für den Ausbau des öffentlichen Verkehrs verwendet werden. Das Projekt steht im Widerspruch zu den verkehrspolitischen Plänen Wiens und des Bundes, die beide eine Abnahme des motorisierten Individualverkehrs vorsehen. Scientists for Future haben dafür das Verkehrsministerium zu Gesprächen über die wissenschaftlichen Erkenntnisse zu dem Vorhaben eingeladen. Scientists for Future unterstreichen ihre Bereitschaft zum konstruktiven Dialog und fordern, wissenschaftliche Erkenntnisse verbindlich in die verkehrspolitische Entscheidungsfindung einzubeziehen. Dieser Beitrag wurde von Jutta Matisek und Andreas Brunner gestaltet. Das Lied »Retten wir die Lobau« im Mittelteil der Sendung ist von der Gruppe Esslinger für die Lobau. Hören Sie nun das Mediengespräch von Diskurs, das Wissenschaftsnetz.
2: Ja, herzlich willkommen zum heutigen Mediengespräch von Diskurs mit dem Titel »Lobautunnel – Drohende Waldverwüstung und Zunahme des Autoverkehrs, Stimmen aus der Wissenschaft«. Wir haben zwei Experten heute hier geladen. Zum einen Helmut Schume von der BOKU Wien. Er wird sprechen über ein Thema, das in Bezug auf die Lobau-Autobahn noch verhältnismäßig wenig Beachtung gefunden hat, nämlich die Gefahr der Grundwasserabsenkung im Auwald. Der zweite Input kommt von Kollegen Harald Frey von der Technischen Universität Wien und er wird sprechen zu den Autobahnen, die Zersiedelung, Funktionstrennung, weite autoabhängige Wege produzieren, zu diesem Thema und dazu wissenschaftliche Erkenntnisse vorstellen. Ich bedanke mich sehr, sehr herzlich bei den beiden Experten, dass sie sich die Zeit genommen haben. Das ist ja im hektischen wissenschaftlichen Alltag alles andere als selbstverständlich. Vielen herzlichen Dank, dass Sie heute bei uns sind, dass Sie Ihre Expertise zur Verfügung stellen. Und ich bedanke mich auch nochmal sehr, sehr herzlich bei allen anderen Teilnehmenden, den Vertretern, Vertreterinnen der Medien, auch dass Sie sich die Zeit genommen haben, ebenfalls im sehr hektischen Redaktionsalltag, um über dieses wichtige Thema zu berichten. Ich übergebe das Wort an den Kollegen Helmut Schume. Er wird beginnen mit seinem Input zum Thema Grundwasserabsenkung im Zusammenhang mit dem Auwald in der Lobau. Nochmals herzlichen Dank, Helmut Schume. Ich bitte um Ihren Input.
3: Ja, also ein herzliches Grüß Gott an alle Anwesenden, auch von mir. Eine Donauquerung in dieser Form, in Form einer Stelzenautobahn quer durch den Auwald, das wäre heutzutage wahrscheinlich nicht mehr durchzubringen. Das war State of the Art in den 1960ern und dementsprechend.

südlichen Tunneleinfahrt. Da soll nämlich die S1 nördlich an den Knoten Schwechat angebunden werden, um dann in der Nähe des Alberner Hafens in den Untergrund abzutauchen, 60 Meter tief. Ich bin jetzt kein Hydrogeologe, dass ich Ihnen sagen könnte, ob und wenn ja, wie das Eindringen in die tiefen Grundwasserhorizonte die oberflächlichen Grundwasserströme beeinflusst. Da werde ich mich tunlichst einer Stellungnahme enthalten, und ich muss auch vorausschicken, dass das Tunnelbauprojekt jetzt per se nicht alleinig und ursächlich am schlechten Zustand des Auwaldes schuld ist, sondern es könnte passieren, dass das jetzt der Strohhalm ist, der dem Esel das Rückgrat bricht und der Auwald dann endgültig absterben könnte. Also es geht vordergründig einmal um diesen Waldkomplex in der Nähe zum Alberner Hafen. Das sind so 60 bis 65 Hektar. Ich bin von meiner Spezialisierung her Standortsökologe. Das heißt, ich beschäftige mich mit der Wechselwirkung von Waldböden, Topografie und Klima, also wie beeinflussen diese drei Faktoren die Standortsqualität, und habe mich auch spezialisiert auf Waldhydrologie. Und ich hatte einen starken Auwaldarbeitsschwerpunkt Ende der 1990er, Anfang der 2000er Jahre. Und im Zuge dieser Arbeiten kam ich in Kontakt mit der Agrargemeinschaft Manswörth und kann seither auch ihre Probleme mitverfolgen, wie die sich zunehmend verschärfen. Die gelben Punkte, die Sie hier eingezeichnet sehen, das sind namhafte Grundwasserentnahmestellen. Also das sind 83 Punkte auf einer Fläche von ungefähr 200 Hektar, und das sind nennenswerte Entnahmestellen. Also das sind Gärtnereibetriebe, das sind landwirtschaftliche Betriebe, die das Wasser zur Bewässerung nutzen. Da sind natürlich auch großindustrielle Entnahmen dabei und Trinkwasserförderbrunnen der Stadtgemeinde Schwechat im Wesentlichen. Da gibt es jetzt 10 Entnahmestellen, die sind einerseits der OMV zuzuordnen. Das sind hier die Spannweidenbrunnen, der Horizontalfilterbrunnen, also HFB steht für Horizontalfilterbrunnen 2 und 3. Das sind die existierenden OMV-Brunnen. Dann haben wir hier die Borealisbrunnen und die Trinkwasserentnahmen der Stadt Schwechat. Also in Summe sind das 10 Brunnen, die einen Großteil des Wassers fördern. Also man kann diese Informationen dem Wasserbuch Niederösterreich entnehmen. Da steht drinnen die genaue Lage der Brunnen und die zugestandenen Fördermengen. Die betragen für die OMV 55.000 Kubikmeter pro Tag. Ja. Für die Borealis sind das 41.000 Kubikmeter, und vergleichsweise gering ist der Anteil der Stadtgemeinde Schwechat mit ungefähr 9.000 Kubikmeter. Also da wird an 10 Stellen, werden da 105 Millionen Liter Wasser pro Tag gefördert. Wenn man das umlegt auf den Trinkwasserbedarf oder den Wasserbedarf einer Person, der mit 160 Liter pro Tag festgelegt ist, dann entspricht das im Wasserbedarf von 660.000 Personen oder den Einwohnern von Graz und Linz zusammen. Also der Grundwasserkörper dort ist wirklich stark belastet, und das hat über die Jahre dazu geführt, dass das Grundwasser bereits 2 bis 3 Meter abgesunken ist und die Agrargemeinschaft in ihrer forstlichen Tätigkeit große Probleme hat. Wie kommt jetzt das Bauvorhaben selbst ins Spiel? Also wir sehen hier eine Entnahmestelle, um die sich in den Verhandlungen vor dem Verwaltungsgerichtshof jetzt gedreht hat. Das ist die wasserrechtliche Bewilligung, um die die hat die ASFINAG eigentlich vom Land Wien und Niederösterreich erteilt bekommen, und dagegen wurde Einspruch erhoben, nämlich von den Gärtnereibetrieben der Gegend und der AG Manswörth. Also es dreht sich um diese Stelle, die ist gedacht einerseits zur Baustellenentwässerung, und andererseits kommen der OMV die Spannweidenbrunnen während der Bauzeit, die für 2 Jahre angesetzt ist, abhanden. Das heißt, man schlägt hier zwei Fliegen mit einer Klatsche: man entwässert die Baustelle und man kann die ausfallenden Brunnen kompensieren. Und der befasste Hydrogeologe hat

0: die Absenkungsgeometrie berechnet. Also man spricht da immer von einem Absenkungstrichter, der hat die tiefste Stelle unmittelbar an der Baugrube, dort, wo eben das Wasser weggepumpt wird. Und in konzentrischen Kreisen wird dann diese Absenkung immer geringer und die grüne Linie markiert hier die Grenze, bis wohin Absenkungen größer von 10 Zentimeter spürbar werden. Und der sagt für diesen Auwaldkomplex ein Absinken von 30 bis 50 Zentimeter je nach Wasserstand vorher. Der Schönheitsfehler an diesen Modellierungen ist immer der, dass so getan wird, als gäbe es nur diesen Brunnen und keine Vorlast durch andere Brunnen. Also jedes Bauwerk wird im Genehmigungsverfahren für sich alleine betrachtet und Summenwirkungen werden da weitgehend ausgeblendet. Und insofern ist diese Modellierung fast revolutionär. Die wurde von OMV-beauftragten Hydrologen geliefert. Das zeigt jetzt einen Brunnen, den es noch nicht gibt, aber der ist von der OMV beabsichtigt als Ersatz für einen anderen. Und das ist jetzt ein großes Problem. Der würde dann 300 Liter pro Sekunde fördern. Das sind, wenn man möchte, zwei Badewannen voll jede Sekunde. Und der könnte diese Konsenswassermenge der OMV zur Hälfte alleine abdecken mit der entsprechenden Absenkungsgeometrie, die dann wieder in den Wald hinein reicht. Aber hier wurde angenommen, niedriger Grundwasserstand und Betrieb der Brunnen 2, 4 und der OMV-Brunnen. Und vielleicht nehmen Sie diese Grundwasserschichten, Linien, also diese Grünkoten mit, also die bewegen sich für den Auwald hier rund um die 149 Meter über Adria. Das ist der prognostizierte Wasserstand. Der Auwald wird ja auch als Wasserwald bezeichnet. Das heißt, die herausragende Produktivität des Auwaldes ist dem Grundwassereinfluss geschuldet. Und die Frage ist, kommen die Bäume dann weiterhin an das Grundwasser heran? Ein weit verbreiteter Irrtum ist immer der, dass man glaubt, die Bäume müssten permanent mit den Wurzeln im Wasser stehen. Dem ist nicht so. In Wirklichkeit lebt der Auwaldbestand von regelmäßigen Grundwasseraufstiegen in den Wurzelraum. Und die Frage, ob die Bäume noch rankommen an das Wasser, ist gleichbedeutend mit der Frage, wo liegt der Schotterkörper? Also so ein Auwaldbodenprofil ist aufgebaut aus einer Feinsedimentdecke. Die kann wenige Dezimeter bis mehrere Meter mächtig sein und darunter ein grober Schotterkörper, in dem das Grundwasser strömt, das Aquifer. Und in diesem Grundwasserkörper schwankt die Spiegellage und von Zeit zu Zeit steigt das Wasser in den Feinboden auf und wird für die Wurzeln verfügbar. Also erste Take-Home-Message, Schotterkörper wird nicht durchwurzelt, Feinsedimentdecke ist gleich Wurzelraum. Das Zweite, was man in dem Kontext wissen muss, ist, dass die Bäume ihr Wurzelsystem an die bodenhydrologischen Verhältnisse anpassen. Also wir sehen hier zwei Bodenprofile. Im linken ist 77% der Zeit über Grundwasserkontakt gegeben. Im rechten, das ist ein Standort, der hat komplett den Anschluss verloren. Dort kam 22 Jahre lang kein Grundwasser hin. Und wenn man da reinzoomt, sieht man, beim linken Profil eine intensive Rostfleckung durch das permanente Wechselspiel Luftzutritt, Luftabschluss und eine intensive feine Durchwurzelung, während beim anderen Profil das Ganze eher eine Todeszone für Wurzeln ist. Das heißt, wenn die Wurzeln keine Feuchtigkeit spüren, sterben sie ab und das Wurzelsystem wird komplett auf ein regenwassergespeistes System umgebaut und irgendwann sind dann Grundwasseraufstiege wirkungslos. Und drittens, was in dem Kontext wichtig ist, die Feinsedimentdecke schwankt kleinräumig. Wir haben uns einmal bei einem Forschungsprojekt die Arbeit gemacht und haben mit einem Metallgestänge in einem engen Netz die Schotteroberkante erbohrt und da hat sich gezeigt, dass unter einer gleichförmigen Oberfläche eine sehr ausgeprägte Schottermorphologie gegeben ist. Das heißt, die Sedimentmächtigkeit schwankt zwischen 1,30 Meter und 3,70 Meter auf engstem Raum. Soweit jetzt einmal die Voraussetzungen. Und wenn man diese Gegebenheiten jetzt mit der Lage mit den Lagegegebenheiten am Standort verschneidet. Das heißt, die Geländeoberkante, die hier eingezeichnet ist, dann die Schotteroberkante und hier sieht man jetzt die Schwankungen im Grundwasserspiegel mit dem mittleren Grundwasserstand, dann sieht man, dass immer wieder regelmäßig das Grundwasser in diese Feinsedimentdecke aufsteigt. Diese Feinsedimentdecke habe ich absichtlich als Schwamm hier dargestellt, weil sie auch diese Funktion eines Schwammes erfüllt. Das heißt, sobald das Wasser nur geringfügig in Kontakt kommt, gibt es sowas wie einen kapillaren Hub. Der Boden saugt das Wasser hoch, es wird pflanzenverfügbar gespeichert und gleichzeitig gibt es auch Niederschlagsinput von oben. Das heißt, der Wurzelraum ist feucht gehalten und die Wurzeln können überleben. Schauen Sie jetzt bitte auf diese Seehöhenachse links. Also vorher haben wir gesehen von dieser Modellierung, dass bei Betrieb dieser Brunnen im schlimmsten Fall das Wasser in Richtung 149,5 hinuntersinken wird. Also wenn man das hier dann so einzeichnet, dann sieht man, dass diese Aufstiege in den Wurzelraum immer seltener werden, nicht so hoch reichen. Auch der kapillare Hub reicht nicht so weit. Und in der Tat hat die Agrargemeinschaft jetzt schon große Schwierigkeiten, Bäume zu verjüngen. Das heißt, wenn man dort Bäume setzt, sind die relativ seicht wurzelnd und kriegen von dem Grundwasseraufstieg nichts mit. Und das ist ganz, ganz schwer, eine Aufforstung durchzubringen. Wenn jetzt zusätzlich diese Feinsedimentdecke geringmächtiger wird, ja, dann gibt es einen Bereich, der überhaupt kein Grundwasser mehr mitbekommt. Und ich vergleiche das immer mit dem Blumengießen von unten. Ja, also es gibt ja Topfpflanzen, da wird empfohlen, das Wasser in die Auffangschale zu gießen. Und der Erdkörper der Pflanze saugt dann das Wasser zu den Wurzeln hoch. Das Blumengießen von unten wird immer seltener und unterbleibt dann irgendwann einmal vollständig. Was passiert, wenn man Blumen zu wenig gießt? Sie werden das wahrscheinlich wissen, dann werden die irgendwann weniger Blätter produzieren. Das sieht man hier im linken Bild. Also diese Kronen sind sehr, sehr schütter, haben zu wenig Wasser, werfen ihre Blätter ab. Die Verbraucher nämlich, irgendwann werden dann ganze Kronenteile absterben und am Ende steht dann der Tod des Baumes. Wir haben uns in einer Studie damit auseinandergesetzt, wie schaut es aus mit der Blattflächenhaltung und dem Holzzuwachs der Bäume in 33 Hybrid-Pappelbeständen in der Donauau. Und wir haben das klassifiziert nach Grundwasseranschlussdauer. Und das war über ein ganzes Bestandesleben von circa 25 Jahren gemessen. Da gab es eben diese Profile, die jahrzehntelang keinen Anschluss mehr hatten. Die haben sich nur mehr 3 Quadratmeter Blattfläche pro Quadratmeter Boden geleistet. Die, die lange Grundwasseranschlusszeiten hatten, hatten eine doppelt so große Blattfläche. Und das hat sich dann auch in der Produktivität niedergeschlagen, nämlich die gut Versorgten haben ungefähr 30 Kubikmeter Stammholz pro Jahr und Hektar produziert, die kaum Versorgten nur mehr 16. Und dann folgt gleich der Tod. Also das geht jetzt dann nicht mehr linear nach unten weiter. Was sagt das Forstgesetz dazu? Und da sind wir jetzt gleich bei dem etwas reißerisch oder altertümlich anmutenden Begriff der Waldverwüstung. Das ist ein juristischer Terminus technicus. Man darf sich da nicht vorstellen, dass jemand mit schwerem Gerät vielleicht einer Schubraupe im Wald wütet und den zerstört, sondern das ist jener Tatbestand, der eben durch Handlungen oder Unterlassung gegeben ist, wenn die Produktionskraft des Waldbodens, eigentlich müsste man sagen des Waldstandortes, wesentlich geschwächt oder gänzlich vernichtet wird. Und ich meine, dass eine Halbierung des Zuwachses eine wesentliche Verschwächung der Produktionskraft wird. Und wenn dann gleich dahinter das Absterben des Bestandes steht, dann könnte man durchaus argumentieren, dass dieser Tatbestand gegeben ist. Nur dieser bekannt oder berühmt-berüchtigte Paragraph 16 ist so ein Damoklesschwert, das über allen Waldbewirtschafteten schwebt. Ich weiß nicht, wie oft der tatsächlich angewendet wird. Forstwirte möchten auf jeden Fall nicht einmal in die Nähe dieses Paragraph 16 kommen. Die Behörde hat, wenn sie davon Kenntnis erlangt, Maßnahmen zur Abstellung und zur Beseitigung der Folgen zu ergreifen. In dem Fall, ja, also würde man meinen, dass man keine Bewilligung geben darf, vorsichtshalber, und nicht riskieren, dass man so einen Zustand schafft. Also es könnte man jetzt diskutieren, ob da eine Waldverwüstung vorliegt. Damit bin ich am Ende. Dankeschön. Hier noch eine Literaturliste, wo man die Facts, die ich da präsentiert habe, auch nachlesen kann. Dankeschön.
1: Ja, vielen herzlichen Dank, Kollege Helmut Schume. Harald Frey, ich bitte jetzt Herrn Harald Frey um seinen Input. Vielen herzlichen Dank.
2: Ja, vielen Dank auch von meiner Seite. Ich möchte ein bisschen was zu dem Thema der verkehrlichen und Städte- und stadträumlichen Wirkungen der Lobau-Autobahn heute berichten. Es ist ja ein bisschen ein spannender und auch sehr passender Zeitpunkt, über dieses Projekt sich jetzt noch weiter Gedanken zu machen. Warum? Als 2009 das Einreichprojekt vorlag und eben eingereicht wurde und die Grundlage auch letztendlich für die Umweltverträglichkeitsprüfung bildete, war der Prognosezeitpunkt für alle verkehrlichen Auswirkungen das Jahr 2025. Und jetzt hatten wir letztes Jahr das 2025er Jahr. Das heißt, es ist jetzt spannend zu vergleichen, inwieweit die Prognosen, die ja die Grundlagen für die Einreichung dieses Projekts gebildet haben, tatsächlich eingetroffen sind und wie wahr oder wie falsch sie eigentlich waren. Und das können wir uns jetzt einmal kurz anschauen. Und man wird sehen, damit relativiert sich jegliche Form der Entscheidungsgrundlage für dieses Projekt, sofern sie faktenbasiert ist. Es ist ganz spannend, eine dieser Geschichten ist ja bis heute die Diskussion zur Entlastung der Wiener Südosttangente. Man kennt es ja, rund 200.000 Fahrzeuge und das Projekt der S1 ist ja ein wesentlicher Effekt dieses Projekts soll ja die Entlastung der sogenannten Südosttangente sein. Und damals war für dieses Jahr 2025 eine Verkehrsbelastung auf der Tangente eben prognostiziert. Und zwar also gemeinsam mit der Realisierung der S1. Man sieht es hier in der linken Grafik. Hier dieser dicke Balken mit dem roten Ring ist die Wiener Südosttangente. Und rechts davon, ein weiterer dicker Balken, schon die realisierte S1. Und wenn man jetzt da hineinzoomt, dann erkennt man, dass sozusagen die Entlastungswirkung der S1 eine Reduktion unter Anführungszeichen der Fahrzeuge auf der, im Bereich der Donaubrücke, also der Praterbrücke, auf rund 200.000 Fahrzeuge oder 205.000 Fahrzeuge, man sieht es da in der Mitte in dem roten Kreis, hätte bewirken sollen. Also S1 plus Tangente ergibt zusammen eine Entlastung auf eine Größenordnung für das Jahr 2025 prognostiziert auf 204.900 Fahrzeuge in diesem Prognosemodell, das die Grundlage für die Entscheidung gebildet hat. Ja, das können wir jetzt mit den Zahlen vergleichen. Es gibt ja Dauerzählstellen auf der Praterbrücke und dann sieht man, wir haben heute schon die Entlastungswirkung, die wir eigentlich mit der S1 zustande bringen wollten, längst erreicht. Wir haben heute in etwa einen Sättigungsgrad von rund 200.000 Fahrzeugen auf der Praterbrücke. Mehr geht eigentlich nicht, auch durch die Zubringersysteme der Rampen und der Auf- und Abfahrten. Das heißt also im Grunde genommen, das, was wir bereits mit der S1 als Entlastungswirkung bereitstellen wollten, ist bereits längst eingetreten. Das heißt, eine Begründung eigentlich für die S1 zur Entlastung der Tangente, zumindest auf Basis dieser vorliegenden Zahlen, ist völlig falsch und hat nichts mit der realen Entwicklung zu tun. Faktor 1 sozusagen in der Geschichte. Faktor 2 ist das Thema Durchgangsverkehr. Wie viel der Fahrten, die vom nordöstlichen und nordwestlichen Bereich des Wiener Umlands kommen und in den Südosten und Südwesten drängen, wie viele dieser Fahrten können wir tatsächlich verlagern? Und man sieht, wenn man sich das anschaut, da sind ja auch Zahlen der Planungsgemeinschaft Ost, also wo Land und wie Niederösterreich und die Stadt Wien auch vertreten sind. Wenn man sich jetzt nur auf diese hellrosa Pfeile in der Mitte fokussiert, die so durchreichen durch das Wiener Stadtgebiet Richtung Nordosten 3.700 Fahrzeuge, Richtung Südwesten und Süden rund 7.000 Fahrzeuge, also in Summe rund 10.000 Fahrzeuge, dann haben wir einen Anteil, der in der Größenordnung von rund und oder kleiner 5% der Fahrten auf der Wiener Südosttangente von diesen 200.000 Fahrten liegt, der tatsächlich sozusagen Durchgangsverkehr ist. Also für 10.000 Fahrzeuge ein paar Milliarden Euro in Kauf zu nehmen und die Zerstörung des Nationalparks, ist natürlich schon ein harter Tobak in der ganzen Geschichte, weil ja immer wieder gesagt wird, er wäre so wichtig, um Transitverkehr zu verlagern. Kann man sich also das ganze Bauprojekt und die ganzen Diskussionen, die wir führen, in Relation einmal setzen zu diesem Thema der 10.000 Fahrzeuge. Wenn man sich dann anschaut, wie viel Verkehr produzieren wir tatsächlich durch dieses neue Bauvorhaben in dem Korridor, dann sehen wir, dass wir mit anderen alternativen Maßnahmen, Stichwort Ausbau im öffentlichen Verkehr, auch eine konsequentere, kleinräumigere Parkraumbewirtschaftung, dass es also zusammenfassend gesagt mit einer Vielzahl an Alternativmaßnahmen viel mehr Entlastungswirkungen gibt im Vergleich mit dem Bau der S1 und sozusagen neuer Kapazitäten für den Straßenverkehr. Also alles, was da rot ist, kommt sozusagen noch einmal oben drauf. Und man sieht natürlich, dass das Szenario auf der ganz rechten Seite, also ein Szenario ohne dem Lobautunnel, aber mit alternativen Maßnahmen, am meisten Entlastungswirkung im Gesamtverkehrssystem. Und das ist ja das Entscheidende, zusammenbringt. Es geht nicht nur um die Querschnitte einzelner Straßen, sondern wie viel Verkehrsaufkommen produzieren wir im gesamten Wiener Stadtraum und auch im Umland. Eine andere Hoffnung, die auch immer wieder gesagt wurde, die immer wieder kommt, ist das Thema, na, wir wollen ja den 22. Bezirk entlasten, die Ortskerne, die belasteten Durchgangsstraßen. Ja, jetzt können wir uns ja diese Prognosewerte anschauen und mit der Realität vergleichen. Das war noch aus einer Pressemitteilung aus dem Jahr 2012, also vor ein bisschen mehr als 13 Jahren. Damals rund 30.000 Fahrzeuge würden durch Essling fahren. Sie sehen, das würde sich dann nach der Fertigstellung um 5.000 Fahrzeuge reduzieren. Naja, noch immer 25.000 Fahrzeuge auf der breiten Leerstraße bei einer Entlastungswirkung, die zumindest sozusagen in dem Bereich von 7.000 Fahrzeugen oder rund 30% stattfinden würde. Ja, und wenn man das mit den heutigen Zahlen dann vergleicht, schauen wir uns einmal die Größenordnung an der Verkehrsentwicklung. Wie sind eigentlich diese Verkehrssteigerungen dort passiert? Nicht wirklich. Trotz ja massiver Baumaßnahmen im 22. Bezirk sieht man, dass diese rote Linie diese Entwicklungen auch weit nach der Covid-19, nach Corona hinaus eigentlich relativ stabil geblieben sind und eigentlich seit den Mitte der 2010er Jahren sogar leicht abgesunken sind. Also wir haben in etwa diese 20.000 Fahrzeuge, sind also weit von dieser Größenordnung entfernt, die da in diesen Prognosen für das Jahr 2025 drinnen waren. Und Sie sehen mit dem Stichtag Ende 2024, diese Steigerungen haben sich auch dann noch auch nicht im 2025er Jahr bewerkstelligt. Und wenn wir da jetzt hinein uns begeben und das einmal vergleichen, das ist die reale Verkehrsentwicklung, die ganzen blauen Balken auf beispielsweise der Esslinger Hauptstraße an der Stadtgrenze in Wien. Und rosa, also orange, ist das, was ohne S1 prognostiziert wurde für das Jahr 2025. Und grün ist das, was sozusagen dann reduziert werden würde, wenn man die S1 zu diesem Zeitpunkt realisiert hätte. Aber Sie sehen, dass diese Balken orange und grün überhaupt nichts mit der realen Entwicklung und der realen Verkehrsbelastung in diesen Gebieten zu tun haben. Weil selbst mit der Entlastungswirkung der S1 haben wir heute ja ein Viertel weniger dieses oder ein Fünftel weniger dieses Verkehrsaufkommens. Das heißt also, hier klaffen die ganzen gesamten Grundlagen, die Entscheidungsgrundlagen für dieses Projekt mit der realen Entwicklung diametral auseinander. Und das können Sie jetzt für alle diese Querschnitte im 22. für die höherrangigen Straßen in diesem Bereich, Verbindungsstraßen in Ost-West-Richtung insbesondere, durchspielen. Egal, ob das die Breitenleer Straße ist, die Esslinger Hauptstraße, die Groß-Enzersdorfer Straße, überall passen diese Prognosen überhaupt nicht zusammen mit der realen Entwicklung, die viel, viel geringere die Verkehrsbelastungen ausweisen, als diese Prognosen eben vorhergesehen haben. Und damit wird natürlich auch jegliche Entlastungswirkung deutlich geringer. Und natürlich eben auch ein anderes Beispiel. Also Sie sehen die Realentwicklung Breitenleer Straße in dem Bereich bei der Stadtgrenze, 15.000 Fahrzeuge. Und die Prognose waren eben 10.000 Fahrzeuge beinahe mehr. Also reale Entwicklung, Prognose und die Modelle passen überhaupt nicht zusammen. Was in der neueren Zeit, in der jüngsten Vergangenheit auch oft wieder gekommen ist, Sie können sich erinnern, gewisse Studien zum Thema Wirtschaftseffekte, Arbeitsplätze etc. Auch da gibt es eigentlich aus der Vergangenheit schon sehr gute Vergleichsstudien. Weierstraße hat sich das einmal angeschaut. Ja, was passiert, wenn wir eigentlich das Geld für andere Dinge ausgeben? Es kommen ja immer wieder die direkten Wirtschaftseffekte oder indirekten Wirtschaftseffekte durch das Bauvorhaben. Aber im Grunde genommen stellt sich ja die Frage, was könnten wir anderes mit dem Geld machen? Und da gibt es eben diese schöne Übersicht, was passiert eigentlich, sogenannten Elastizitäten, also wie viel Effekte kann ich eigentlich mit dem Einsatz eines Euros in anderen Bereichen bewirken. Und Sie sehen da, je höher der Wert, die sogenannte Elastizität ist, desto höher sind die wirtschaftlichen Effekte, die positiven Effekte auf eben dann die Wirtschaft. Das heißt also, bei Bildung, Forschung sind die Effekte um ein Vielfaches höher, kann ich viel mehr Arbeitsplätze natürlich und letztendlich Wirtschaftseffekte erzielen als im Bereich des Straßenbaus, ja, und auch verhältnismäßig auch noch im Bereich des Ausbaus jetzt im Bereich der Schiene, der hochrangigen Schiene. Eine andere Geschichte war, wer profitiert. Das ist ja auch immer ganz spannend. Die Stadt Wien sagt immer, wir brauchen das Projekt, für uns ist das so wichtig. Die Profiteure liegen ganz klar außerhalb der Stadt Wien. 90% der Erreichbarkeitsvorteile für den Kfz-Verkehr sind im Wiener Umland zu finden. Ist völlig logisch, weil ich sie natürlich dort mit der Autobahn ganz viel Fläche, heute vielfach landwirtschaftliche genutzte Flächen, Brachflächen, erschließen können damit, wo sich dann ja bekanntlich, so wie wir es aus dem Südraum ja kennen, bereits, der ja so als Blaupause hat man manchmal das Gefühl, wenn man pessimistisch ist, quasi in manchen Augen fungiert. Vor allem natürlich dann für die Gewerbeparks, für die Shoppingcenters entlang der Autobahnen etc. dienen soll. Also die Erreichbarkeitsvorteile gehen dorthin, wo wir heute eigentlich noch stark landwirtschaftliche und ökologische Flächen eigentlich haben. Und vielleicht ist das auch ein Stichwort, die Stadt Wien hat ja lange Zeit auch, das ist auch aus einem Folder aus der sogenannten SuperNow, einer der ersten Entscheidungsgrundlagen dazu aus dem Jahr 2003, diese Variante, die heute als die favorisierte Variante umgesetzt werden soll und auch so im Bundesstraßengesetz noch drinnen ist, als die am schlechtesten, und zwar für Wien schlechteste Variante bezeichnet. Man sieht es da in diesem offiziellen Folder, wo damals drinnen standen ist, Auslösung erheblicher Siedlungsimpulse, insbesondere am Stadtrand, Entstehung eines Speckgürtels, der nicht ausreichend mit dem öffentlichen Verkehr schließbar ist, Steigerung des Autoverkehrsanteils, höhere Verkehrsmengen im untergeordneten Netz, zusätzliche Belastung der Bestandsstraßen. Also genau das Gegenteil, was man diesem Projekt, was heute genau auf dieser Trasse realisiert werden soll, unterstellt. Also Sie sehen, wie man sich ein bisschen hier auch richtet in der Argumentation und sich die gesamte Geschichte dreht und wendet. Vielleicht zusammenfassend, warum treten die gewünschten Effekte nicht ein? Ganz klar, Erreichbarkeitsvorteile finden draußen auf der grünen Wiese statt. Dort entstehen neue Siedlungsgebiete, Streusiedlungen zur Siedlung, Siedlung, Gewerbegebiete, Shopping-Cities etc., ziehen damit Kaufkraft aus der Stadt ab und produzieren natürlich Verkehr, gleichzeitig Autoverkehr im Stadtgebiet. Es werden sogenannte induzierte Fahrten produziert, das heißt neue Autofahrten entstehen, einfach weil es bequemer ist, irgendwo nach außen einzukaufen, als beispielsweise dann in der Seestadt oder irgendwo im 22. Bezirk. Es verändern sich Routen klarerweise, es verlagert sich die Verkehrsmittelwahl und wir fahren eben weiter, weil es bequemer ist, weiterzufahren. Und es gibt in der Zwischenzeit und vielleicht zum Schluss kommend auch natürlich genügend Alternativkonzepte. Also sowohl jetzt auch in der strategischen Prüfung Verkehr, die jetzt noch einmal durchgeführt worden ist, in der aktuellen vom Umweltbundesamt und von auch der Technischen Universität Graz, wurden ja viele Maßnahmen auch im Bereich öffentlichen Verkehr untersucht. Selbst politische Parteien setzen sich hier auch mit Alternativvarianten im Bereich des öffentlichen Verkehrs zusammen, auch weil ich oft immer gefragt werde, ja, was wären eigentlich die Alternativen dazu? Die liegen vielfach am Tisch. Da kann man natürlich noch viel, viel mehr machen, Alternativvarianten erzeugen und planen, damit eigentlich ein komplettes anderes Stadtgebiet und eine andere Stadtentwicklung auch auslösen. Zusammenfassend, die Ergebnisse zeigen ganz klar, zwar alle Systemuntersuchungen zeigen das ganz klar, dass die Autobahn steigernd auf den Autoverkehr in Wien wirkt. Damit erzeugt es einen Zielkonflikt zu allen politischen Beschlüssen für die zukünftige Verkehrsentwicklung der Stadt. Sie stehen also eigentlich damit auch zu allen angestrebten Zielen einer kompakten Stadtentwicklung, weil jede Autobahn überall auf der Welt und seit Jahrzehnten Zersiedelung fördert und keine kompakte Stadtentwicklung ermöglicht. Mehr als 90% der Erreichbarkeitsvorteile gehen ins Umland. Das spielt mit dem Widerspruch zur kompakten Stadtentwicklung einher. Wir sehen, die Annahmen der Verkehrsentwicklung im 22. Bezirk ist mehr als doppelt so hoch vielfach, als sie sich heute darstellen. Das können wir heute schön da nachweisen. Die Entscheidungsgrundlagen haben also damit nichts mit der realen Entwicklung zu tun. Das heißt also, alle Untersuchungen, die Systemperspektive in den Blickpunkt nehmen, kommen also zum Schluss, dass es mit einem Ausbau des öffentlichen Verkehrs, konsequenten Ausbau für den Fuß- und Radverkehr und letztendlich mit einer flächenhaften Verkehrsberuhigung viel mehr Entlastungswirkung im unterrangigen Straßennetz zu ermöglichen sind, als wir mit diesem Bauvorhaben. Salopp gesagt, sie bauen ein sauteures Projekt, um sozusagen die Staulänge am Biberhaufenweg im 22. Bezirk um 2, 3 Autos kurzfristig zu reduzieren, haben aber dabei eine Vielzahl von negativen Effekten im Gesamtsystem, weil ja eben die Autobahn auch Zu- und Abbringersysteme braucht, die alle wieder im unterrangigen Straßennetz enden. Und dort erzeugen sie dann viel, viel mehr Verkehrsprobleme, als dass sie mit dem Einzelprojekt lösen können. Vielen Dank.
1: Ja, vielen herzlichen Dank, Harald Frey, für diesen sehr wichtigen, instruktiven Beitrag. Auch nochmal herzlichen Dank an Helmut Schume.

0: Stimmen aus der Wissenschaft und Scientists for Future haben sich gegen die Lobautobahn zu Wort gemeldet. Hören Sie Barbara Steinbrunner, Christian Griebler, Hermann Knoflacher, Franz Essel, Günther Emberger, Helga Krumm-Kolb, Helmut Sattmann, Johann Wieland, Reinhard Steurer, Stefanie Peer, Ulrich Leth.
1: Der zweite österreichische Sachstandsbericht zum Klimawandel liefert deutliche Hinweise darauf, dass der Lobautunnel aus klimapolitischer Sicht negativ zu beurteilen ist. Auf der einen Seite führt schon der Bau alleine zu sehr erheblichen Emissionen durch die irrsinnige Menge an Beton, die für den Bau gebraucht wird. Und auch nach der Inbetriebnahme kann man davon ausgehen, dass zusätzliche CO2-Emissionen in nicht unerheblichem Ausmaß anfallen. Vor allem, wenn wir jetzt, wie das zurzeit der Stand der Dinge ist, noch sehr weit entfernt sind von CO2-neutraler Mobilität. Und das ist einerseits dadurch, dass jede höherrangige Verkehrsinfrastruktur eigentlich zusätzlich Verkehr erzeugt, weil es gewisse Fahrten einfach attraktiver macht, und andererseits kommt es auch dazu zu Zersiedelungs-, Suburbanisierungsprozessen, wo sich dadurch neue Fahrten generieren, und zusätzlich ist dazu zu sagen, dass suburbanisierte Gegenden pro Haushalt, pro Person gesprochen zusätzliche CO2-Emissionen erzeugen, weil sie auf höherer Wohnfläche wohnen, pro Kopf gerechnet, weil sie autoabhängiger sind, weil sie tendenziell längere Wege haben. Also aus all diesen Gründen ist der Lobautunnel aus Sicht des zweiten österreichischen Sachstandsberichts als negativ zu beurteilen.
2: Die Lobau-Autobahn ist wahrscheinlich das größte Verkehrsvorhaben, das Österreich derzeit ins Haus steht. Die Lobau-Autobahn kostet aus heutiger Sicht 2,7 Milliarden Euro. Das ist schon eine enorme Kostensteigerung zu den Schätzungen vor einigen Jahren, und es würde mich nicht wundern, das entspricht der Tradition von Großstraßenvorhaben, dass die Endkosten noch deutlich höher sein werden. Mit den Kosten des Autobahnprojekts Lobau lassen sich über 100 Straßenbahnkilometer in Wien neu bauen. Und das würde der Bevölkerung in Wien viel mehr bringen, wenn es darum geht, von ihren Wohnort zu ihren Arbeitsplätzen zu gelangen und auch eine lebenswerte Umgebung vorzufinden. Da geht es um Ackerflächen, um sehr produktive Ackerflächen im Markfeld. Da geht es aber auch um naturschutzfachlich hochwertige Lebensräume am Rande des Nationalparks Donauauen. Der Bau dieses Vorhabens ist ein gesellschaftliches Desaster, ein wirtschaftliches Desaster, und dient nicht der Bevölkerung Wiens oder Ostösterreichs.
3: Neue Straßen bedeuten zusätzliche Flächeninanspruchnahme. Nicht nur durch die Straße selbst wird Boden versiegelt, sondern auch durch die neuen Baugebiete entlang dieser. Dadurch gehen landwirtschaftliche Flächen und Freiflächen verloren. Durch neue Straßen wird die Zersiedelung vorangetrieben. Damit widersprechen diese den Zielen einer nachhaltigen und flächensparenden Siedlungsentwicklung.
4: Die Tragödie bei der ganzen Entwicklung besteht darin, dass wir 1972 mit dem Widerstand der Bürger gegen die Gürtelautobahn eine Stadtregierung hatten, die erkannt hat, dass Autobahnen völlig unverträglich mit dem Leben in der Stadt und mit der Wirtschaft in der Stadt und mit dem Sozialsystem der Stadt sind. Deshalb hat der Bürgermeister und die Stadtregierung 1972 die Autobahnen in Wien gestoppt, obwohl man schon begonnen hat, sie zu bauen. Umso tragischer ist es, dass heute ein Sozialdemokrat, nämlich der derzeitige Verkehrsminister, die Stadt von außen zerstören will, indem er diese Autobahn favorisiert, obwohl wir 1972 die Stadt vor der inneren Zerstörung bewahrt haben. Das Bewahren der inneren Zerstörung hat dazu geführt, dass Wien 40 Jahre lang eine ganz tolle Entwicklung gemacht hat und heute international im Ranking so weit steht. Wenn man sich vorstellt, was passiert wäre, hätte man diese Autobahn gebaut, dann kann man sich vorstellen, was passieren wird, wenn man die S1 und den Lobautunnel bauen würde.
5: Das Klima verändert sich rasant, und zwar erkennen wir immer mehr, wie viel schneller es geht, als wir eigentlich erwartet haben. Und das heißt im Grunde, dass wir viel schneller reagieren müssen, als wir bisher dachten. Und das bedeutet auch, dass Projekte, die vor 10, 20 oder noch länger, viel noch mehr Jahren entwickelt wurden, jetzt einfach nicht mehr zeitgemäß sind. Und dazu gehört auch der Lobautunnel und die Stadtstraße. Die passen einfach nicht mehr in ein Bild der zukünftigen Welt, in der der Klimawandel gebremst ist und eine gute Zukunft möglich ist. Deswegen wäre es wichtig, jetzt umzuplanen und neue Lösungen zu finden für ein durchaus bestehendes Problem.
6: Also die Lobau ist ein ganz wertvolles Naturschutzgebiet mit einer hohen Biodiversität und das Morchfeld ist eine der fruchtbarsten landwirtschaftlichen Flächen in Österreich. Und beide Landschaften werden durch den Lobau-Autobahnbau maßgeblich beeinträchtigt werden. Die Lobau ist die letzten Jahre immer mehr eingeschränkt und eingeengt und ihre Ränder zu betoniert worden und wir müssen eigentlich einen gegenläufigen Prozess starten. Die Lobau wieder weitermachen und renaturieren und das Machfeld vielleicht auch ein bisschen nachhaltiger gestalten und so ein Netzwerk von lebenswerten, naturnahen Lebensräumen zu schaffen.
7: Die Lobau-Autobahn ist meiner Meinung nach ein aus der Zeit gefallenes Projekt. Jeden Euro, den Sie heute verbetonieren, können Sie nicht in sinnvolle, zukunftsträchtige und enkelfitte Mobilitätsstrukturen investieren. Für die Böden ist es so, dass jeder Quadratmeter, der für Autobahnen versiegelt werden muss, unwiederbringlich den zukünftigen Generationen, den Enkeln und unseren Kindern fehlen wird. Wir müssen schauen, dass wir die Autoabhängigkeit verringern, den öffentlichen Verkehr ausbauen, gute Radwegnetze bauen und auch die Infrastruktur für das Zu-Fuß-Gehen ausbauen, sodass die Menschen ihre Mobilitätsbedürfnisse sozial, gerecht und leistbar befriedigen können, ohne auf das Auto angewiesen zu sein. Der Bau der Lobau-Autobahn steht diametral zu der Verkehrspolitik der Wiener, der Verkehrspolitik von Österreich und der EU. Eine lebenswerte, klimafitte und zukunftsgerechte Mobilität entsteht nur durch weniger Beton. Wir müssen also mehr in eine nachhaltige und klimafitte Mobilität investieren.
8: Ich bin Esslinger. Die Esslinger Hauptstraße ist heute ein Symbol für das, was in der Verkehrspolitik in Wien und speziell hier in Essling schiefläuft. Als stark befahrene Durchzugsstraße spaltet sie regelrecht den Ort in zwei Teile. Wer hier lebt, kennt das Dröhnen der Autos, die langen Rotphasen und weiß, wie schwierig es ist, über die Straße zu gehen. Wenn die Politik möchte, gibt es Lösungen dafür. Ausbau der Öffis, kürzere Taktung der Öffis, Radwege und Schnellradwege, Schnellbusse, nicht die Stadtautobahn und der Tunnel. Eine weitere Möglichkeit, Tempo 30, halbiert den Verkehrslärm und macht die Straßen sicherer.
9: Die Lobau ist ein Biodiversitäts-Hotspot. Als Grundwasserökologe untersuche ich diese Artenvielfalt seit vielen Jahren und das ist weltweit einmalig, was wir dort haben. Die Lobau leidet seit vielen Jahrzehnten unter Wasserverlust und ist gefährdet auszutrocknen. Bau eines Tunnels würde diese Wassersituation noch deutlich verschärfen. Unabhängige Studien haben gezeigt, dass es keine schlüssige Erklärung gibt, dieses Projekt umzusetzen. Im Gegenteil, alle Empfehlungen gehen in Richtung Ausbau öffentlichen Verkehrs. Keiner der Probleme wird gelöst werden durch diesen Bau. Wir sollten daher mit unserem Schutzgut, mit unserem Naturerbe, das wir haben, sorgsam und verantwortungsvoll umgehen und nicht in Zeiten massiver Budgetkrisen Projekte umsetzen, die nur politischen Zweck dienen, aber überhaupt keine gesellschaftliche Relevanz haben. Und wenn die Wissenschaft sagt in unabhängigen Studien, dass dieses Projekt Blödsinn ist, dann wäre es gut, wenn wir hier der Wissenschaft glauben und nicht den getriebenen Politikern.
10: Der Lobautunnel und die Nordostumfahrung wurden in den letzten Jahrzehnten unzählige Male geprüft und eigentlich jedes Mal ist herausgekommen, dass die jetzt verfolgte Lösung die schlechteste mögliche ist. Der Lobautunnel und die Nordostumfahrung sind eine Geldverschwendung sondergleichen, wenn man bedenkt, dass 3 Milliarden Euro in ein Projekt investiert werden, das nicht nur die Probleme nicht löst, die es vorgibt zu lösen, sondern sogar verstärkt dadurch, dass mehr Autoverkehr induziert wird, Zersiedelung gefördert wird und dadurch mehr Autowege, mehr Lärm, mehr Abgase und mehr Unfälle verursacht werden. Gemäß den Zielen der Stadt Wien und des Bundes müssten die im Autoverkehr zurückgelegten Entfernungen und die Anzahl der Wege bis 2030 bis 2040 um ca. 25-40% zurückgehen. Damit erübrigt sich jeglicher Straßenbau. Umgekehrt ist es so, dass wir uns eigentlich überlegen müssten, welche hochrangige Straßenverkehrsinfrastruktur zuerst rückgebaut wird, damit wir uns die Erhaltungskosten sparen können.
11: Wir sind auf der Überholspur in eine Klimakatastrophe. Das sage nicht ich, sondern das sagt der UN-Generalsekretär und die Aussage ist schon mehrere Jahre alt. Seither ist nicht besser geworden, sondern im Gegenteil schlimmer. Und somit ist es Zeit, sich mit einer Zukunft, die eher katastrophal ist, auseinanderzusetzen. Was wir in der Zukunft am dringendsten brauchen werden, das sind fruchtbare Ackerböden, um Nahrungsmittelsicherheit im Inland zu gewährleisten. Und wer vor dem Hintergrund Ackerböden mit Autobahnen wie der Lobau-Autobahn versiegeln möchte, der betreibt Wissenschaftsverleugnung 2.0, nicht durch das, was die Person sagt, sondern durch das, was sie vorhat zu tun. Die Lobau-Autobahn ist Wissenschaftsverleugnung 2.0 und da geht es gar nicht um Verkehrsentlastung oder sonst was, sondern da geht es um Bodenversiegelung in erster Linie. Deswegen ist das Projekt mehrfach aus der Zeit gefallen und wir Wissenschaftlerinnen werden uns dagegen engagieren.

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Hallo und herzlich willkommen in der Sendung Monikas musikalische Reise auf Orange 94. Auf Orange 94.0 sagt Monika Heller. Also Desireless mit Voyage, Voyage, Reise, Reise. Und eine musikalische Reise gibt es immer am Mittwoch und am Freitag von 12 bis 13 Uhr. Von 12 bis 12.57 Uhr auf Orange 94.0. Und ja, reisen können wir mit dem Flugzeug, mit dem Auto, mit der Bahn, mit dem Motorrad, mit dem Fahrrad, zu Fuß, auch mit dem, wie wir es Kinder oft gespielt haben, mit dem Finger auf der Landkarte oder auch mit Büchern. Und heute geht es auch um Literatur. Es geht allerdings nicht a priori um Reisebücher oder Reiseführer. Es geht um Literatur ganz allgemein, um Bücher, die uns auch in andere Welten führen, entführen und dementsprechend gleich mal die Stimme des Sängers Daniel Balavoine. Daniel Balavoine, der einfach singt Lire un livre, also der Titel des Stückes ist Lire un livre, ein Buch lesen. Ja.

Ja, also ein Buch lesen, Daniel Balavoine, lire un livre. Und damit es Bücher gibt, brauchen wir zum Beispiel, ja, wir brauchen natürlich Menschen, die Bücher schreiben, Menschen, die Bücher veröffentlichen. Und wir brauchen dann auch Menschen, die sich um die Bücher kümmern. Das kann jetzt sein in einer Buchhandlung, in einer Bibliothek. Und so erklingt gleich ein Stück von D.F. Troem, der Buchhändler.

Das war jetzt The Librarian von D.F. Tram, sowie Tramway, die Straßenbahn. Ein Musiker, der mal meine Sendung gehört hat und geschrieben hat, I love your show oder like your show, ich weiß nicht mehr genau, jedenfalls hat er mir dann Musik geschickt und das fand ich auch sehr schön. Und naja, also die Musik, die Reisen, die Literatur, eines meiner Lieblingsbücher, falls jemand wissen möchte, könnte die Frage ja kommen, eines meiner Lieblingsbücher ist ein... Ja, so eine Erzählung, eine gar nicht mal so lange Erzählung von Alessandro Baricco Novecento. Novecento, die Legende vom Ozeanpianisten. Da geht's ja, wer das nicht kennt, da geht's ja um einen Ozeandampfer, wo es auch mal, also es geht um einen, der Ort des Geschehens ist das Meer, ist ein Ozeandampfer, der Ozean und der Ozeandampfer namens Virginian. Und dort wird in einer Kiste, also nicht in einer Zigarrenkiste, sondern in einer Zitronenkiste, ein Baby, ein Säugling gefunden. Und der Matrose, der diesen Säugling entdeckt, kümmert sich um das Baby und das Kind, dann aber stirbt er und der Kapitän beschließt, den Jungen an Land zu schicken. Also er ist schon ein bisschen gewachsen. Und kaum ist der Dampfer im Hafen angelangt, ist der Junge, der Novecento genannt wurde, weil er genau im Jahr 1900 entdeckt wurde, wahrscheinlich auch geboren wurde. Also dieser Junge soll an Land geschickt werden, ist jedoch gleich verschwunden und er taucht erst wieder auf, als der Dampfer bereits auf hoher See ist. Und da, gut, es ist eine Erzählung, wie ein Märchen, ein schönes musikalisches Märchen, denn auf einmal kann der Junge Klavier spielen. Aber Klavier spielen, wie man nie zuvor jemanden spielen gehört hat. Und er spielt auch auf unterschiedliche Weise, in unterschiedlichen Stilen. Wenn er für die Passagiere, Passagierinnen der ersten Klasse spielt, dann spielt er brav, wie es sich gehört, nach Noten. Aber nachts in der dritten Klasse erklingt seine eigene Musik, die alle verzaubert. Und diese Erzählung Novecento, die Legende vom Ozeanpianisten, gelesen habe ich sie in der Übersetzung durch Karin Krieger. Ist auch immer wichtig, die Übersetzerinnen zu erwähnen. Jedenfalls, diese Erzählung wurde ja auch verfilmt. Die Verfilmung, mir hat es gut gefallen, aber die Verfilmung wurde auch ein bisschen kritisiert, vielleicht weil sich da ja, der Regisseur nicht ganz an die literarische Vorlage hielt. Aber die Musik stammt immerhin von Ennio Morricone.

0: Beeindruckend, wie schnell da gespielt wird. Wer der Musiker ist, müsste nachgelesen werden in der Information über den Film Novecento, die Legende des Ozeanpianisten. Jedenfalls wirklich also ein begnadeter Pianist in dieser Erzählung und sehr, sehr rasant spielend. Es gibt auch langsamere Musiknummern und auch ein Musikstück in einer Kooperation von Ennio Morricone und Wolfgang Amadeus Mozart. Und ja, also bei aller Kritik, vielleicht an der Verfilmung, finde ich wirklich so, dieses Stück ist, diese ganze Erzählung, es ist ein Lesegenuss und ein Film und Schau, sei auch eine Augenweide und eine Ohrenschmaus sozusagen, alles zusammen. Und heute geht es ja auch um den Musikgenuss, um den Lesegenuss. Es geht auch heute um die Leselust. Und wenn es gerade heute in dieser Sendung darum geht, dann hat das schon mit einem Event zu tun, mit einem literarischen Event zu tun, das in Wien ins Haus steht, und zwar diesen Freitag und diesen Samstag in der Brunnenpassage. Da, wie ist denn das? Ja, das sind die kritischen Literaturtage. Die kritischen Literaturtage, ja, da geht es eben gut um Literatur, es werden Bücher vorgestellt, es gibt Diskussionen, es gibt Begegnungen und natürlich auch es ist ein großes Programm. Ich muss wieder schauen, wofür ich mich entscheide. Vielleicht könnte mal gesagt werden, dass die Eröffnung diesen Freitag um 14 Uhr stattfindet mit einer Eröffnungsperformance der Grauenfruppe. Ja, da wurde das G mit dem F, G und F vertauscht. Die Grauenfruppe, und das bedeutet, also bei der Öffnungsperformance werden Daniela Beuren und Martina Sinowatz zugegen sein und aktiv sein. Und da gibt es sogar eine Lotterie, eine Lustlotterie der Grauenfruppe, und jedes Lustlos gewinnt. Das ist doch schön. Vielleicht gleich mal zu dem Buch der Grauenfruppe, das da auch vorgestellt werden wird und auch aufliegen wird im Rahmen der kritischen Literaturtage, dieser ja auch eine Art Buchmesse der engagierten Kleinverlage ist da integriert. Jedenfalls das Buch, das da zu entdecken ist, wurde von vier Autorinnen verfasst, also Daniela Beuren, Martina Sinowatz und auch Elke Papp und Karin Seidner. Die einzelnen Einträge dieses Buches sind keiner Autorin zugeordnet. Wie heißt denn dieses Buch? Wäre auch gut zu erwähnen. Es nennt sich das Lexikon der Lust. Und dieses Lexikon der Lust hat natürlich auch ein Vorwort, das nennt sich Lustvorspiel. Aus dem etwas vorgelesen wird, leicht abgeändert, also Klammern zum Beispiel sind nicht so gut zu lesen oder vorzulesen, jedenfalls erfahren wir da. Wir werden vorgewarnt im positiven Sinne, damit alle gleich wissen, was gespielt oder vorgespielt wird. Als Lexikon kann dieses Buch nicht nur von vorne nach hinten und von links nach rechts gelesen werden. Wir laden ein zum Blättern und Springen. Die Lustleserin und auch Sternchen, der Lustleser, setze sich auf die vier Buchstaben. Gut, die vier Buchstaben, damit ist meistens gemeint dieses Wort, das zweimal das P und zweimal das O beinhaltet. Hier können wir auch sagen, diese vier Buchstaben, L-U-S-T. Oder nehme jede gewünschte Stellung zum Genuss dieses Buches ein. Die Erklärung stammt jetzt nur von mir, das mussten die nicht extra schreiben, die Autorin natürlich nicht. Also, oder nehme jede gewünschte Stellung zum Genuss dieses Buches ein, lasse sich durch Querverweise verführen oder verweigere sich ihnen und bahne sich lustig einen eigenen Weg. Also, und die Texte für die Lustlotterie am 15. Mai stammen ja auch aus diesem Buch. Es wird eben aufliegen bei den kritischen Literaturtagen. Und da ist auch das Programm sehr interessant und vielfältig. Sehr vielfältig. Und da es da auch um Lyrik geht und ich gern das Vorlesen einiger Schwerpunkte noch mir aufheben möchte, wie wäre es denn gleich mal mit ein bisschen Poesie oder einem Musikstück, in dem es ganz klar ist, worum es geht, nämlich um Poesie.
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die Grundaussage der Refrain, je continue de créer de poésie, also ich schreibe weiterhin Gedichte. Das ist einfach zu übersetzen. In der musikalischen Reise wird immer wieder mal ein Chansontext übersetzt. Bei längeren oder bei komplexeren Chansontexten ist es ganz wieder etwas schwieriger. Umso schöner, dass zum Beispiel, dass der Mandelbaum Verlag ein kleiner, feiner Buchverlag, und den es hier auch, oder der auch bei den kritischen Literaturtagen vertreten sein wird, so am Sonntag. Also der Mandelbaum Verlag hat zum Beispiel ein wunderbares, sehr umfangreiches Buch herausgebracht, in dem vielleicht nicht alle, aber sehr, sehr viele Chansontexte von Georges Brassens zu finden sind. In der Originalversion auf Französisch und in der deutschen Übersetzung, einer deutschen Übersetzung. Ein Werk, das denjenigen, die nicht so gut die Sprache Molières beherrschen, und das ist auch nicht so einfach, weil gerade Georges Brassens einerseits sehr, sehr sophisticated geschrieben hat, auf der anderen Seite auch Argot-Ausdrücke, also umgangssprachliche Ausdrücke verwendete, fast auch Ausdrücke der Gaunersprache, also gar nicht so einfach, einen Zugang zu finden. Und da ist eine Übersetzung sehr, sehr, sehr gut. Die Übersetzung, die eben dann es ermöglicht, vor allem den Inhalt, die Gedanken der Gedichte, der vertonten Gedichte zu erfassen. Ja, vertonten Gedichte, denn Brassens hat auch Gedichte vertont, aber vor allem wollte er eigentlich selber Dichter werden und meinte mal, naja, aber ich habe dann erkannt, ich bin doch nicht gut genug, um als Dichter, für einen Dichter bin ich im Dichten nicht gut genug, also mache ich Musik. Es war aber immer der Text an erster Stelle, dann kam die Musik dazu. Also, und um eben den Mandelbaum Verlag, nicht um das Buch über Georges Brassens, nämlich aber um den Mandelbaum Verlag mit dem Buch Stefan Marx, Drogen und Kapital, geht es um 17 Uhr am 17. Mai, also am 3. kritischen Literaturtagetag um 17 Uhr in der Runnenpassage. Und jetzt natürlich gleich mal die Stimme von Georges Brassens mit Les Sabots de Laine, ja, die Holzpantoffel von Hélène.

Georges Brassens mit Les Sabots d'Hélène. Und nochmal zu den kritischen Literaturtagen. In der Brunner Passage von Freitag bis Sonntag, da ist zum Beispiel, gibt es auch ein Kinderprogramm, Yuki liest, Kinder- und Jugendbuchausstellung mit Leseecke und Vorleseecke. Vielleicht wird eines Tages, vielleicht wird er eines Tages ein Punkt, Punkt, Punkt. Es geht da um ein trauriges Thema, um Krieg und Gewalt und NS-Terror in den Tagebüchern und Berichten von Kindern und Jugendlichen. Andere Themen, schauen wir mal, was ist am Sonntag und am Samstag ist das, an beiden Tagen. Dann, also, es ist, die Entscheidung fällt natürlich schwer. Martin Auer ist dabei zum Beispiel mit seinem, er liest ausgewählte Texte aus seinem vielseitigen Werk und auch aus seinem neuesten Roman Die Parkourläuferin oder Die Klimakiller sind die Reichen. Dann ist auch der Alexander Emanueli dabei, gemeinsam mit Markus Strohmeier und dem Buch Rudolf Gelbart, Solidarität, das wichtigste Prinzip. Das erschien im Verlag der Theodor-Kramer-Gesellschaft. Natürlich haben die kritischen Literaturtage eine sehr schöne, umfangreiche und informative Website, wo alle Programmpunkte genau zu finden sind. Und was wäre denn auch noch interessant, was ist noch ins Auge gesprungen? Jela Joost wird dabei sein, ich glaube im Zusammenhang mit dem Augustin. Und dann auch. Naja, am Samstag um 12 Uhr, das ist auch interessant, da sieht Daniela Beuren dabei, der ich auch die Informationen und die Info vor allem verdanke. Da gibt es eine Veranstaltung der IG, also Interessensgemeinschaft Feministische Autorinnen, Gerlinde Hacker, Daniela Beuren, Jasmin Gerstmeier, mit dem Titel Störfeuer. Sich nicht daran gewöhnen, an die Rahmen, an die Beschwichtigungen. Frauen entwerfen sich selbst, Frauen schreiben die Welt. Denn Literatur beschreibt nicht nur unsere Wirklichkeit, sondern bringt diese hervor. Das finde ich auch sehr schön. Und ja, musikalisch war ich in Versuchung, aber es war mir zu schwierig, weil ich habe nicht wirklich was gefunden. Ich kenne mich da zu wenig aus. Bei dem kasachisch-sibirischen Punkpoeten Jermen Anti. Aber in jedem Fall ist am Samstag auch ein, also können auch seine Gedichte und seine Songtexte entdeckt werden oder wiedergehört oder halt ja, entdeckt werden. Und zwar wird da aus dem Werk Wiederkunft der Wunderkinder rezitiert. Mario Pscherer macht das. Ah, Pscherer, das ist ein Schwenk, ein sehr, sehr indirekter oder sehr, sehr vielleicht nicht ganz nachvollziehbarer Schwenk, aber Pscherer, denke ich gleich an die Schauspielerin Pscherer, die einmal in einer Inszenierung, einer Theateradaptation eines Textes von Elfriede Jelinek mitspielte und auch sang. Also es kommt so, von hinten herum bahnen sich immer die Gedanken, die schon entstanden vor der Sendung, es bahnen sich immer so den richtigen Weg, die Wege der Musik, die Wege der Literatur, die Wege der Assoziationen. Also, wo fange ich denn an? Ich fange an bei dem, ich erinnere daran, dass ja gesagt wurde, dass da im Rahmen der kritischen Literaturtage auch ein Lexikon vorgestellt werden wird, ein Lexikon der Lust, und dass es auch eine Lust-Tombola oder eine Lust-Verlosung geben wird. Irgendwie mit dem Schreiben. Also gut, jedenfalls, es geht um das Lexikon der Lust. Und da, als ich das so las, fiel mir wieder das Buch von Elfriede Jelinek ein, nämlich Lust. Ein Buch, das ich nicht bis zum Ende lesen konnte und wollte, weil es so hart ist, aber auch so gut. Natürlich schreibt sie so gut.
Und da geht es ja auch weniger um die Lust, es geht ja mehr um die Macht. Und kein angenehmes Buch, also ich wollte es nicht fertig lesen und dachte mir auch, ja, ist Elfriede Jelinek großartig, wirklich, nur ich brauche was Leichteres, was Fröhlicheres. Und einige Zeit später dann habe ich ein E-Mail der Kulturmanagerin und PR-Expertin und eben ja, PR-Beauftragten Barbara Pluch erhalten. Barbara Pluch ist auch für das Donaufestival zuständig und für das Festival Glatt und Verkehrt. Und sie hat mir geschrieben, schau Monika, da gibt es eine Inszenierung, also einen Text von Elfriede Jelinek, Eurydike sagt Schatten. Also es geht um den mythologischen Stoff der Antike, Orpheus und Eurydike. Das wird eben, da gibt es ein Theaterstück und möchtest du vielleicht darüber berichten? Und ich dachte mir, naja, so Jelinek nicht unbedingt. Und ich dachte mir auch Musik, wo ist die Musik bei dem Ganzen? Und dann habe ich mir das mal angeschaut, den Text gelesen, habe dann gesehen, dass auch Musik dabei ist und ging auch hin, habe mir das auch angeschaut. Und es war wunderbar. Und da wurde auch ein Song der Gruppe, der Formation Einstürzende Neubauten gesungen, Silence is Sexy. Allerdings in der Bearbeitung durch einen Komponisten, der mir jetzt nicht böse sein darf, ich müsste es wieder nachschauen, ich glaube Sabine Mitter, also Sabine mit Vornamen oder Mitter Ecker heißt die Regisseurin, der Komponist, ich müsste kramen in meinen vielen, vielen, vielen, in meinen zahlreichen Unterlagen und nicht immer ist die Zeit dazu, aber mir hat das so gut gefallen, dieses Silence is Sexy, nämlich diese Interpretation und dann ist auch ein Schrei am Ende und überhaupt, und das möchte ich auch gerne vermitteln.

Sehr, sehr gewaltig. Auch der Jean Ferrat, der auch noch zu Wort kommen wird mit un jour im Sinne von Optimismus für bessere Zeiten. Auch da geht es nicht bei den Literaturtagen, bei den kritischen Literaturtagen. Aber das war doch jetzt gar nicht das Angekündigte. So.

ein kleiner musikalischer Auszug aus dem Elfriede Jelinek-Text, respektive Stück Schatzen Eurydike sagt. Die Texte von Elfriede Jelinek können ja nachgelesen werden, können gelesen werden auf ihrer Webseite. Jetzt gleich zu einem, wir bleiben im Thema Lesen, Leselust, Musikgenuss und kommen noch einmal kurz zum Mandelbaum Verlag zurück, aber nur ganz, ganz kurz, denn es war so heute auch der Gedanke, ich könnte ja auch was spielen aus dem schönen Buch, Hörbuch sozusagen, Hörlesebuch, Elias Canetti, die Stimmen von Marrakesch. Die Stimmen von Marrakesch, Anne Bennent und Otto Lechner und Ensemble erschienen beim Mandelbaum Verlag, Bibliothek der Töne. Da ist es zum Beispiel so, dass er nicht nur, so neben den Texten von Canetti, gibt es auch einen Text oder ein Gedicht von Jacques Prévert, das Joseph Cosma vertonte, Les Feuilles Mortes, die toten Blätter, The Falling Leaves im Englischen, sehr Jazz-Standard geworden, aber passt nicht ganz zur Jahreszeit. Dann gäbe es aber auch Scheherazade, auch das wurde, das ist wieder ein Text von Canetti, der von Joseph Cosma vertont wurde. Da wiederum 21 Minuten, das geht sich heute beim besten Willen nicht mehr aus. Was sich aber ausgeht, weil mir das so gut gefällt, also ich gebe schon zu, ich mache schon, was mir selber Freude macht, ist der Text, den wir als Einleitung lesen können zu diesem Hörbuch, diesem wunderschönen Buch, eben mit Canettis Texten und den Stimmen von Marrakesch und der Stimme von Anne Bennent und Otto Lechner und Ensemble, also viel, viel Musik, viel, also es gibt Percussion dabei und Theremin und auch Blas, also und auch Saxophon, jedenfalls, können wir da lesen. Ja, gleich einmal eine Beglückwunschung. Wir gratulieren zum Erwerb dieses Klangbuches. Sie halten ein neues Medium in Händen. Es ist sowohl Buch als auch Hörstück. Gespeicherte Musik wie hörbare Literatur, digitale Information wie analog bedrucktes Papier und so weiter und so weiter und so weiter. Und da wird eine Frage gestellt und dann wird einmal gewarnt. Nun, also, oder die Frage ist, Wie kann man das lesen, hören? Funktioniert das wie, wann, wo im Auto? Nun, es geht, aber Vorsicht. Diese Aufnahme enthält Emotionen in hoher Intensität. Und wenn diese auskommen und überspringen, auf Sie als Fahrer, Fahrerin beispielsweise, sollten Sie zumindest angeschnallt sein. Und wieder eine Frage, zu welcher Tageszeit? Ist es bekömmlich, dazu zu essen? Von Hans Eisler wissen wir, dass man bei Mozart noch das Klimpern der Teetassen bei Hofe mithört. Was hört man hier mit? Auf jeden Fall muss man sich schon konzentrieren, damit der Text und die Klänge auf einen wirken können. Was Sie hören, wird vom Musiker Peter Rossmanit ausgesucht und produziert. Und jetzt blätter ich unhörbar fast an das Ende des sehr, sehr umfangreichen und interessanten Beipacktextes. Und am Ende erst wird auch Peter Rossmanit vorgestellt, beziehungsweise, hinter ihm ist noch der Karl Ritter und der Otto Lechner. Also glaubt mir nicht alles, nur ein bisschen was. Jedenfalls sind aber Worte auch von Peter Rossmanit zu lesen. Er wird gefragt, geht eigentlich ein Musiker vom Text aus, vom Sinn des Textes, von Assoziationen, die der Sinn des Textes stiftet? Oder geht er vom gesprochenen Wort aus, also vom Klang der Worte, vom Lautmalerischen? Und er sagt, das ist sicher ganz verschieden. Ich versuche erst einmal im Text eine Idee, einen Satz oder ein Wort zu finden, wo ich überhaupt musikalisch anknüpfen kann. Einen solchen Punkt brauche ich, dass ich weiß, ob es Mittag oder Abend ist oder wir uns in der Unterwelt oder in der wirklichen oder in Gedanken befinden oder irgendeine Art von, sagt man, Verortung muss ich finden. Und das Weitere geht dann für mich schon stark über Klang und Rhythmus der Sprache. Ja?
Jetzt natürlich wäre es großartig, wenn da Musik von Peter Rosmanit erklänge. Zwischendurch aber, da es ja gerade auch um die Mittagszeit ging und die Frage, darf gegessen werden, könnte auch ein französisches Musikstück erklingen, La Croqueuse des Diamants. Da wird an Diamanten geknabbert. Auch eine Möglichkeit, den Hunger zu stillen. Aber eigentlich geht es darum, dass eine Croqueuse Diamant schon im Bereich im Lustgewerbe tätig ist und sich gerne mit Diamanten bezahlen lässt. Aber, glaube ich, Geld dient sie auch. Eine Croqueuse Diamant ist eben eine besondere Dame. Da wiederum wäre wieder Georges Brassens, wunderbar, Georges Brassens, der einerseits geschrieben hat Le Pornographe, aber auch eine sehr berührende Chanson über Les Filles de la Joie, die Freudenmädchen. Auch das geht sich heute nicht mehr aus, vor allem wenn so viel geredet wird.

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1: Ja, Zizi Jomer, la croqueuse de diamants, der musikalische Reise, die sich langsam allmählich ihrem Ende nähert. Aber es ist noch genug Zeit, um zumindest ein bisschen reinhören zu lassen in das Buch Elias Canetti, die Stimmen von Marrakesch, Anne Bennent, Otto Lechner und Ensemble. Und wird gewählt CD1 Nummer 4, Die Frau am Gitter. Text Canetti, Musik, Überraschung, Peter Rosmanit.

0: Ich passierte einen kleinen öffentlichen Brunnen, aus dem ein halbwüchsiger Junge trank. Ich bog nach links und hörte eine leise, weiche, zärtliche Stimme von der Höhe. Ich blickte an einem Hause gegenüber von mir auf und sah in der Höhe des ersten Stocks, hinter einem geflochtenen Gitter, das Gesicht einer jungen Frau. Sie war unverschleiert und dunkel und hielt ihr Gesicht ganz nah ans Gitter. Sie sprach viele Sätze in leichtem Fluss und alle diese Sätze bestanden aus Koseworten. Es war mir unbegreiflich, dass sie keinen Schleier trug. Sie hielt den Kopf leicht geneigt und ich fühlte, dass sie zu mir sprach. Ihre Stimme hob sich nie, sie blieb gleichmäßig leise. Es war so viel Zärtlichkeit darin, als hielte sie meinen Kopf in den Armen. Aber ich sah keine Hände, sie zeigte nicht mehr als das Gesicht. Vielleicht waren die Hände irgendwo angebunden. Der Raum, in dem sie stand, war dunkel. Auf der Straße, wo ich stand, schien grell die Sonne. Ihre Worte kamen wie aus einem Brunnen und flossen ineinander über. Ich hatte nie Koseworte in dieser Sprache gehört, aber ich fühlte, dass sie es waren. Ich wollte näher treten, um das Tor des Hauses zu sehen, aus dem die Stimme kam, aber ich hatte Scheu davor, dass eine Bewegung von mir die Stimme wie einen Vogel verscheuchen könnte. Was tat ich dann, wenn sie verstummte? Ich versuchte, so zart und so leise zu sein wie die Stimme selbst und ging Schritte, wie ich sie noch nie gegangen war. Es gelang mir, sie nicht zu erschrecken. Ich hörte die Stimme noch, als ich ganz nah am Hause stand und den Kopf am Gitter nicht mehr sehen konnte. Das schmale Gebäude.
1: Die Stimme von Anne Bennent, das Hang von Peter Rosmanit, die Stimmen von Marrakesch, ein wunderschönes Hörbuch. Und jetzt noch einmal der Hinweis auf die kritischen Literaturtage, am 15., 16. und 17. Mai in der Wiener Brunnenpassage am Üppenplatz stattfinden, mit einem reichhaltigen Programm und eben auch der Möglichkeit, etwas zu gewinnen im Rahmen der Lustlotterie schon am Freitag. Und noch, was ich noch nachschiebe sozusagen, das Silence is Sexy wurde, also diese Interpretation, der Komponist, der die einstürzenden Neubautzen-Komposition arrangierte, bearbeitete, ist der Wolfgang Musil, die Regisseurin Sabine Mitterecker und die Frau Scherrer, Christina Scherrer, die Sängerin und Schauspielerin. Und jetzt, weil die heutige Sendung unter dem Titel Leselust und Musikgenuss stand, muss ich fast schon sagen, noch ein kleiner Hinweis, auf die Wiener Jazz- oder Genuss- und Jazztage, Wiener Jazz- und Genusstage. Wiener Jazz- und Genusstage, sagen wir mal so, die es schon seit 14 Jahren gibt. Also die feiern ihr 14-jähriges Jubiläum und da wird eben Jazz vom Feinsten an diversen Spielorten in Wien im Freien dargeboten. Wenn kein schönes Wetter ist, dann wird es dann verschoben. Und immer wieder, wie zum Beispiel heute findet das in Simmering statt, ab 17 Uhr. Und da ist immer wieder Michaela Rabitsch an der Trompete und auch singend beteiligt. Und eben heute zum Beispiel Michaela Rabitsch und Robert Pavlik Quartett. Und mit Musik von Michaela Rabitsch und Robert Pavlik mit Ambient Sky klingt die heutige musikalische Reise aus. Und Monika Heller wünscht einen wunderbaren Nachmittag. Monika Heller wünscht einen wunderbaren Nachmittag mit Orange 94.0, dem Freien Radio in Wien.

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1: Einen schönen Nachmittag wünscht Charlotte Annerl. Sie hören eine neue Folge aus der Reihe Philosophische Brocken, die über einen am 19. Mai 2025 von Florian Mühlfried gehaltenen Vortrag berichtet. Der Titel lautete Albtraumgleichheit. Nach einer Zeit als Musiker und Performer in der Gruppe Idee des Nordens wandte sich Florian Mühlfried Ende der 1990er Jahre der Sozialanthropologie zu. Er studierte und promovierte in Hamburg, arbeitete als Gastlektor in Georgien, als Gastprofessor in Brasilien, als wissenschaftlicher Mitarbeiter am Max-Planck-Institut für ethnologische Forschung und als akademischer Rat an der Friedrich-Schiller-Universität Jena. Seit 2019 ist Mühlfried als ordentlicher Professor für Sozialanthropologie an der staatlichen Ilya-Universität in Georgien tätig. Seine jüngsten Publikationen sind die Bücher Unherrschaft und Gegenherrschaft 2022 und Misstrauen vom Wert eines Unwerts, erschienen 2019. Seine Forschungsinteressen gelten Themen wie Nichtstaatlichkeit, Misstrauen, Interkonfessionalität, Migration, Ritualen und Festen. Florian Mühlfried beschäftigt sich in seinem Vortrag mit dem Thema Gleichheit aus ethnologischer bzw. sozialanthropologischer Sicht. Denn die Ethnologie, die heute meist als Sozialanthropologie oder als Sozial- und Kulturanthropologie bezeichnet wird, sah sich immer auch mit der Frage konfrontiert, ob bestimmte Gesellschaften oder Kulturen ohne ausgewiesene staatliche Zentralmacht etwa als reale Beispiele für egalitäre Gesellschaften gelten könnten. Einleitend geht Florian Mühlbauer in eher skeptischer Haltung auf diese Debatte ein, schlägt selbst aber einen anderen Zugang vor, nämlich eine typologische Untersuchung, die den Begriff der Gleichwertigkeit in den Mittelpunkt stellt. Er unterscheidet drei Modi von Gleichwertigkeit: keine Gleichwertigkeit, partielle oder generalisierte Gleichwertigkeit. Die erste Form bezeichnet Mühlfried als unordentliche Egalität, die zweite als segmentierte Egalität und die dritte wird gleichbleibend als generalisierte Gleichwertigkeit bezeichnet. Den Begriff Albtraumgleichheit prägte der Ethnologe Eric Gabel in den 90er Jahren. Mühlfried fordert, sich auf eine alternative Weise mit dem Thema Albtraum auseinanderzusetzen, um an das Projekt der Gleichheit gleichwohl festzuhalten, trotz der damit einhergehenden möglichen Gefahren.
2: Das Thema meines Vortrages ist Albtraum der Gleichheit. Seit den Anfängen des Faches haben immer wieder Ethnologinnen und Ethnologen eine bessere Welt gesucht. Nicht wenige von ihnen meinten, eine solche in Gesellschaften gefunden zu haben, die sie als egalitär bezeichneten. Egalitäre Gesellschaften galten als staatenlos und damit als das andere der westlichen Zivilisation. Den meisten von ihnen wurde abgesprochen, sich in Richtung Staatlichkeit entwickeln zu können. Einige EthnologInnen betrachteten sie daher als defizitär. Für andere verbarg sich in ihnen ein Traum, der Traum der menschlichen Gleichheit. Die Darstellung solcher Gesellschaften konzentrierte sich lange Zeit auf kleine Gemeinschaften von Jägern und Sammlern, solchen Gesellschaften, für die Marshall Salins die Bezeichnung der ursprünglichen Wohlstandsgesellschaften prägte, auf Englisch Original Affluent Societies. Salins waren gelegen, ein gängiges Stereotyp zu hintertreiben, nämlich, dass diese primitiven Gesellschaften ständig mit Überleben beschäftigt wären. Salins wies hingegen nach, dass das Leben der Jäger und Sammler ausreichend materiellen Komfort und Sicherheit bietet, um als wohlhabend zu gelten, bei relativ wenig Arbeitszeit. Als Gesellschaften ohne Mitte, also ohne ein Machtzentrum wie das des Staates, sind diese darauf angewiesen, soziale Kohäsion mittels Verwandtschaft sowie Praktiken der Gegenseitigkeit herzustellen. Besonders das Teilen von Nahrung wird in der klassischen ethnologischen Theorie als essentiell betrachtet. Um das Entstehen von Mehrwert zu verhindern, müsse dieses Teilen aber unmittelbar geschehen. Der Ethnologe Jay Woodburn nannte dies sofortige Rückgabe, auf Englisch immediate return. In Gesellschaften, in denen dies nicht geschähe, könne sich Status differenzieren und ein Klassensystem entstehen, womit die Gleichheit zu einem Ende käme. Ein weiterer Typus egalitärer Gesellschaften wurde unter nomadischen Viehzüchtern ausgemacht. Auch diese kamen häufig ohne ein institutionalisiertes Machtzentrum aus und auch diese funktionierten irgendwie. Allerdings anders. Das ihnen zugrunde liegende Prinzip wurde als Segmentarität und sie wurden dementsprechend als segmentäre Gesellschaften bezeichnet. Ihr Gesellschaftsmodell sei das eines komplementären Systems von weitgehend autonomen Einheiten. Konflikte würden auf der jeweiligen Ebene ausgetragen, ohne das Hinzuziehen einer höheren Instanz. Also Bruder gegen Bruder, Cousine gegen Cousine, Familie gegen Familie, Nachbarschaft gegen Nachbarschaft, Dorf gegen Dorf, Clan gegen Clan, Stamm gegen Stamm. Letztere Begriffe sind veraltet und aus guten Gründen in die Kritik geraten. Sie sind vielleicht mehr Fiktion als Wirklichkeit und dienen in erster Linie dazu, übergeordnete, größere Einheiten der Identifikation zu bezeichnen. Durch das Prinzip der Segmentarität wird, zumindest in der Theorie, ein Gemeinwesen definiert, das für sich selber sorgen kann und dessen Mitglieder sich als Gleiche betrachten. Segmentäre Gesellschaften hat man häufig in unwegsamen Gebieten gefunden. Den Wüsten und Bergen Nordafrikas, des Nahen Ostens, Zentralasiens oder des Kaukasus. Das ist wahrscheinlich kein Zufall, schließlich sind solche unwegsamen Gebiete, dazu noch zu erwähnen wären Ozeane oder Sümpfe, Rückzugsräume von Menschen, die der Sozialanthropologe James Scott als Staatsflüchtlinge bezeichnet hat. Er sieht diese Menschen also nicht als Ureinwohner, als Autochtone, als immer schon Dagewesene, sondern als Verweigerer staatlicher Herrschaft, mithin als Anarchisten. Allerdings sagt diese Begrifflichkeit vermutlich mehr über die Wünsche des Betrachters als über die Betrachteten selbst. Überhaupt sind seit ihrem Bestehen solche Versuche, egalitären Gesellschaften im wirklichen Leben zu finden, stark umstritten. Marilyn Strathern und Marshall Salins haben deutlich gemacht, dass alle bekannten Gesellschaften Unterschiede machen in Bezug auf Alter und Geschlecht. Unterschiede, die häufig hierarchische Ordnungen implizieren. Darüber hinaus hat Marshall Salins in seinem mit David Graeber 2017 veröffentlichten Buch über Könige argumentiert, dass es Gesellschaften ohne Herrschaft nicht gebe und nicht geben könne. Denn alle würden sich der Macht von Wesen unterwerfen, die Salins als Metamenschen bezeichnet. Ahnen, Geister oder Götter, die Menschen als Abhängige betrachten. Aber auch unter Menschen seien Hierarchien normal und unvermeidbar, so der französische Ethnologe Louis Dumont. Auch der Wert der Gleichheit könne sich nur aus einer Hierarchie moralischer Werte ergeben, in der Gleichheit eben als höchster Wert indiziert würde. Resonanzen dieses Argumentes finden sich in neurechter Ideologie, in der eine natürliche Ungleichheit in Menschengruppen postuliert und der Egalitarismus für eine vermeintliche Krise der europäischen Gesellschaft verantwortlich gemacht wird. Erst kürzlich verabschiedete die FPÖ-Jugendorganisation einen Leitantrag, in dem sie sich, Zitat, gegen Egalitarismus und Liberalismus, Zitat Ende, positioniert. Segmentäre Gesellschaften, wie eben ausgeführt, klassische Beispiele für Egalitarismus neben Jägern und Sammlern, wurden zu Fantasien erklärt. Für Paul Dresch sind sie deplatzierte Spiegelbilder einer Staatsordnung, wie sie im Alten Testament beschworen wird. Auf diese Ordnung wurde, so behauptet Dresch, zurückgegriffen, um Strukturen im Chaos der Staatenlosigkeit zu finden.

Militarismus stalinscher Prägung als bekennender Sozialist verfasste, also als Anhänger einer Ordnung, die durchaus auf die Gleichstellung der Menschen aus ist. Interessanterweise wird dieser Albtraum von manchen Revolutionären der Gleichheit und Brüderlichkeit durchaus affirmativ aufgefasst. So galt die Guillotine in der Französischen Revolution den Jakobinern als Mutter der Gleichheit. Um das destruktive Potenzial des Egalitarismus auf den Punkt zu bringen, hat der US-amerikanische Kulturanthropologe Eric Gable in den 1990er Jahren den Begriff des Nightmare Egalitarianism geprägt, also des albtraumhaften Egalitarismus. Zur Illustration benutzte Gable die Metaphern des Keeping Down the Joneses und des Keeping Up with the Joneses. Keeping down the Joneses bedeutet, seinem Nachbarn nicht zu gönnen, ein besseres Leben als man selber zu führen. Aus Neid werden dann Maßnahmen getroffen, diesen Menschen zu schaden. In den als egalitär beschriebenen Wildbeutergesellschaften Afrikas sei das häufig mit Hexerei verbunden. Entweder werde Erfolg der Hexerei zugeschrieben und damit geächtet, oder es wird versucht, dem möglicherweise Erfolgreichen mittels Hexerei zu schaden. Der Albtraum besteht hier in der gegenseitigen Lähmung und in der Verhinderung von Fortschritt. Keeping up with the Joneses hingegen beschreibt die konsumistische Variante von Egalität. Wenn der Nachbar ein modernes Auto fährt, und das war für viele bis vor kurzem ein Tesla, für den man sich jetzt vielleicht schämt, dann braucht man eben auch ein solches. Der Albtraum ist hier ein Konformismus, der eine zerstörerische Akzelerationsdynamik initiiert. Auf der Grundlage dieser Kritik könnte man meinen, der Egalitarismus sei als Konzept unbrauchbar. Statt den Egalitarismus ad acta zu legen, würde ich jedoch einen Perspektivwechsel vorschlagen. Was würde passieren, wenn wir den Albtraum nicht als unbedingten Ausgang, sondern als notwendige Voraussetzung des Egalitarismus betrachten? Was hieße es, den Albtraum nicht als den GAU, sondern als Voraussetzung des Egalitarismus anzunehmen? Beziehungsweise nicht nur als intrinsisches Problem des Egalitarismus, sondern als Phänomen, das mit diesem auf merkwürdige Weise verwoben ist. Was nicht hieße zu ignorieren, dass egalitäre Projekte albtraumhafte Formen annehmen können, sondern die Begrifflichkeit zu ergänzen. Zu unterscheiden wäre dann in Prozess und Produkt. Also Albtraum als Produkt des Egalitarismus, aber auch als Faktor im Prozess dessen Entstehung. Dieser Agenda entsprechend werde ich im Folgenden real existierende und damit auch beschränkte, deformierte und beschädigte Formen des Egalitarismus auf ihr Verhältnis zum Albtraum befragen. Um das tun zu können, möchte ich Ihnen ein Klassifikationssystem vorstellen, das ich zusammen mit meinen Kollegen und Kolleginnen Natalia Buitron und Hans Unser Distinktionskriterium ist dabei der Begriff der Gleichwertigkeit. Mit diesem Begriff lässt sich zweierlei fassen. Zum einen das Vorhandensein oder die Abwesenheit von Wert, der eine Idee von Maß und eine Praxis des Messens voraussetzt. Zum anderen die Vorstellung von Äquivalenz, also davon, ob Menschen sich und andere als vergleichbar und damit als potenziell gleich betrachten. Diese Vorstellung findet unter anderem ihren Ausdruck in dem soziologischen Verfahren durch die Bestimmung des sogenannten Gini-Koeffizienten Gleichheit und Ungleichheit zu messen. Zugleich können auf Grundlage der Idee von Gleichwertigkeit natürlich auch Unterschiede gemacht werden, denn wo Menschen als Gleiche qualifiziert werden, können sie auch als Ungleiche markiert werden. Allerdings beruhen nicht alle Formen des real existierenden Egalitarismus auf Gleichwertigkeit, also auf der Zuschreibung einer stabilen Identität einzelner Mitglieder, die in Beziehung gesetzt werden kann. Auf dieser Grundlage können drei Modi von Egalität unterschieden werden. Im ersten Modus besteht keine, im zweiten partielle und im dritten generalisierte Gleichwertigkeit. Das werde ich jetzt ausführen. Der erste Modus kommt in vielen Wildbeutergesellschaften zu tragen und damit solchen, die das Bild von egalitären Gesellschaften maßgeblich geprägt haben. In vielen dieser Gesellschaften spielen Messinstrumente eine nur geringe Rolle und manchmal fehlen Quantifizierung und Zählung fast völlig. Die Piraya in Amazonien zum Beispiel verwenden nach anthropologischen

und linguistischen Berichten keine Zahlen. Manchmal wird der Zahl und dem Zählen mit Abneigung begegnet. Von den Yoruba Westafrikas ist beispielsweise folgender Spruch überliefert. Zitat: Tod, zählen, zählen, ständig zählen, zählt mich nicht. Feuer, zählen, zählen, ständig zählen, zählt mich nicht. Leere, zählen, zählen, ständig zählen, zählt mich nicht. Reichtum, zählen, zählen, ständig zählen, zählt mich nicht. Tag, zählen, zählen, ständig zählen, zählt mich nicht. Zitat Ende. Die Konnotationen sind offensichtlich. Der Tod zählt immer und wenn er unsere Zahl bekommt, dann hat er uns. Wie Eduardo Vivero Gicastro anhand der im Amazonas lebenden Arawete aufgezeigt hat, existieren in diesen Gesellschaften, zumindest in ihrer amazonischen Prägung, keine harten Grenzen zwischen Menschen, Tieren, Pflanzen und spirituellen Wesen. In der Begrifflichkeit von Marshall Salins, es gibt zwar Metawesen, aber die sind keine Herrscher, was Salins Herrschaftsuniversalismus unterläuft. Die daraus resultierende Abwesenheit einer zentralisierten Herrschaftsinstanz haben David Graeber und David Wengrow als Egalität der Differenz bezeichnet. Ein Fehlen der Zentralperspektive sowie die Abwesenheit absoluter Maßeinheiten macht alle Menschen gleichermaßen unbekannt. Wobei gleichermaßen natürlich schon eine sprachliche Ungenauigkeit zum Ausdruck bringt, beziehungsweise ein Paradox. Menschen sind gleich, weil sie alle gleich ungleich sind. Um dieses Paradox zu markieren, bezeichne ich diesen Modus als unordentlichen Egalitarismus. Diese Unordnung begünstigt Albträume einer gewissen Art. Ein Beispiel liefert der britische Sozialanthropologe Sam Wilby für die im indischen Hochland von Odisha ansässigen Kont. Es geht um die unkontrollierte bzw. unkontrollierbare Verwandlung von Menschen in Tiere und zurück. In diesem Beispiel verlässt eine Frau nachts im Schlaf ihren Körper und nimmt den Körper einer Schlange an. Nun häutet sich die Schlange nachts und als die Frau aufwacht, ist ihr Gesicht durch eine Hautkrankheit entstellt. Auch sie häutet sich. Die Rückverwandlung ist nicht ganz gelungen, der Prozess der Transformation birgt Risiken und ist nie vollständig kontrollierbar, auch wenn schamanische Profis sich um Kontrolle bemühen. Das Motiv der unheimlichen Verwandlung von Menschen in Tiere und des unklaren Verhältnisses, das daraus entsteht, ist weit verbreitet. Ist diese Person ein Mann oder ein Werwolf, eine Frau oder ein Wildtier? Märchen und folkloristische Erzählungen berichten von folgenschweren Verwechslungen. In einer finnischen Legende verwandelt sich eine Frau in ein weißes Rentier und wird aus Versehen bzw. Unwissen von ihrem Mann gejagt und ums Leben gebracht. In ihrer letzten Verwandlung nimmt das tödlich verwundete Tier wieder die Form eines Menschen an. Im Kaukasus ist es die Jagdgöttin Dali, die in tierischer Form die Aufmerksamkeit der Jäger erregt und diese in menschlicher Form verführt. Damit hat sich Dali diese Männer zu eigen gemacht. Die Beliebtheit dieses Motivs in den Filmen des Folk Horror macht zugleich deutlich, warum es in der hier vorgestellten Klassifikation um Modi geht, um Typen, also um fixe gesellschaftliche Typen. Die Grenzen zwischen Mensch und Tier sind nicht nur in Wildbeutergesellschaften porös, sondern auch in der Populär- und Untergrundkultur. Innerhalb des Modus der unordentlichen Egalität sind auch die menschlichen Verhältnisse ungeklärt. Das liegt zum einen daran, dass die Abwesenheit von Vergleichbarkeit das Messen von Intentionen erschwert. Der andere ist nicht lesbar. Genau deshalb ist nie auszuschließen, dass dieser beabsichtigt, einen unter Kontrolle zu bringen. Wohl aus diesem Grund sind Hexereivorwürfe in Gesellschaften ohne ein Zentrum der Macht so verbreitet. Der Albtraum der fliegenden, kinderfressenden, mordenden, dabei unerkannten Hexe. Die Manipulationen der Hexerei spielen sich üblicherweise in der Nacht ab. Wie der Albtraum. Nicht selten sogar im Traum. In der Vorstellungswelt der Tarahumara Nordmexikos eignen sich Hexer in den Träumen die Seele der Schläfer an, um sie später zu kochen und zu essen. Nur ein erfahrener Schamane kann eine geraubte Seele wieder ausfindig machen und dem eigentlichen Körper zurückführen. Weiters können Hexer ihre Opfer im Schlaf krankmachende Objekte durch den Mund oder die Haut einführen.
Auch dies kann nur von einem Schamanen geheilt werden. Dementsprechend haben sowohl Hexer als auch Heiler, Zitat, ihre Fähigkeit zu träumen voll entwickelt, Zitat Ende, um aus der in Wien 1998 verteidigten Diplomarbeit von Birgit Goldmann über Traumdenken und Weltleben zu zitieren. Weitere Gefahren drohen dem Albträumenden durch Ahnen, die sie oder ihn ins Reich der Toten zu locken versuchen, durch Wassergeister, die Seelen zu sich hinabziehen wollen oder durch verführerische, impotent machende Inkuben und Sukkuben. Bei den Shuar des Amazonas verletzen oder töten Hexer ihre Opfer durch Traumpfeile. Hier die Beschreibung eines Traumes, wie ihn die Wiener Ethnologin Elke Mader in den 1990er Jahren protokolliert hat. Zitat: Mit einem Schlangenpfeil kann man jemanden durch Träume töten. Mir haben sie einmal einen solchen Traum geschickt. Sie wollten mich töten, weil es Probleme mit meiner Frau gab. Ich bin ihnen nur entkommen, weil ich selbst Schamane bin. Sonst hätten sie mich schon längst getötet. Im Traum geschah Folgendes. Ich ging auf einem breiten Weg, da lag plötzlich eine riesige Giftschlange eingerollt vor mir. Ich wollte umkehren und einen anderen Weg nehmen, doch da kam sie schon auf mich zu und schon trat der Pfeil, die Zunge, aus ihrem Mund, diese schmale, spitze Zunge. Ich ging einige Schritte zurück, hob einen Stein auf und warf ihn nach der Schlange. Da stürzte sie sich auf mich und wollte mich fassen, sie schlang sich um mich, doch ich fasste sie am Genick. Sie ließ aber nicht locker, ich konnte mich nicht aus ihrer Verschlingung lösen. Da nahm ich noch einen Stein und zerschmetterte sie, ich tötete sie. Da bekamen sie, also jene Personen, die den Pfeil gesandt haben, Angst. Sie konnten nichts mehr unternehmen, sie können mich jetzt nicht mehr belästigen. Zitat Ende. Auch bei den Asande im Sudan machen Hexer Jagd auf die träumende Seele, um diese zu essen, mit Todesfolge für das Opfer. In seiner klassischen Studie über Hexerei bei den Asande schreibt der britische Sozialanthropologe Edward Evans Pritchard, dass Albträume üblicherweise auf Hexerei zurückgeführt würden. Im Einzelnen, Zitat in meiner Übersetzung, ein schlechter Traum, das heißt ein Albtraum, ist normalerweise ein Hexentraum. Schlechte Träume sind nicht nur Beweise für Hexerei, sondern vielmehr Erfahrungen von Hexerei. Wir können sagen, dass Asande Hexerei in einem Traum sehen, statt von Hexerei zu träumen. Daher denkt ein Mann nicht, dass er möglicherweise im Schlaf von Hexen angegriffen wurde. Er ist sich der Sache sicher, da er sie wahrgenommen hat und die einzige Frage, die ihn beschäftigt, ist, wer ihn verhext hat. Zitat Ende. Eine Hexe bzw. ein Hexer wirkt also im Verborgenen. Die Manipulation von Menschen ändert grundlegend ihren Charakter, wenn sie sichtbar gemacht wird. Eben das tun die Cheba, eine vorwiegend im Süden Malawis ansässige Bevölkerungsgruppe. Vielleicht tun sie es auch nicht, denn das, was da an Manipulation zur Aufführung kommt, wird nicht Menschen zugeschrieben, sondern Geistern. Diese Geister werden verkörpert von einer Geheimgesellschaft, den Yao. Und diese tun all das, was sonst nicht getan werden soll. Sie erpressen Menschen, schüchtern diese ein, machen sich über sie lustig. Dabei tragen sie Masken und tanzen. Sie tauchen bei Festen auf, Beerdigungen oder politischen Veranstaltungen. Sie treffen sich auf dem Friedhof und kommen aus dem Busch. Mein Kollege Sam Farrell spricht von einer Inszenierung von Ausnahmezuständen, in denen gegen die Moral verstoßen wird. Laut Farrell geht es hier allerdings weniger um das Karnevaleske, dass es den geringeren Ständen erlaubt, sich als Herrscher aufzuspielen. Denn Herrscher gibt es bei den Cheba nicht, zumindest keine solche mit Befehlsgewalt. Vielmehr wird hier der Albtraum einer egalitären Gesellschaft zur Wirklichkeit und damit kollektiv erfahr- und teilbar. Hier ein Zitat von Sam Farrell, das die Präsenz der Nyao bei einer Beerdigung beschreibt. Als sich die Nachricht verbreitete, dass der Sarg mit dem Leichnam eines kürzlich verstorbenen Dorfvorstehers für die Beerdigung bereitstand, versammelte sich eine Menschenmenge, um den zeremoniellen Gang zum Friedhof anzutreten. Die Menge sah sehr groß aus, schätzungsweise mehr als 1000 Menschen. Die Prozession wurde von einem Mitglied der Nyao angeführt. Dem Nyao folgte eine Gruppe älterer singender Frauen. Der Sarg war von trauernden und weinenden Angehörigen umgeben.
Die Trauerbekundungen von nahen Verwandten, insbesondere von Frauen, waren oft so heftig, dass sie auf dem Weg gestützt werden mussten. 4 Niau trugen den Sarg. Danach folgte der Rest der Menge, wobei die Frauen immer vorne und die Männer hinten waren. Die Menschen waren ruhig und feierlich. Die Menschenmenge war so groß, dass die Leute, als wir ankamen, bereits begannen, den Friedhof zu verlassen, darunter eine Frau, die von 2 anderen Frauen gestützt wurde und verzweifelt ausrief: Onkel, warum hast du uns verlassen? Im Kontrast, und es ist immer noch das Zitat, im Kontrast zu diesen Trauerbekundungen zeigten die Niau bei der Beerdigung ein gänzlich anderes Verhalten. Scherzend, frech und aggressiv. Im Laufe des Tages bewegte sich eine Gruppe von 4 Niau durch die Beerdigung und suchte die Männergruppen in der Menge nach Nicht-Eingeweihten ab, um Geld zu verlangen oder sich über sie lustig zu machen. Eine Szene, die mir besonders auffiel, ereignete sich, als die Menge begann, zum Friedhof zu gehen. Vor den Augen eines Großteils der Menge verspottete ein in der Nähe befindlicher Niau die trauernden Angehörigen, indem er ihr Weinen mit übertriebenen Lauten imitierte und sich dramatisch die Augen rief, was andere zum Lachen brachte. Zitat Ende. Laut Farrell handelt es sich um einen klaren Affront gegen das erwartete Teilen der Trauer um verstorbene Angehörige der Dorfgemeinschaft. Die Beerdigungsriten auf dem Teilen eines affektiven Zustands der Trauer mit den Angehörigen des Verstorbenen beruhen, kommt das Fehlen dieser Gegenseitigkeit einem sozialen Albtraum gleich. Das Ausbleiben von Tränen oder anderer Zeichen der Anteilnahme kann als Merkmal einer Hexe gewertet werden, gar als Zeichen dafür, dass er oder sie in den Tod verwickelt war. Während allerdings eine Hexe versuchen wird, fehlende Anteilnahme durch demonstrative Trauer zu überspielen, gibt ein Niau den Albtraum fehlender Anteilnahme klar zu erkennen. Aus diesem Grund ist für Farrell die Hexe unmoralisch, der Niau außermoralisch. Das erklärt vielleicht auch, warum Niau als nicht menschlich betrachtet werden, für Farrell mit einem Bindestrich zu schreiben, nicht menschlich. Die Performance dieser außermoralischen Haltung ist in den Worten von Peter Probst ein die menschlichen Laster und Leidenschaften präsentierendes Spiel mit dem Ziel, Tugenden durch Untugenden zu sehen und anzuerkennen. Ende des Zitats. Zugleich ist es nicht möglich, die Niau und damit die Untugenden einfach loszuwerden. Durch die potenzielle Präsenz der Niau und des Terrors wird der Albtraum zum Teil eines egalitären Modus. Und zwar nicht nur als dessen Produkt, sondern auch als Teil des Prozesses. Gleichheit und Ungleichheit können durchaus gleichzeitig bestehen, wenn auch meist temporal oder modal getrennt, wie auch David Graeber und David Wengrow in ihrer Studie über The Dawn of Everything an vielen historischen und gegenwärtigen Beispielen aufgezeigt haben. Zugleich erzeugt die Gleichheit ihren eigenen Albtraum. Denn durch die Anerkennung der Autorität der Niau als nichtmenschliche Wesen sind diese der Gerichtbarkeit entzogen. Bei Probst findet sich eine eindringliche Schilderung einer Vergewaltigung durch einen Niau, der als Nichtmensch unbelangt bleibt. Diese rechtliche Enthobenheit sowie ihre Organisation als Geheimbund haben die Niaus wohl auch zu einem Instrument des Terrors unter dem ehemaligen malawischen Diktator Hastings Kamuzu Banda gemacht, der die Niau für sich einschüchtern und wohl auch morden ließ. Diese Information verdanke ich auch Peter Probst. Durch die Dekontextualisierung des Albtraums wurde dessen Schrecken noch erheblich erweitert. Auch in Europa gibt es Maskentänzer, die Angst und Schrecken verbreiten. Man denke etwa an die Perchten. Auch diese hören auf ein Instrument, statt einer Rassel allerdings auf eine Glocke. Allerdings weiß ich über die Perchten noch zu wenig, um dieser Spur hier nachgehen zu können. In allen hier genannten Beispielen sind die Grenzen zwischen Tieren und Geistern fließend. Dies macht den Kernmodus der unordentlichen Egalität aus. Verwandlungen sind möglich, sind zugleich aber auch der Stoff, aus dem Albträume sind. In einem zweiten Modus von Egalität sind diese Grenzen klar gesetzt. Daher bezeichne ich diesen als Modus der segmentierten Egalität. In diesem Modus der segmentierten Egalität wird Egalität einem Segment zugeordnet, das von anderen klar definierten Segmenten abgegrenzt wird. Häufig ist dieses egalitäre Segment ein solches der Männer,
die sich als gleichwertig und gleichberechtigt betrachten und zu behandeln versuchen. Dieses Segment definiert in Abgrenzung zu anderen Segmenten, die als mächtiger oder schwächer, häufig auch als reiner oder unreiner gelten. Gleichheit wird hier also hierarchisch verordnet und über Ungleichheit produziert. Die sogenannten segmentären Gesellschaften, von denen ich anfänglich als klassisches Beispiel egalitärer Gesellschaften gesprochen habe, können dieses Prinzip veranschaulichen. Es sei aber vorsorglich darauf hingewiesen, dass der Modus der segmentären Egalität sich keinesfalls auf segmentäre Gesellschaften beschränkt. Vielmehr wirkt er als Modus in diversen soziopolitischen Kontexten, auch solchen der Moderne und der generalisierten Egalität, auf die ich gleich noch zu sprechen kommen werde. Eigentlich alle diese Gesellschaften unterstehen dem Einfluss von Geisterwesen, Götter oder Ahnen, die als mächtiger empfunden werden, indem sie beispielsweise Krankheiten bringen oder nehmen. Die Einflussnahme auf sie ist gering und erfordert das, was mein Kollege Sam Wilby als Takt bezeichnet hat und unter anderem die Form von Opfern annehmen kann. Die Menschen sind dahingehend gleich, dass sie keine Geisterwesen, Götter oder Ahnen sind. Es ist diese Differenz, die Egalität erzeugt. Zugleich aber werden innerhalb der Menschen Statusunterschiede gemacht, meist in Bezug auf Gender, Ethnizität oder Beruf. Patrilinear organisierte segmentäre Gesellschaften schließen in aller Regel Frauen aus dem egalitären Segment aus. Innerhalb des Segmentes herrscht die Idee des gegenseitig füreinander Einstehen-Könnens und die Praxis der Entscheidung im Konsens. Viele der getroffenen Entscheidungen haben unmittelbare Implikationen für die Frauen, die von der Entscheidungsfindung ausgeschlossen sind. In den Hochgebirgsregionen Georgiens, mit denen ich mich beschäftige, wird dies mit einer angeblichen Unreinheit der Frauen begründet. In matrilinear organisierten segmentären Gesellschaften, wie etwa den Irokesen Nordamerikas, werden Frauen jedoch weder von der Entscheidungsfindung ausgeschlossen, noch wird ihnen weniger Wert bzw. Reinheit zugeschrieben. Das macht deutlich, dass die Zuordnung von Segmenten kontextuell, zum Beispiel nach Verwandtschaftsvorstellungen, vollzogen wird. Wieder andere segmentäre Gesellschaften, etwa die Berber im hohen Atlas Marokkos, degradieren Menschen anderer ethnischer Herkunft und weisen ihnen stigmatisierte Berufe zu, wie denen des Schmieds. Neben ontologischer Unsicherheit gehört das Gefühl der Degradierung zu den klassischen Inhalten des Albtraums. Zumindest, wenn man der American Academy of Sleep Medicine in ihrer Definition folgen mag. Dieser Albtraum der Degradierung findet im Kontext der segmentären Egalität einen konkreten Ausdruck, und zwar im Gewohnheitsrecht, das in der Abwesenheit schriftlich kodifizierten Rechts sowie von Institutionen wie Gefängnissen zur Schlichtung von Konflikten zum Tragen kommt. Nicht nur, dass dem Leben und der Gesundheit von Frauen buchstäblich weniger Wert zugemessen wird als dem Leben und der Gesundheit von Männern. Im georgischen Pankisital wird das beschädigte oder genommene Leben in Einheiten von Vieh qualifiziert, die zur Kompensation vom Straftäter zu leisten sind. Und hier gibt es eben weniger Vieh für die Verletzung des Auges einer Frau oder für deren Tod, wie im Fall eines Mannes. Sondern qua Quantifizierung ist über die Frau verfügbar. Einen Eindruck davon können einige Passagen aus dem von mir im Sommer 2013 verschriftlichten Gewohnheitsrecht des Pankisitals geben. Zitat. Dritter Artikel, Brautraub. Wenn eine Frau ohne ihr Einverständnis entführt und sofort wieder freigelassen wird, muss der Entführer 5 Kühe entrichten. Vierter Artikel. Wenn eine Frau ohne ihr Einverständnis entführt wurde und der Junge, das ist die wörtliche Übersetzung, sie vergewaltigt hat, die Frau aber nicht im Haus des Täters geblieben ist und zur Familie ihres Vaters zurückgekehrt ist, muss der Entführer 5 Kühe bezahlen. Fünfter Artikel. Wenn die Entführung ohne die Zustimmung der Frau geschah und der Junge sie vergewaltigte, die Frau aber trotzdem nicht beim Täter blieb und zu ihrer väterlichen Familie zurückkehrte, werden dem Entführer 10 Kühe in Rechnung gestellt. Sechster Artikel. Wenn die Entführung ohne die Zustimmung der Frau geschah und sie in diesem Moment von einem Mann begleitet wurde, ist der Entführer verpflichtet, die Familie des Mannes mit einem Schaf und Speisen und Getränken für ein Bankett zu besuchen, um sich zu entschuldigen. Auf die gleiche Weise
sollte dem Haus, also der Familie, eine Entschuldigung zukommen, wenn eine Frau während der Entführung von ihrem Bruder oder ihrer Mutter begleitet wurde. Ende des Zitates. Dieser Albtraum der Verdinglichung und Verfügung ist ein unausweichliches Produkt der segmentären Egalität. In der Gebirgswelt Nordostgeorgiens unterliegt jedoch den Prozess der Erzeugung von Egalität ein weiterer Albtraum. Der Albtraum der gescheiterten Revolte, genauer gesagt der gescheiterten Revolte gegen die Herrschaft von Metawesen. Die Bevölkerung dieser Region hat sich bis zur Integration in das russische Zarenreich im 19. Jahrhundert staatlicher Disziplinierung weitgehend entziehen können. Im Gegensatz zu georgischen Bauern im Flachland waren sie nicht tributpflichtig. Ihre politische Ordnung war akephal, kam also ohne eine politische Zentralinstanz aus. Stattdessen organisierten sie sich in einem losen Verbund von weitgehend autarken Gemeinschaften, die sich in Krisen und Kriegsfällen zusammentaten. Im Gegensatz zu dieser horizontalen politischen Ordnung ohne Zentralinstanz war die religiöse Welt dieser Region hierarchisch geprägt. Ihren Ausdruck fanden die hierarchischen Verhältnisse seit dem Mittelalter in der Sprache des Feudalismus. Statt Aristokraten herrschten Geisterwesen, die ebenfalls als Herren, Bad Onneby, angesprochen wurden. Alle in ihrer Gemeinde Wohnenden waren dem Metawesen tributpflichtig. Ihren Tribut entrichteten sie in Form von Opfern und von Arbeit, das sie auf dem Land der Metawesen zu entrichten hatten. Die Gemeindemitglieder bezeichneten sich selbst als deren Sklaven, Chmanebi, und dieser Status machte sie zugleichen. Diese Herren führten ein albtraumhaftes Regime. Sie konnten tödliche Krankheiten bringen, die manchmal ihren Namen trugen, also als Herren bezeichnet wurden, und sie konnten Menschen zwangsrekrutieren. Dies taten sie, indem sie die ausgewählte Person so lange mit Unglück und Schmerzen quälten, bis sie sich in ihr Schicksal fügte. Diese ausgewählte Person, Chevisbedi genannt, stand in einem Naheverhältnis zu einem der Metawesen, was ihr eine gewisse Autorität, allerdings im Alltag keine Befehlsgewalt verlieh. Ähnlich wie bei einem Schamanen ging die Berufung eines Chevisbedi mit Gewalt einher. Mehr noch als ein Schamane wehrte sich allerdings der Chevisbedi gegen seine Berufung. Und je mehr er sich wehrte, desto schlimmer wurde es. Ein Chevisbedi berichtet, ihm sei erst sein Vieh gestorben, dann seine Tochter, dann seine Frau. Und noch immer wollte er sich nicht fügen, obwohl ein traumkundiger Seher ihm versicherte, nur durch seine Fügung dem real gewordenen Albtraum entkommen zu können. Laut dem georgischen Religionswissenschaftler Sudab Ignace gehört der Widerstand gegen die Berufung zu dessen Kernelementen. Die Berufung muss mit der Niederlage des Berufenen enden. Er begründet also seinen besonderen Status aus einer Niederlage. Allerdings war die Herrschaft der spirituellen Herren nicht unumschränkt. Sie konzentrierte sich auf gewisse Zeiten, auf gewisse Orte, Heiligtümer als deren Wohnsitze und Zeiten, Jahresfeste zu ihren Ehren. Zwar konnte die Herrschaft der Herren etwa in Form von Seuchen jederzeit über die Untergebenen hereinbrechen, aber durch die zeitliche und räumliche Einhegung der Herrschaftsgewalt wurde diese zu etwas Außergewöhnlichem, zur Ausnahme von der Norm. Dadurch eröffnete sich ein Alltagsraum, in dem Egalität möglich wurde. Egalität wurde hier also wieder mittels Ausgrenzung produziert, aber nicht durch die Ausgrenzung derer, denen weniger Wert beigemessen wurde, sondern durch die Ausgrenzung derer, die Macht ausüben. Die Geburt der Gleichheit aus dem Geist der Säkularität. Hier zeigt sich Politik als eine Form der Unherrschaft, die darauf abzielt, hierarchische Konstellationen in der Welt der Religion zu belassen und im Alltagsleben zu erschweren. Dieses Bestreben spiegelt sich in der Organisation des politischen Körpers in segmentäre Einheiten. Der dritte Modus, den ich hier vorstellen möchte, ist der der generalisierten Egalität. Darunter fallen all die Projekte, die von einer grundsätzlichen Gleichheit aller Menschen ausgehen, also die Französische Revolution oder der Kantsche Kosmopolitismus. Die Gleichwertigkeit aller impliziert eine Zentralperspektive, aus der Einheiten vergleichend und messend zueinander in Beziehung gesetzt werden können.
In der Praxis beruht generalisierte Egalität allerdings meistens auf segmentierten Einheiten, insbesondere Nationalstaaten, die ihre Souveränität über Grenzen definieren. Ihren Ausdruck findet diese Praxis im Konzept der Staatsbürgerschaft, die als exklusive Praxis Menschen unterschiedlicher Klassen produziert. Es ist wichtig zu begreifen, dass generalisierte Egalität so gut wie immer distinkte Segmente produziert, die ihr Eigenleben führen. Man denke etwa an kommunistische Parteikader. Womit wir auch gleich bei einem Albtraum wären, den generalisierte Egalität zwangsläufig produziert, die Akkumulation von Privilegien, die in Gewalt und Macht umgemünzt werden können. Aber auch der Albtraum des Quantifizierens ist hier extrem, weil dekontextualisiert und universalisiert. Unter dem Versprechen der Gleichbehandlung werden Asyl- oder Arbeitssuchende zu Nummern gemacht und als solche behandelt. Unsere wissenschaftlichen Arbeiten werden quantifiziert und gerankt, ebenso wie die Zeitschriften, für die wir schreiben, oder Institute, für die wir arbeiten. Was aussehen soll wie ein transparentes System, ist in der Erfahrung opak. Das sich ständig beweisen müssen, empfinden viele als Zwang, der nicht selten internalisiert wird. Man zählt seine Schritte, im schlimmsten Fall seine Kalorien. Ein weiteres Beispiel für das albtraumhafte Potenzial der generalisierten Egalität findet sich in der Technologie. Als das Internet entstand, wurde es von einem egalitären Ethos getragen. Es sollte alles und jeden verbinden, ohne Ansehen von Status. Mittlerweile ist es zu einem Werkzeug der Überwachung und Kontrolle geworden. Allerdings ist generalisierte Egalität auch ein probater Bannzauber des Albtraums, der ungleichen Behandlung von Menschen nach Klassen, wie sie für die segmentäre Egalität typisch ist. Gegen den im Kaukasus und Zentralasien nach wie vor verbreitete Praxis des Brautraubes, wie ich sie eben beschrieben habe, formiert sich Widerstand, häufig als Appell an das Gesetz. Ziel des Gewohnheitsrechts, das traditionell den Brautraub regelt, ist es, in Abwesenheit stabiler oder als universal akzeptierter Institutionen, Polizei oder Gefängnissen, ein Verbrechen der Welt zu schaffen. Genau gegen dieses Aus der Welt schaffen wehren sich allerdings seit ein paar Jahren junge Frauen in den Dörfern Georgiens und stellen dabei die Autorität des Ältestenrates, Verkörperung des egalitären Segmentes innerhalb einer hierarchischen Ordnung, in Frage. Als Fazit sei festgehalten, dass Gleichheit und Albtraum ineinander verschlungen sind wie ein Möbiusband. Man weiß nicht, wo das eine aufhört und das andere anfängt. Mit anderen Worten, ohne Albtraum keine Gleichheit. Was uns zugleich zu einem Verhältnis zum Albtraum nötigt, wenn wir die Gleichheit als emanzipatives Projekt nicht aufgeben wollen. Aus dem Vorhergesagten lassen sich zwei solcher Verhältnisse ableiten, die vielleicht von allgemeinerer Bedeutung oder Relevanz sind. Zum einen die Performance von Albträumen, zum anderen die Beschränkung von Albträumen. Beginnen wir mit dem ersten Verhältnis der Performance von albtraumhafter, weil arbiträrer, zugleich unausweichlicher Gewalt bei den Tänzern des Njau, vielleicht auch bei den Perchten Osttirols. Im Gegensatz zur Gewalt der Hexerei, die im Verborgenen wirkt, kommt sie bei den Njau offen zur Schau. Es wird gezeigt, wovor man Angst hat. Zugleich ermöglicht das eine affektiv grundierte Vorstellung davon, was passiert, wenn dieser Albtraum sich perpetuiert, verstetigt, alltäglich wird. Im Sinne von Hans Joas könnte man hier von einer Heuristik der Furcht sprechen, die politische Praxis vom Albtraum her entwickelt. Hans Joas entwickelte 1979 in seinem Hauptwerk das Prinzip Verantwortung eine solche Heuristik als Grundlage der Ethik. Was wir nicht wollen, so schreibt Joas, wissen wir viel eher als was wir wollen. Darum muss die Moralphilosophie unser Fürchten vor unserem Wünschen konsultieren, um zu ermitteln, was wir wirklich schätzen. Zitat Ende. Ganz ähnlich der Philosoph Günther Anders. Angesichts des nuklearen Wettrüstens von Ost und West in den 1980er Jahren formulierte er in seinen Thesen zum Atomzeitalter, Zitat, wir leben in einem Zeitalter der Verharmlosung und der Unfähigkeit zur Angst.
Das Gebot, unsere Vorstellungen zu erweitern, bedeutet in concreto: habe keine Angst vor der Angst, habe Mut zur Angst. Auch den Mut, Angst zu machen. Ängstige deine Nachbarn wie dich selbst. Zitat Ende. Für die Gegenwart kann vielleicht die Polemik Guillaume Paolis gegen den Optimismus in dieser Traditionslinie verortet werden. Es scheint kein Zufall, dass ihm 2024 der Günther-Anders-Preis zuerkannt wurde, übrigens gewürdigt von Karin Harasser. Allerdings kann man sich auf das disruptive Potenzial der Sichtbarmachung albtraumhafter Szenarien nicht verlassen. Gegenwärtig ist zum Beispiel in der Kunsthalle München eine Ausstellung mit dem Titel Civilization, wie wir heute leben, zu sehen. Die Frankfurter Allgemeine Zeitung titelte zu dieser Ausstellung So und nicht weiter, weil viele der Bilder die gegenwärtige Zerstörung der menschlichen Lebensgrundlage illustrieren. Finanziert wird diese Ausstellung von der Hypo Vereinsbank. Es ist kaum zu vermuten, dass dieser an einer fundamentalen Änderung der Verhältnisse gelegen ist. Man kann sich durchaus vorstellen, dass in den Bunkern von Elon Musk und Peter Thiel ähnliche Bilder hängen. Das zweite Verhältnis zum Albtraum ist das der Beschränkung. Dieses Verhältnis habe ich am Beispiel der akifalen Hochgebirgsgesellschaften im Nordosten Georgiens beschrieben und anderswo als Unherrschaft bezeichnet. Gewalt, genauer gesagt Überwältigung, wird im Bereich der Religion als Macht der Metawesen erfahren. Genau in dem Bereich der Religion wird sie aber auch belassen und damit zeitlich und räumlich eingeschränkt. Als Negativbild ergibt sich ein Raum alltäglicher Praktiken, in dem statt Überwältigung und Befehlsgewalt mit Konsens und Egalität verfahren wird. Unherrschaft geht vom Albtraum aus, aber als negative Praxis die egalitäre Verfahren begünstigt. Im weiteren Sinne haben wir hier mit einer Politik als Praxis der Zunichtemachung einer Potentialität zu tun. In dieser Negativität ist vielleicht die Hoffnung des Albtraums begründet, dass es doch möglich sein könnte, anders zu leben. Diese Perspektive ermöglicht Handlungsmacht in einer als ausweglos erscheinenden Situation. Eine solche Situation hat Mark Fischer beschrieben in seinem berühmten, wohl auf Slavoj Žižek zurückgehenden Diktum: Wir könnten uns eher das Ende der Welt vorstellen als das Ende des Kapitalismus. Im Vordergrund der Interpretationen dieses Diktums steht zumeist das behauptete Unvermögen, also das Unvermögen, sich das Ende des Kapitalismus vorstellen zu können. Weniger Aufmerksamkeit findet in diesen Interpretationen das Vermögen, das Ende der Welt zu imaginieren. Das Potenzial dieses Vermögens ansatzweise und am Topos der Gleichheit interkulturell zu ermessen, war die Agenda dieses Vortrages. Und damit möchte ich schließen und Ihnen für Ihre Aufmerksamkeit danken.

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3: Herzlich willkommen zu einer neuen Folge von Austria Safe, dem monatlichen Magazin für IT und Sicherheit. Mein Name ist Harald Wenisch und ich begleite euch auch heute durch die Sendung. Heute geht es um ein Thema, das viele gerne verdrängen, bis plötzlich alles weg ist. Fotos verschwunden, das E-Mail-Konto übernommen oder der Computer durch Ransomware verschlüsselt. Oft reicht schon ein einziger Klick, ein defektes Gerät oder ein gestohlenes Passwort und plötzlich steht man vor der Frage, wie komme ich wieder an meine Daten und Accounts? Genau deshalb sprechen wir heute über digitale Vorsorge. Denn wer vorbereitet ist, kann im Einzelfall viel Stress, Zeit und oft auch Geld sparen. Wir zeigen, wie sinnvolle Datensicherung funktioniert, warum Backups alleine noch keine Notfallstrategie sind und was Unternehmen wie auch Privatpersonen tun können, damit der digitale Alltag nicht plötzlich stillsteht. Außerdem werfen wir einen Blick auf praktische Sicherheitstipps für Smartphone-Nutzer, erklären, warum aktuelle iPhone- und Android-Updates wichtig sind und zeigen, wie man gehackte Gmail- oder Facebook-Konten wieder zurückbekommen kann. Das ist Austria Safe mit dem Thema Vorbereitet statt überrascht. So retten Sie Ihre Daten und Accounts. Beginnen wir gleich mit zwei Beiträgen, die Andreas Schindler gestaltet hat zum Thema Backup und Recovery.
4: Lassen Sie mich mit einer Geschichte anfangen, die so oder ähnlich in Österreich schon hundertfach passiert ist. Stellen Sie sich vor, Sie kommen Montag früh ins Büro, starten den Computer und statt Ihrer Dateien sehen Sie nur noch eine Nachricht auf Englisch. Sinngemäß steht da, alle Ihre Dateien wurden verschlüsselt. Zahlen Sie 50.000 Euro in Bitcoin oder Ihre Daten sind für immer verloren. Das ist Ransomware. Und das ist leider keine Fantasie. Ransomware kommt vom Ransom, also Lösegeld. Ist eine Schadsoftware, die Ihre Dateien unlesbar macht. Fotos, Dokumente, Buchhaltung, Kundendaten, alles verschlüsselt. Und dann verlangen die Kriminellen Geld für den Schlüssel zum Entschlüsseln. Ob man den auch dann wirklich bekommt, das ist die nächste Frage. Jetzt denken viele, na gut, das trifft doch nur die Großen, die Banken, die Konzerne. Ja, das stimmt das überhaupt nicht. Laut einer Deloitte-Studie gaben 13% der befragten österreichischen Unternehmen an, dass beinahe täglich versucht wird, sie mit Ransomware anzugreifen. Täglich. Und bei weiteren 11% passiert das mehrmals im Monat. Jedes sechste Unternehmen in Österreich hat bereits einen erfolgreichen Angriff erlebt. Die KPMG-Studie zeigt, dass sich die Anzahl der Cyberangriffe für österreichische Unternehmen in einem einzigen Jahr verdreifacht hat. Jetzt fragen Sie sich vielleicht, warum gerade die Kleinen? Die Antwort ist sehr einfach. Weil es für einen Kriminellen am leichtesten ist. Große Firmen haben eigene IT-Sicherheitsabteilungen, Firewalls, Monitoring rund um die Uhr. Ein Handwerksbetrieb mit 5 Mitarbeitern hat das in der Regel nicht. Ein Beispiel aus Wien. Eine mittelständische Bäckerei wurde Opfer eines Ransomware-Angriffes. Die Produktion stand teilweise still. Die Wiederherstellung hat Wochen gedauert. Oder ein Logistikunternehmen in Niederösterreich. Sensible Kundendaten gestohlen, zusätzliche Erpressung mit der Drohung, die Daten zu veröffentlichen. Das betrifft auch Privatpersonen. Denken Sie an Ihre Familienfotos der letzten 20 Jahre, für Steuererklärungen, medizinischen Unterlagen. Wenn das alles von heute auf morgen verschlüsselt ist, was machen Sie dann? Wie kommt Ransomware auf meinen Computer? Der häufigste Weg ist nach wie vor die gute alte E-Mail. Eine Phishing-Mail, die ausschaut wie eine Rechnung, eine Paketbenachrichtigung oder eine Nachricht von der Bank. Sie klicken auf den Anhang oder Link und die Schadsoftware ist im System. 60% aller Cybervorfälle beginnen laut einem aktuellen Threat Claims Report über E-Mail. Das ist die absolute Nummer 1. Dazu kommen unsichere Fernzugänge, also zum Beispiel ein schlecht gesicherter Zugang zum Homeoffice und nicht aktualisierte Software mit bekannten Sicherheitslücken. Und dann kommt das Perfide. Moderne Ransomware verschlüsselt nicht sofort. Die Angreifer schauen oft Tage und Wochen lang zu und schauen sich in ihrem System um. Sie suchen gezielt nach ihren Backups, ihren Sicherheitskopien und zerstören diese zuerst, bevor sie zuschlagen. Damit ist ihnen die letzte Reißleine genommen. Jetzt kommen wir zum wichtigsten Teil. Es gibt eine goldene Regel der Datensicherung. Und die ist erfreulich einfach zu merken, die 3-2-1-Regel. 3 steht für halten Sie immer 3 Kopien Ihrer Daten, also Original plus 2 Sicherungskopien, mindestens. Die 2 steht, bespeichern Sie diese auf mindestens 2 verschiedene Medien, also zum Beispiel auf die externe Festplatte und zusätzlich in die Cloud. Und 1 steht, mindestens eine Kopie gehört an einem anderen Ort, also nicht nur im selben Raum wie der Computer, sondern zum Beispiel bei Verwandten im Bankschließfach oder eben in der Cloud. Diese Regel gilt seit fast 20 Jahren und sie war lange der Goldstandard. Aber, und das ist das Entscheidende, Ransomware hat die Spielregeln verändert. Deshalb empfehlen Sicherheitsexperten heute eine erweiterte Variante. 32110. Klingt kompliziert, ist es aber nicht. Die zusätzliche 1 steht für, eine Kopie muss unveränderlich sein. Also so gespeichert, dass niemand sie löschen oder verschlüsseln kann. Nicht die Ransomware, nicht ein frustrierter Mitarbeiter, nicht einmal sie selbst versehentlich. Man nennt das eine immutable, unveränderliche oder auch offline, also physisch vom Netzwerk getrennt. Und die 0 steht für 0 Fehler bei der Wiederherstellung. Das heißt, testen Sie regelmäßig, ob Ihre Backups auch wirklich funktionieren. Ein Backup, das sich nicht wiederherstellen lässt, ist kein Backup. Das ist eine Beruhigungspille. Ich sage meinen Kunden immer, ein Backup, das nie getestet wurde, ist wie ein Feuerlöscher, von dem Sie nicht wissen, ob er auch noch gefüllt ist. Für Privatpersonen besorgen Sie sich 2 externe Festplatten. Die kosten heute kaum noch etwas, 50 bis 80 Euro für einen Terabyte. Sichern Sie regelmäßig Ihre Fotos, Dokumente und alles, was Ihnen wichtig ist. Und ganz wichtig, nach dem Backup die Festplatte wieder abstecken. Eine angesteckte Festplatte wird von der Ransomware genauso verschlüsselt. Warum 2 Platten? Oder Sie abwechselnd auf die beiden Platten sichern können. Wenn beim Sichern was schief geht, kann im schlimmsten Fall die Festplatte im Computer und das Backup, das Sie gerade schreiben, kaputt geht. Und darum ist die 2. externe Festplatte eine wichtige Rückversicherung. Zusätzlich empfehle ich auch einen Cloud-Backup-Dienst zu verwenden. Da gibt es viele günstige Angebote, die automatisch im Hintergrund sichern. Das Schöne daran, Sie müssen gar nicht dran denken, es passiert von selbst. Für kleine Unternehmen, es geht hier nicht nur um Bequemlichkeit, es geht um Ihre Existenz. Automatisieren Sie die Backups. Manuelle Backups werden vergessen. Das ist so sicher wie das Amen im Gebet. Investieren Sie in eine professionelle Backup-Lösung und lassen Sie sich beraten. Und ein Punkt, den fast alle vergessen, Lösegeldzahl bringt nichts. Die Polizei und Experten raten davon ab. Damit finanzieren sie nur den nächsten Angriff. Und eine Garantie, dass sie die Daten zurückbekommen, gibt es nicht. Fassen wir zusammen. Ransomware ist eine reale Bedrohung. Für Unternehmen genauso wie Privatpersonen. Angriffe werden immer professioneller und häufiger. Aber die gute Nachricht ist, mit einer durchdachten Backup-Strategie können Sie den Erpresser den Wind aus den Segeln nehmen. Die 32110-Regel ist Ihr Schutzschild. Im zweiten Teil geht es dann darum, welche Backup-Methoden gibt es konkret, wie teste ich die Sicherungen und was mache ich, wenn es wirklich passiert. Bleiben Sie dran!

Willkommen zurück bei Radio Safe Austria. Im ersten Teil haben wir über die Bedrohung durch Ransomware gesprochen und warum Backups unsere wichtigste Verteidigungslinie sind. Jetzt wird es praktisch. Ich erkläre Schritt für Schritt, wie ein gutes Backup aussieht, welche Fehler Sie vermeiden sollen und wie Sie im Ernstfall Ihre Daten wiederherstellen. Wenn wir von Backups reden, gibt es drei grundlegende Arten, die ich jetzt ganz einfach erklären möchte. Erstens

spart Zeit und Speicherplatz. Die meisten modernen Backup-Programme machen das automatisch. Und das können Sie auch nur mit einem Backup-Programm sinnvoll machen, das erkennt, was schon gesichert wurde und was nicht. Und der dritte ist ein differenzielles Backup. Das sichert alles, was sich seit dem letzten Vollbackup verändert hat. Der Nachteil der inkrementellen Backups ist, wenn Sie 4, 5 inkrementelle Backups gemacht haben, brauchen Sie jedes einzelne inkrementelle Backup und das letzte Vollbackup, um alle Daten wiederherzustellen. Das differenzielle Backup reicht, um gemeinsam mit dem Vollbackup, um wieder alle Daten zu bekommen. Und wie macht man das jetzt praktisch? Für den Hausgebrauch empfehle ich einmal die Woche ein Vollbackup und zwischen inkrementelle Sicherungen. Für Unternehmen hängt es von den Datenmengen ab, aber am Ende läuft es auf das Gleiche. Die nächste Frage ist, wohin mit den Daten? Heute gibt es im Wesentlichen 3 Möglichkeiten, jeder hat ihre Stärken und Schwächen. Die externe Festplatte, günstig, einfach zu bedienen und ganz wichtig, Sie können sie nach dem Backup abstecken und in die Schublade legen. Damit sind sie offline und für Ransomware unerreichbar. Aber Sie müssen selbst daran denken. Und bei einem Brand oder Einbruch sind Sie mit der Wohnung weg, wenn sie dort liegt. Das NAS, das steht für Network Attached Storage, also Netzwerkspeicher, das ist eine kleine Box mit Festplatten, die im Heimnetz liegt. Vorteil, automatische Backups sind möglich. Mit 2 Festplatten drin sind Ihre Daten auch beim Ausfall einer Festplatte geschützt. Nachteil, beim Ransomware-Attacken ist das NAS üblicherweise im Netzwerk verbunden, also kann es theoretisch auch verschlüsselt werden. Das braucht zusätzliche Schutzmaßnahmen. Und die Cloud-Dienste wie die von großen Anbietern sichern ihre Daten automatisch auf Servern im Internet. Vorteil, sie müssen nichts machen, es passiert im Hintergrund. Die Daten sind an einem anderen Ort, also auch bei Brand oder Diebstahl sicher. Viele Cloud-Dienste bieten inzwischen unveränderliche Speicherung an, das schützt vor Ransomware. Nachteil, sie brauchen eine gute Internetverbindung und Vertrauen in diesen Dienstleister. Meine Empfehlung, eine Kombination, eine externe Festplatte für schnelle lokale Sicherung und Cloud für die zweite Kopie an einem anderen Ort. Damit haben Sie die 3-2-1-Regel schon fast erfüllt. Ein Backup nützt nichts, wenn die wichtigen Dinge fehlen. Also, was gehört gesichert? Für Privatpersonen, Fotos, Videos, die sind oft unersetzlich. Dokumente wie Verträge, Versicherungspolizen, Steuererklärungen, Passwortdatenbanken, wenn Sie einen Passwortmanager verwenden, E-Mail-Archive. Denken Sie auch an die Daten für ein Smartphone, Kontakte, WhatsApp-Chats, Notizen. Für Unternehmen, alles was Sie brauchen, um morgen wieder arbeiten zu können. Kundendaten, Buchhaltung, E-Mails, Verträge, Projektdaten, aber auch die Konfiguration Ihrer Server und Systeme. Nichts ist schlimmer, als wenn Sie die Daten zur Verfügung haben, aber nicht wissen, wie Sie die Systeme einrichten müssen, um sie wieder verwenden zu können. Ein guter Richtwert, fragen Sie sich bei jeder Datei, wenn die morgen weg wäre, bisher würde mich das treffen. Alles, wo die Antwort sehr ist, gehört unbedingt ins Backup. Der häufigste Grund für fehlende Backups ist nicht die Technik. Es sind nach wie vor die Menschen. Wir vergessen es schlicht und einfach. Jedes Tag nimmt man es sich vor, heute mache ich ein Backup und dann kommt ein Telefonat, ein Meeting, das Abendessen und es bleibt liegen. Deshalb automatisieren Sie Ihr Backup. Es gibt keinen vernünftigen Grund, Backups manuell zu machen. Windows hat eingebaute Werkzeuge zum Sichern, Apple hat Time Machine. Für Unternehmen gibt es professionelle Lösungen, die alles im Hintergrund erledigen. Ich habe vorhin den Vergleich mit dem Feuerlöscher gebracht und den möchte ich hier vertiefen. Stellen Sie sich vor, es brennt und Sie greifen zum Feuerlöscher und der ist leer. Genau das passiert jeden Tag in Unternehmen mit ihren Backups. Das DoiClaim Reports zeigt, 20% der Ransomware-Fälle wären vermeidbar gewesen, wenn bekannte Schwachstellen rechtzeitig geschlossen worden wären. Und bei den Backups ist es ähnlich. Viele Unternehmen stellen erst im Ernstfall fest, dass ein Backup unvollständig, beschädigt oder veraltet ist. Also, testen Sie regelmäßig. Nehmen Sie sich einmal im Quartal, also mindestens 4-mal im Jahr eine Stunde Zeit und stellen Sie deshalb ein paar Dateien aus dem Backup wieder her. Funktioniert das? Sind die dann lesbar?

0: ist alles da, was da sein soll. Den Unternehmen empfehle ich sogar einen vollständigen Recovery-Test. Können wir den ganzen Server seinem Backup wiederherstellen? Wie lange dauert das? Das nennt man RTO Recovery Time Objective. Also wie schnell bin ich wieder arbeitsfähig? Und RPO, Recovery Point Objective. Wie viele Daten kann ich maximal verlieren? Eine Stunde, einen Tag, eine Woche? Diese beiden Kennzahlen sollten Sie für jedes Unternehmen kennen. Denn davon hängt ab, wie oft Sie sichern müssen und wie schnell Ihre Wiederherstellung sein muss. Verschlüsseln Sie Ihre Backups. Besonders wenn Sie eine externe Festplatte verwenden, die gestohlen werden könnte, oder wenn Sie in der Cloud sichern. Warum? Stellen Sie sich vor, jemand stiehlt Ihre Backup-Festplatte. Ohne Verschlüsselung hat der Dieb Zugriff auf all Ihre Daten, Foto, Finanzen, persönliche Dokumenten. Mit Verschlüsselung sieht er nur Datenmüll. Der Unternehmer kommt noch der DSGVO dazu, die Datenschutzgrundverordnung. Wenn Sie Kundendaten sichern, und das tun Sie mit ziemlicher Sicherheit, dann müssen diese Backups geschützt sein. Eine Datenschutzverletzung kann schnell sehr teuer werden. Und ich rede nicht nur von Geld, sondern vor allem auch vom Vertrauensverlust Ihrer Kunden. Zum Schluss noch kurz, was tun, wenn es trotz allem passiert? Erstens Ruhe bewahren, aber schnell handeln. Trennen Sie die betroffenen Geräte sofort vom Netzwerk. Netzwerkkabel ziehen, WLAN ausschalten. Damit verhindern Sie, dass sich die Ransomware weiter ausbreitet. Zweitens, zahlen Sie kein Lösegold. Ich kann es nicht oft genug sagen. Die Polizei rät davon ab. Alle Experten raten davon ab. Drittens, melden Sie den Vorfall bei der Polizei, beim serp.at und wenn Kundendaten betroffen sind, auch bei der Datenschutzbehörde. Je schneller Sie reagieren, desto besser. Und viertens, stellen Sie Ihre Daten aus dem Backup wieder her. Genau dafür haben Sie ja vorgesorgt. Aber Achtung, prüfen Sie zuerst die Infektionsquelle und stellen Sie sicher, dass diese beseitigt ist, bevor Sie die Systeme wiederherstellen. Sonst beginnt das Spiel von vorne. Lassen Sie mich die wichtigsten Punkte noch einmal zusammenfassen. Erstens, Backup ist kein Luxus, es ist Pflicht. Für jeden. Zweitens, die 32110-Regel gibt Ihnen einen klaren Fahrplan. 3 Kopien, 2 Medien, ein externer Standort, eine unveränderliche Kopie, 0 Fehler. Drittens, automatisieren Sie Ihr Backup und testen Sie regelmäßig. Viertens, verschlüsseln Sie Ihre Sicherungen. Fünftens, wenn doch etwas passiert, nicht zahlen, sondern melden und wiederherstellen. Sie müssen keine IT-Experte sein, um Ihre Daten zu schützen. Fangen Sie heute an. Eine externe Festplatte für 60 Euro und eine Stunde Ihrer Zeit. Das ist alles, was Sie brauchen, um den ersten Schritt zu machen.
1: Business Continuity Management, also wie ein Unternehmen auch in der Krise weiterläuft. Wir reden darüber, warum das so wichtig ist. Bleiben Sie dran, es dauert nur 2 Minuten. Wozu braucht es Business Continuity eigentlich? Jetzt stellen Sie sich einmal vor, ein Stromausfall, ein Cyberangriff oder eine Naturkatastrophe treffen Ihr Geschäft. Ohne Plan stehen Maschinen still, Kunden sind sauer und die Umsätze schrumpfen. Business Continuity sorgt dafür, dass Sie schnell wieder hochfahren. Die Prozesse laufen, die Daten sind sicher und Sie verlieren nicht monatelang Geld. Der Kern von Business Continuity liegt darin, dass Ihre Firma einem unvorhergesehenen Fall wie ein Hackerangriff, Hochwasser oder auch nur ein Problem mit einem Hauptlieferanten voll handlungsfähig bleibt und nicht total ausfällt. Der Zweck ist dreigeteilt. Wie immer, die Analyse, die Lücken und das Üben. Konkret heißt es, zuerst identifizieren Sie alle potenziellen Risiken systematisch durch eine Analyse wie eine Business Impact Analyse. Und dann erstellen Sie detaillierte Pläne mit klaren Rollen, mit Backup-Systemen und mit Kommunikation. Und schließlich üben Sie das Szenario auch regelmäßig, um Schwachstellen zu schließen. Dadurch minimieren Sie nicht nur finanzielle Verluste durch Ausfälle, die oft Tage oder Wochen dauern. Sie schützen Arbeitsplätze vor Massenentlassung und Sie erfüllen gesetzliche Anforderungen wie die NIS-2-Richtlinie für kritische Infrastruktur oder DSGVO-Vorgaben zur Datensicherheit. Dies alles unter dem Oberbegriff Resilienz, der Ihr Geschäft nicht nur überstehen, sondern gestärkt aus Stürmen hervorgehen lässt. In meiner täglichen beruflichen Praxis bei der Siplan Sicherheitsplanung in Tirol gehen wir weit über reine IT-Maßnahmen hinaus. Wir sichern nicht nur EDV-Systeme mit Redundanzen, Firewalls und Backups, sondern optimieren auch die organisatorischen Abläufe durch klare Notfallteams, Prozessautomatisierungen, Schulungen für Mitarbeiter und so weiter, damit eben Entscheidungen schnell fallen können. Gleichzeitig decken wir auch rechtliche Pflichten ab, wie Audits für ISO 27001 Zertifizierungen, Risikobewertungen oder branchenspezifische Vorgaben für Tourismus oder Energie. Für kleine und mittlere Unternehmen gibt es maßgeschneiderte Pläne, die auf individuelle Risiken zugeschnitten sind, inklusive Kosten-Nutzen-Rechnungen und schrittweise Umsetzungen, sodass sie als Unternehmen entspannt weitermachen können, ohne ständig diese Worst-Case-Szenarien zu fürchten. Weil der Sinn ist, Ihr Unternehmen bleibt handlungsfähig, egal was passiert. Der Zweck ist, Risiken vorab zu erkennen, Pläne zu bauen und alles regelmäßig zu üben. So minimieren sie Ausfälle, schützen Jobs und erfüllen sogar gesetzliche Aufgaben. Es geht um Resilienz. Ihr Business überlebt Stürme. Der wichtigste Tipp zum Schluss: Machen Sie jetzt eine einfache Risikoanalyse, eine Checkliste, welche Ausfälle tun am meisten weh. Testen Sie Ihren Plan jährlich, weil das rettet mehr als alles andere. Das war's schon von mir. Danke fürs Zuhören und bis bald.
2: 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Die Servicebeiträge in dieser Ausgabe kommen von Alfred Gunsch und Peter Ranisch. Peter Ranisch zeigt Tipps zur sicheren und sparsamen Standortnutzung unter Android. Alfred Gunsch erklärt die wichtigsten Neuerungen der aktuellen iPhone- und iOS-Updates sowie wie man gehackte Gmail- oder Facebook-Accounts wieder zurückbekommen kann.
1: Wer ein iPhone hat, kennt es. Immer wieder gibt es ein iOS-Update, das installiert werden soll. Die Frage ist, wann soll ich das überhaupt machen und was hat sich in den letzten Versionen geändert? Die letzten größeren iOS-Versionen, also iOS 17, 18 und die aktuellen bis 26, bringen vor allem drei Dinge: mehr Sicherheit, mehr Komfort und mehr KI-Funktionen. iOS 17 hat man damals gemacht wegen mehr Komfort. Es gibt neue Optionen bei den Kontakt-Apps, bessere Aufruffunktionen und kleinere Verbesserungen in Apps wie Erinnerungen oder Safari. iOS 18 macht das iPhone persönlicher. Vorherige Gestaltung von Home-Bildschirm, Sperrbildschirm, neue Fokusmodi, bessere Siri-Unterstützung und überhaupt mehr Funktionen in der Foto-App. Das letzte iOS 26 kommt mit noch mehr KI-Unterstützung, zum Beispiel eine visuelle Intelligenz, die Inhalte auf dem Bildschirm aufzeigt oder ein adaptiver Leistungsmodus, der Akku und Performance deutlich besser abstimmt. Warum die Updates überhaupt sinnvoll sein? Sie schließen Sicherheitslücken, die Angreifer ausnutzen können und teilweise sogar schon aktiv ausgenutzt haben. Es gibt neue Funktionen und die machen das Handy im Alltag einfacher zu bedienen, mit besserer Bildschirmfreigabe, Datenübertragung zu Android oder Batterieverbesserungen. Machen natürlich auch Nachteile, weil manchmal kann es nach einem Update zu Stabilitätsproblemen kommen. Es ist halt immer so, wenn man irgendwas ändert. Und ganz alte iPhone-Modelle werden irgendwann einmal gar nicht mehr mit der neuen Version unterstützt. Aktuelles iOS ist wie ein laufender Service vom iPhone, mehr Sicherheit, weniger Störung und das Handy fühlt sich einfach frischer und stabiler an.
3: Wissen Sie eigentlich, wie oft Sie Ihre Standortdaten weitergeben? Haben Sie bei Ihrem Mobiltelefon nicht immer Standort aktiviert? Überdenken Sie das. den Recherchen von netzpolitik.org und Bayerischen Rundfunk, schildern, wie man ganz bequem zu diesen Daten bekommt. Hier werden Datenbroker angesprochen, die diese Daten frei Haus liefern. Und Google hilft da recht kräftig mit, da viele Anwendungen Nutzen aus ihren Standortdaten ziehen. Ist es wirklich immer notwendig, die Wetterdaten mit dem Standort zu verbinden? Bei diesen Anwendungen kann man sehr oft einen Standortort angeben und dieser fragt dann die Situation ab, ohne dass die Standortdaten weitergegeben werden. Denn heute sind diese Standortdaten so präzise, dass man sogar feststellen kann, in welcher Ecke ihrer Wohnung sie sich befinden. Daneben liefern sie auch sehr gerne den Bewegungsprofil mit und natürlich auch, wann es stattgefunden hat. Also sind Arbeitszeiten schön nachvollziehbar und die Anwesenheiten in der Wohnung recht gut protokolliert. Dies lässt sich deutlich einschränken, indem man nicht jeder App jeden Zugriff erlaubt und dies auch regelmäßig kontrolliert, wer denn aller Zugriff hat. Hierzu einfach im Setup unter Anwendungen nachschauen, welche Zugriffe ich erlaubt habe. Und alle, die nicht haben möchte, ganz einfach disablen bzw. eventuell nur während der Laufzeit der App zu erlauben. Erlauben Sie jedenfalls nicht jeder App, dass sie Zugriff auf die Standortdaten hat.
1: Ich bin gehackt und was jetzt? Wer merkt, dass sein Konto bei Gmail, Facebook oder Instagram übernommen wurde, muss sofort handeln. Wenn noch Zugriff besteht, zuerst das Passwort ändern und dann alle aktiven Sitzungen trennen. Dann auch unbedingt auch das E-Mail-Konto absichern, weil darüber oft weitere Kunden zurückgesetzt werden können. Wenn der Zugriff schon weg ist, nutzt man nur mehr die offiziellen Wiederherstellungswege. Bei Google die Kontowiederherstellung, bei Facebook die facebook.com/hacked, bei Insta die Funktion instagram.com/hacked oder in der App Passwort vergessen. Ganz wichtig ist, Codes und Links nur in der offiziellen App oder auf der echten Website eingeben und niemals über Nachrichten oder Anrufe, denn die kommen ganz oft von den Hackern selbst. Nach der Rückeroberung sofort das Passwort erneuern. Wir haben schon öfter darüber berichtet, in 2026 soll es eigentlich nur mehr 2-Faktor-Authentifizierung geben. Also auch hier aktivieren und prüfen, ob E-Mail-Adresse, Telefonnummer oder Geräte des Angreifers wirklich entfernt wurden. Wer schnell reagiert, hat die besseren Chancen, den Account zurückzubekommen und eine weitere Übernahme zu verhindern. Alles Gute!
2: Damit sind wir am Ende dieser Ausgabe von Austria Safe angekommen. Heute haben wir gesehen, wie schnell Daten verloren gehen oder Online-Konten übernommen werden können. Und vor allem, warum Vorbereitung dabei oft der wichtigste Schutz ist. Ob regelmäßige Backups, Notfallpläne für Unternehmen oder der richtige Umgang mit Smartphone und Online-Accounts. Viele Probleme lassen sich deutlich einfacher bewältigen, wenn man sich rechtzeitig darum kümmert und grundlegende Sicherheitsmaßnahmen umsetzt. Wir freuen uns, wenn Sie auch in den kommenden Ausgaben von Austria Safe wieder dabei sind. 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Bleiben Sie aufmerksam und bleiben Sie sicher. Danke fürs Zuhören. Bis dahin, stay safe.
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Hallo und herzlich willkommen zu Radiant Echoes. Eine Stunde Gedichte und Songs hier auf Radio Orange 94.0. In dieser Sendung tauchen wir ab in die lyrische Welt der US-amerikanischen Dichterin Louise Glück. Louise Glück zählt zu den wichtigsten lyrischen Stimmen des 20. und 21. Jahrhunderts. Ihre Gedichte bewegen sich zwischen Erinnerung, Mythen und Natur, zwischen Verlust und Verwandlung. Liebe, Schmerz, Einsamkeit, Sein, Werden und Vergehen. Es sind die großen Themen des Menschseins, die sie in ihrer Lyrik verhandelt. Ihre Sprache ist dabei schlicht, präzise und von großer Musikalität durchzogen. Ihre Gedichte klingen regelrecht. Für diese Sendung habe ich den Band Wilde Iris ausgewählt. In den dort versammelten Gedichten spricht die Natur zu uns. Blumen, der Wind, das Abendlicht, manchmal sogar Gott. Das mag jetzt vielleicht pathetisch und kitschig klingen, ist es aber nicht. Wilde Iris ist ein beeindruckender Zyklus über das Menschsein, Liebe, Einsamkeit, Tod, Verlust, Sehnsucht und dem Gegensatz zwischen dem ewigen Kreislauf der Natur und dem begrenzten menschlichen Dasein. Ihr Ton dabei wütend, ironisch, elegisch und zugleich betörend schön. In einem Interview mit der American Academy of Achievement sagte Louise Glück einmal: "What makes a poet is hunger." Was eine Dichterin, was einen Dichter auszeichnet, ist der Hunger. Und genau dieser Hunger nach Sprache, Klang und Ausdruck ist in den Gedichten von Louise Glück spürbar. 2020 wurde Louise Glück mit dem Literaturnobelpreis ausgezeichnet. 3 Jahre später starb sie im Alter von 80 Jahren an der Folge einer Krebserkrankung. Was immer aus dem Vergessen zurückkehrt, kehrt zurück, um eine Stimme zu finden, schrieb sie einmal. Und mit diesem Zitat eröffne ich den Deep Dive in Wilde Iris von Louise Glück. Viel Freude beim Hören. Wilde Iris. Am Ende meines Leidens fand ich eine Pforte. Hört mir zu. An das, was ihr Tod nennt, erinnere ich mich. Über mir Geräusche, schwankende Kiefernzweige, dann nichts. Die schwache Sonne flirrte über der trockenen Fläche. Es ist furchtbar, als Bewusstsein zu überleben, begraben in der dunklen Erde. Dann war es vorbei. Was ihr fürchtet, eine Seele zu sein und nicht sprechen zu können, nahm ein jähes Ende. Die harte Erde gab etwas nach. Und was ich für Vögel hielt, huschte durch niedriges Gebüsch. Euch, die ihr euch nicht erinnert an den Übergang aus der anderen Welt, sage ich, ich konnte widersprechen. Was immer zurückkehrt aus dem Vergessen, kehrt zurück, um eine Stimme zu finden. Aus der Mitte meines Lebens sprang eine hohe Fontäne, tiefblaue Schatten auf Meeresazur.

Waldlilie. Als ich erwachte, war ich in einem Wald. Das Schwarz schien natürlich, der Himmel zwischen den Kiefern von zahllosen Lichtern übersät. Ich kannte nichts, konnte nur schauen. Vor meinem Blick verblassten alle Himmelslichter, verschmolzen in eins, ein Feuer, das durch die kühlen Föhren brannte. Da war es nicht länger möglich, in den Himmel zu starren, ohne vernichtet zu werden. Gibt es Seelen, die der Gegenwart des Todes so sehr bedürfen wie ich des Schutzes? Ich glaube, dass ich, spreche ich lang genug, diese Frage beantworten werde. Ich werde sehen, was auch immer Sie sehen. Eine Leiter, die durch die Föhren reicht, was auch immer Sie auffordert, Ihr Leben auszutauschen. Bedenkt, was ich bereits verstehe. Nichts ahnend erwachte ich in einem Wald. Bis eben wusste ich nicht, dass meine Stimme, falls mir eine verliehen würde, so voller Trauer wäre, meine Sätze eine Abfolge von Schreien. Ich wusste nicht einmal, dass ich Trauer fühlte, bis dieses Wort sich einstellte, bis ich Regen fühlte, wie er von mir strömt.

den keiner nehmen kann. Ein flacher See aus Silber in Dunkel unter den mächtigen Ahornen. Doch das weißt du längst. Du und die anderen, die ihr glaubt, für die Wahrheit zu leben und mithin alles liebt, was kalt ist.

Frühlingsschnee. Schau in den Nachthimmel. Ich habe zwei Ich, zwei Arten von Macht. Ich bin hier bei dir am Fenster und beobachte, wie du reagierst. Gestern ging der Mond über der feuchten Erde im unteren Garten auf. Nun glänzt die Erde wie der Mond, wie tote Materie, überkrustet von Licht. Du kannst nun die Augen schließen. Ich habe deine Schreie gehört und schreie vor deinen und die Forderung hinter ihnen. Ich habe dir gezeigt, was dir fehlt. Nicht Glaube, sondern Unterwerfung unter eine Herrschaft, gegründet auf Gewalt.

Rispenhirse. Etwas kommt ungebeten in die Welt und ruft Unordnung, Unordnung. Wenn ihr mich so hasst, macht euch nicht die Mühe, mir einen Namen zu geben. Braucht ihr noch eine Verleumdung in eurer Sprache? Eine weitere Handhabe, um einer Sippe alle Schuld zuzuschieben? Wie wir beide wissen, braucht man, wer einen Gott anbetet, nur einen Feind. Ich bin nicht der Feind. Nur ein Kniff, um zu übersehen, was hier in diesem Beet vor euren Augen geschieht. Ein kleines Paradebeispiel des Scheiterns. Fast jeden Tag stirbt hier eine eurer edlen Blumen, und ihr findet keine Ruhe, bis ihr über die Ursache herfallt, also über alles, was übrig ist, was zufällig robuster ist als eure persönliche Leidenschaft. Sie war nicht dafür gemacht, ewig zu halten in der wirklichen Welt. Aber warum das zugeben, wenn ihr so weitermachen könnt wie bisher, trauern und beschuldigen, immer beides zusammen? Ich brauche euren Beifall nicht, um zu überleben. Ich war als Erste hier, vor euch, lange bevor ihr einen Garten anlegtet. Und ich werde hier sein, wenn nur Sonne und Mond übrig sind, und das Meer und das weite Feld. Ich werde es sein, das Feld.

Metten. Du willst wissen, wie ich meine Zeit verbringe? Ich gehe auf dem Rasen vom Haus spazieren und tue, als jätete ich. Dabei solltest du wissen, dass ich nie jäte, auf den Knien nie Kleeklumpen aus den Blumenbeeten ziehe. In Wirklichkeit suche ich nach Mut, nach einem Hinweis, dass mein Leben sich ändern wird, obwohl es ewig dauert, jeden Klumpen nach dem symbolischen Blatt abzusuchen. Und bald ist der Sommer vorbei. Schon färben sich die Blätter, immer die kranken Bäume zuerst. Die Sterbenden färben sich strahlend gelb, während ein paar dunkle Vögel ihren Zapfenstreich singen. Du willst meine Hände sehen? So leer jetzt wie beim ersten Ton. Oder ging es immer nur darum, zeichenlos weiterzumachen?

Türschwelle. Ich wollte bleiben, wie ich war. Still, wie die Welt es niemals wird. Nicht zum Mitsommer, sondern in dem Moment, bevor die erste Blüte sich bildet. Dem Moment, da noch nichts vergangen ist. Nicht Mitsommer, das Rauschmittel, sondern später Frühling, das Gras am Rand des Gartens noch nicht hoch, die frühen Tulpen eben dabei, sich zu öffnen. Wie ein Kind, das in der Tür zögert und die anderen beobachtet, jene, die vorangehen, eine dichte Versammlung von Gliedern, auf der Hut vor dem Versagen anderer, dem Stocken in aller Öffentlichkeit. Mit der ungestümen Zuversicht eines Kindes auf baldige Macht, das sich darauf vorbereitet, diese Schwächen zu besiegen, vor nichts klein beizugeben, jene Zeit unmittelbar vor der Blüte, die Epoche der Meisterschaft, vor dem Erscheinen der Gabe, vor dem Besitz.

Midsommer. Wie kann ich euch helfen, wenn jeder etwas anderes will? Sonnenlicht und Schatten, feuchte Dunkelheit, trockene Hitze. Hört euch nur an, wie ihr miteinander wetteifert. Und ihr wundert euch, warum ich an euch verzweifle? Ihr denkt, etwas könnte euch zu einem Ganzen verschmelzen. Die stille Luft des Hochsommers, durchflochten von tausend Stimmen. Jede führt ein Bedürfnis an, etwas Unbedingtes, und drückt in seinem Namen ständig jeder anderen den Atem ab, auf dem offenen Feld. Worum? Um Platz und Luft? Das Vorrecht, in den Augen des Himmels einmalig zu sein? Ihr wart nicht als einzigartig gedacht. Ihr wart meine Verkörperung, Vielfalt durch und durch. Nicht, was ihr zu sehen glaubt, wenn ihr den hellen Himmel über dem Feld absucht, eure nebensächlichen Seelen wie Teleskope fest auf irgendeine Erweiterung eurer selbst gerichtet. Warum hätte ich euch gemacht, wenn ich mich auf das aufgehende Zeichen hätte beschränken wollen, den Stern, die Flamme, die Wut

Gänseblümchen. Nur zu, sag, was du denkst. Der Garten ist nicht die wirkliche Welt, Maschinen sind die wirkliche Welt. Sag offen, was jeder Narr in deinem Gesicht lesen kann. Es ist sinnvoll, uns aus dem Weg zu gehen, der Nostalgie zu widerstehen. Er ist nicht modern genug, der Klang des Windes, wenn er eine Wiese von Gänseblümchen bewegt. Der Verstand kann nicht glänzen, wenn er ihm folgt. Und glänzen will der Verstand, nüchtern wie Maschinen glänzen und nicht tief wachsen, wie zum Beispiel Wurzeln. Es ist dennoch sehr ergreifend zu sehen, wie vorsichtig du dich frühmorgens dem Rand der Wiese näherst, wenn dich auf keinen Fall jemand beobachtet. Je länger du am Saum stehst, umso nervöser scheinst du. Niemand will Impressionen aus der Natur hören. Man wird dich wieder verlachen, Hohn ausschütten über dir. Übrigens, was du heute Morgen wirklich hörst, überleg es dir gut, bevor du einer Menschenseele erzählst, was in diesem Feld gesagt wurde und von wem.

0: Und so sind wir wieder am Ende der Sendung angelangt. Das war Radiant Echoes mit Gedichten aus dem Band Wilde Iris von Louise Glück. Ich, Sophia Roma-Weiringer, bedanke mich herzlich fürs Zuhören und Dabeisein. Wer diese und alle bisherigen Sendungen nachhören möchte, findet die entsprechenden Möglichkeiten und Links auf der Sendungsseite von Radiant Echoes auf www.o94.at. Ich verabschiede mich für heute und freue mich, wenn ihr am 10. Juni 2026 wieder einschaltet. Zum nächsten Deep Dive in die Welt der Gedichte hier auf Radio Orange 94.0. Bis dahin, habt es fein.
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1: 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Ein Hallo und herzlich willkommen zu einer weiteren Ausgabe von XXY ungelöst und unerhört. Das feministische Magazin mit queerem Biss auf Radio Froh 105 MHz in Linz. Am Mikro begrüßt sie euch, Helga Schager. Linz. Zum 12. Mal holte die feministische Filmreihe Frau macht Film weibliche Filmschaffende vor den Vorhang. Im Movimento Kino Linz in Kooperation mit dem Frauenbüro der Stadt Linz. Kuratiert wird die Reihe von Sarah Köppel. 2026 standen vom 12. bis 14. März 5 Filme und eine Podiumsdiskussion auf dem Programm unter dem Titel Geschlechterrollen. Im Einladungstext stand: Es ist nie nur ein Film. Wie prägen Geschlechterrollen das Kino und umgekehrt? Wie prägen Darstellungen im Film unsere Vorstellungen zu Geschlechterrollen? Welche Werkzeuge braucht es, um Muster zu benennen, aber auch zu überwinden? Was kann Politik tun, um Frauen ins Zentrum zu rücken, auch in der Kultur, um Schieflagen, Diskriminierungen sichtbar zu machen und auch auszugleichen? Welche Spielregeln gelten für unterschiedliche Räume und stehen diese allen offen? Wie können Analyse und der Anspruch gesellschaftlicher Veränderungen Hand in Hand gehen? Einige dieser Fragestellungen wurden bei der Podiumsdiskussion erörtert und werden in der kommenden Stunde zu hören sein. XXY präsentiert einen Mitschnitt bzw. Ausschnitte der Gesprächsrunde. Stattgefunden hat die Veranstaltung am Freitag, den 13. März 2026. Wie immer im Solaris Linz. Und moderiert wurde sie auch heuer wieder von Julia Büringer, Journalistin, Filmkritikerin und Kuratorin. Julia Büringer stellt nun die Podiumsdiskutantinnen vor. Bühne frei.
5: Melanie Letschnick unterrichtet Filmtheorie und Filmanalyse am Institut für Theater, Film und Medienwissenschaften und am Institut für Gender Studies der Universität Wien sowie im Bereich Textilkunstdesign der Kunstuni Linz. Martina Resch ist katholische Theologin in Linz und forschte zuletzt zu Frauen- und Familienbildern im Linzer Mariendom. Sie war Co-Kuratorin der sehr legendären Kunstreihe, die damit geendet hat, dass eine Mariendarstellung geköpft wurde, also auch Expertin für Frauenrollen und Rollenbilder, würde ich meinen. Und Eva Schobesberger als Linzer Politikerin und Stadträtin verantwortlich für Klima, Stadtgrün, Frauen und Bildung. Vorher war sie am Institut für Frauen- und Geschlechterforschung an der JKU tätig sowie wissenschaftliche Mitarbeiterin am Institut für Rechtsgeschichte mit dem Schwerpunkt Frauenrecht.

0: Jetzt würde ich euch einmal bitten, in einer Art ersten Runde zu sagen, inwieweit ihr euch beruflich mit Frauenrollen auseinandersetzt, was da Dinge sind, die euch umtreiben.
1: Eva Schobesberger, Linzer Frauenstadträtin, beginnt.
2: Das ist für mich wirklich schwierig, weil das natürlich was ist, mit dem ich permanent mich auseinandersetze und auch konfrontiert bin. Also mittlerweile habe ich ein gewisses Alter, wo das nicht mehr ganz so, also ich mit so Alltagssexismen nicht mehr betroffen, stimmt natürlich überhaupt nicht, aber wo mit mir anders umgegangen wird. Also das ist irgendwie interessant, so wenn ich jetzt zurückdenke, so an die Jahre, wo ich angefangen habe als Politikerin in der Stadt Linz. Und wie das jetzt ist, das verändert sich schon, wenn man selber öder wird. Was sich nicht verändert, ist so die Grundhaltung, die einer tagtäglich entgegenwachelt, die ist eigentlich immer gleich. Und du hast das vorher gesagt, dass es ist, sind gerade Zeiten, wo man den Eindruck hat, es wird eher schlechter. Ich glaube, dass das in gewisser Weise auch tatsächlich so ist. Das hat natürlich was mit der Veränderung der gesamten politischen Situation zu tun, mit dem Erstarken der Rechten, und ich würde das jetzt gar nicht so zu sehr ausführen, aber ja, ich habe mit dem sehr viel zu tun auf unterschiedliche Arten und Weisen. Als Frauenstadträtin sehe ich das auch als meinen ureigensten Auftrag, da dagegen zu arbeiten, und ich versuche es auch im Alltag. Also wenn ich das erlebe, dass ich halt eingreife, dass ich Kolleginnen unterstütze, oder halt auch Kollegen zurechtweise, weil auch das geht in meinem Alter schon leichter, als das vor 20 Jahren war.
1: Sie hören Martina Resch, katholische Theologin in Linz, zu Julia Büringers Frage, inwieweit sie sich beruflich mit Frauenrollen auseinandersetzt und was sie dabei umtreibt.
3: Ja, also ich glaube, so als katholische Theologin ist man irgendwie tagtäglich damit konfrontiert, sich selber auch die Frage zu stellen, wer bin ich eigentlich in der katholischen Kirche, wer hält mich da noch, was hält mich da noch, wo ist da eigentlich mein Platz? Aber es ist natürlich, das ist tagesverfassungsabhängig zu sagen, so jetzt schmeiße ich einmal alles hin, und dann wiederum packt mich doch der Ehrgeiz und sage, na, also die Bühne überlasse ich jetzt den Männern irgendwie nicht. Und das hat mich dann einfach auch so aus einer Forschungsperspektive raus einfach ganz konkret in den Mariendom ist schon seit vielen Jahren hingezogen. Ich war damals als Studentin noch selber Kunstvermittlerin im Raum und habe einfach nach vielen Jahren eigentlich erst gemerkt, was sich da für Geschichten transportieren. Es waren eigentlich immer die Geschichten der Männer, die Dombaumeister, die Architekten und so weiter. Und da bin ich dann irgendwann einmal aufmerksam geworden durch ein Projekt, das hat sich Domfrauen genannt, wo wir 30 Frauen versammelt haben, unterschiedlicher Herkunft, unterschiedlicher Konfession, und haben sie gebeten, so im Raum, ausgehend von Bildnissen, von Skulpturen etc., so ihre eigene persönliche Geschichte zu erzählen. Und da habe ich dann plötzlich gemerkt, meine Güte, also dieser Domraum, Kirche ist nicht nur ein Raum für Männer, sondern auch eine Bühne für die Präsenz von Frauen. Und da habe ich dann gemerkt, also nicht nur diese Frauen im Hier und jetzt sind sichtbar, sondern ganz viele Frauen auch im Bild- und Ausstattungsprogramm des Doms, und da hat einfach bisweilen noch niemand hingeschaut. Also, und da haben wir dann einfach begonnen, einmal zu suchen, zu schauen, sind da Frauen? Kann man die überhaupt identifizieren? Wer sind sie? Und da aufbauend haben sich dann einfach Forschungsprojekte ergeben, bis eben das erwähnte von dir, Donnerstage, wo wir uns mit Frauenbildern, Weiblichkeitskonzeptionen und dann in Folge auch mit Familienbildern auseinandergesetzt haben.
1: Melanie Letschnick, Lehrende in Filmtheorie, Filmanalyse, Gender Studies sowie Textil, Kunst, Design.
4: Ja, ich kann anschließen, also an die Kolleginnen, die Zeiten werden schlechter, was jetzt mein Fach angeht. Also im Kino ist es ein bisschen differenzierter als zum Beispiel noch vor 30 Jahren. Es kommt natürlich auf die Perspektivierung an, also ob ich mir die Inhalte der Filme anschaue oder ob ich mir anschaue, wie diese Filme zustande kommen, was die Arbeitsbedingungen sind. Und also dieses Thema von, wo sind die Frauen in der Kinogeschichte, wie sind die zu verorten, wie kann ich die überhaupt finden, das ist ein Thema, das mich ebenfalls umtreibt. Und prinzipiell begreife ich also meine akademische Auseinandersetzung mit Geschlechterrollen und Gender ja als Aufklärungsarbeit, die dann zu vermitteln ist an Studierende, und die sind da sehr offen dafür.

0: Habt ihr, was Kino betrifft, frühe Erweckungserlebnisse gehabt, dass es was anderes gibt oder was, wo ihr euch wiedergefunden habt? Oder habt ihr euch einfach mit Männern identifiziert, wie man es halt gemacht hat?
1: Also von einem Erweckungserlebnis kann ich noch nicht erzählen. Also ich habe jetzt erst begonnen, eben durch diese Auseinandersetzung mit den Frauenbildern im Dom, mich mit dieser Kategorie des Male Gaze und Female Gaze auseinanderzusetzen, der für mich eigentlich noch sehr neu war. Und ich glaube, das ist ja auch sehr, sehr heterogenes Feld, wo es noch gar nicht so diese Konzeption gibt oder Definition gibt. Und da waren halt dann natürlich auch Filme dabei, wo ich mir noch irgendwie vor einem halben Jahr gedacht habe, oh ja, irgendwie Wonder Woman, toll und so. Und dann
0: Wonder Woman ist aber auch toll.
1: Ist toll?
0: Eine Lanze okay. Brechen für Wonder Woman.
1: Okay, also es ist durchaus ein bisschen kritisch dann irgendwie noch einmal diskutiert worden, wo man gedacht hat, okay, ich glaube, das war so ein, zumindest einmal ein

0: Rauben.
1: Eva Schubesberger, Linzer Frauenstadträtin.
2: Es war jetzt zwar kein Kinoerlebnis, aber Film. Also für mich war in meiner Kindheit war Pippi Langstrumpf total wichtig. Also extrem wichtige Figur für mich. Weil bei mir war das schon noch so, dass man so eher so nicht von meinen Eltern, und das muss ich jetzt auch dazu sagen, weil die haben sehr, meine Eltern waren beide VolksschullehrerInnen, die sehr versucht haben, nicht nach Rollenklischees zu erziehen, aber man lebt halt in der Gesellschaft, in der man lebt, und ich bin 1976 geboren. Also da war das schon ganz klar, dass man als Mädchen gesagt kriegt, man soll sich ruhig hinsitzen und nicht so viel immer dumm rennen und nicht so laut sein. Und für mich war tatsächlich diese Pippi Langstrumpf eine Figur, die extrem wichtig war, wenn man gedacht hat, okay, aber so geht's auch.

0: Wie siehst du, dass Frauenpolitik mit Kino zusammenhängt?
1: Das hängt auf jeden Fall zusammen. Also nachdem ja jeder Film politisch ist, es hängt ja nicht davon ab, ob ein Film eine explizite politische Aussage trifft, sondern dadurch, dass also Filme immer an einem bestimmten Ort, in einer bestimmten Zeit, unter bestimmten Bedingungen entstehen, sind sie immer politisch. Ja, da kommt es dann drauf an, zum Beispiel, also arbeitet man im Mainstream-Film, ist es eher so, das, was man im Theater mit der Off-Szene bezeichnen würde, was für Arten von Zusammenschlüssen gibt es und welche Möglichkeiten, das muss man halt irgendwie rausfinden und dann muss man damit arbeiten.
0: Wie machst du das konkret?
1: Auf der Uni? Mhm. Naja, also ich bin privilegiert, es herrscht die Freiheit der Lehre, das heißt, ich darf unterrichten, was ich will. Und dementsprechend schaut also mein Lehrplan aus. Also ich unterrichte regelmäßig feministische Filmtheorien, da ist einer der zentralen Texte, der von Laura Mulvey, wo es um den Male Gaze geht. Und das Tolle an der feministischen Filmtheorie ist, dass also die Kritik an der feministischen Filmtheorie intern sehr vital ausgetragen wurde und immer noch wird. Also das heißt, wenn Laura Mulvey 1975 diesen Text veröffentlicht, dann dauert es überhaupt nicht lang, bis andere feministische TheoretikerInnen anmerken, dass das aber schon sehr binär ist, dass es nicht intersektional ist, dass also da Auslassungen produziert werden, die unbedingt, also die man aufheben muss, wo man gescheiter analysieren muss, wo man andere Kriterien

0: braucht, um die Realität in den Blick zu nehmen, und so differenziert sich das immer mehr aus.
1: Ich finde ja, dass das als Werkzeugkasten, um über Dinge zu sprechen, super interessant ist, und ich verstehe gar nicht, warum es nicht grundsätzlich immer dazugehört. Also es ist quasi, wenn man sich Kulturproduktion aus einer feministischen Perspektive anschaut, wirkt das immer so, wie wenn das so eine Randgruppensache ist, oder? So quasi für ein paar Seltsame. Und ich finde aber, dass es beim Nachdenken über auch Kulturproduktion ein super Werkzeug ist.
0: Ja, das ist natürlich der Idealfall. Also wenn so die Theorie und die Praxis aufeinandertreffen, die können immer etwas voneinander lernen.
1: Hab das Regisseurinnen gesagt, die haben gesagt, das Problem ist, es trifft sie nicht. Also in der Regieausbildung gibt es keine feministische Filmtheorie, und viele Frauen, die jetzt geändert, weil die Zusammensetzung der Professuren auf der Filmakademie anders ist. Wir haben halt leider in Österreich quasi nur einen Ort, wo man Film studieren kann, wobei es stimmt nicht ganz. Es gibt viele Leute, die auch in Linz auf der Kunstuni Filme produzieren und das studieren, die, glaube ich, um einiges durchlässiger ist und anders aufgestellt ist. Aber das heißt, Frauen, die auf die Filmakademie reingekommen sind, haben dann dort trotzdem keine Filme von Regisseurinnen gesehen.
0: Bis zu einem gewissen Zeitpunkt, aber das hat sich, wie du jetzt gesagt hast, geändert. Also es liegt halt immer an den Menschen, die dann unterrichten. Ja, das Problem an so Kunstinstitutionen ist ja oft, dass, also es gibt die ProfessorInnen, die den Nachwuchs fördern, und es gibt die, die ihren Nachwuchs verhindern. Und ich würde meinen, dass das auf der Filmakademie in Wien längere Zeit so war, dass der Nachwuchs verhindert wurde, und das ist jetzt anders.
1: Ich habe mir ja gedacht, wieso gibt es eigentlich keinen gescheiten Film über Maria?
0: Filme mit Maria, das ist jetzt nicht, also ich kenne mich mit Filmen mit Maria nicht aus. Ich kenne mich mit Nunsploitation aus, also das ist aber, da geht es nicht so sehr um Maria, sondern da geht es um Grenzüberschreitungen in Form von Sex und Gewalt in Klöstern, also da könnt ihr was dazu sagen. Aber zu Maria im Film, da würde ich, glaube ich, am ehesten Pasolini nehmen, wenn ich es mir aussuchen müsste. Ja, aber die Frage ist, also es geht ja immer um Konjunkturen, also ob man gerade in Zeiten leben, wo es ein Bedürfnis danach gibt, die Geschichte von Maria im Kino zu erzählen. Das ist ja immer eine Frage. Du hast ja eingangs darauf hingewiesen, dass es also nicht immer nur so ist, dass man mit Wünschen ins Kino geht, sondern dass das Kino die Wünsche dann gewissermaßen an die Gesellschaft weitergibt und von der Gesellschaft verarbeitet wird in Form von wieder neuen Filmen. Gibt es gerade, also wie steht es um die Religion im Film?
2: Das kann ich dir auch nicht beantworten, weil Film nicht ganz mein Genre ist, aber ich kann definitiv antworten eben auf dieses Bedürfnis nach neuen Bildern von Maria, auf das wir versucht haben zu reagieren durch eben zum Beispiel diese kuratierte Ausstellungsreihe im Rahmen von Donnerstage, wo wir uns mit den Familienbildern auseinandergesetzt haben, wo natürlich auch das Marienbild als Mutterbild, das war ja das Bild für die Frau im 19. Jahrhundert, zwar gab ja eigentlich nichts anderes, das für sie vorgesehen war, als eben die häusliche Sphäre und das Mutterdasein allein und das Hausfrau-Dasein als ihre natürlichen Anlagen erfüllende, was natürlich überhaupt nie der Realität entsprochen hat, aber wie gesagt, das sind eben diese Imaginationen in den Bildern, und davon ausgehend von diesem Bestand, dieses imaginierte, idealisierte Bild von Mutter, Vater, Kind sein, wo natürlich ganz stark dieses Bild der heiligen Familie so die Vorlage auch geboten hat, das war für uns Anlass, das zu hinterfragen und zu schauen, wie können wir mit Mitteln, Methoden, Perspektiven der zeitgenössischen Kunst da jetzt noch einmal eine Querung geben, eine andere Lesart, neue Narrationen, neue Bilder schaffen von Familiendasein und auch von Maria selber. Also Sie kennen den Mariendom, Maria Immaculata, die unbefleckt Empfangene, ist namensgebend, unglaublich sperriger Begriff, aber das war für uns eben auch so Anlass, zu fragen, wer war denn eigentlich diese Maria? Was wissen wir eigentlich von die? Also, dass die total idealisiert im Dom gezeigt wird, in der Dogmatik auch ganz idealisiert, ohne Haut und Haare und wirklich nur ein moralisches Vorbild fürs Frauendasein, dann wirklich auch instrumentalisiert wurde. Und da wollten wir einfach mal weggehen. Wir wollten sagen, okay, jetzt geben wir mal diese ganzen symbolischen Überlagerungen weg und graben wir mal und schauen, welche anderen Bilder von Maria gibt es denn auch noch? Und so ist zum Beispiel eben die Gebärende Maria Crowning von der Künstlerin Esther Strauss entstanden. Genau, sie hat sich damals inspirieren lassen von den Krippendarstellungen unten in der Krypte. Das ist eine sehr große Krippe vom Künstler Sebastian Osterrieder. Es gibt eben zwei unterschiedliche Krippendarstellungen. Einmal am 24. Dezember mit der Maria, Baby, Jesus und dem Josef natürlich. Und am 6. Jänner wird dann die Figurengruppe getauscht und da ist die Maria mit einem Kleinkind am Schoß zu sehen. Und es war für sie so dieser Moment, wo sie gesagt hat, okay, da ist ein Baby, da ist ein Kleinkind, aber warum zeigt eigentlich niemand die Geburt? Du hast die Maria in dieser Care-Position, ja, aber warum nicht die Geburt zeigen? Also das, was das Natürlichste der Welt ist, das möchte ich gerne zeigen. Und so ist dann Crowning entstanden, eben ein Bildnis einer Marienskulptur, die im Moment des Gebärens gezeigt wird. Crowning einerseits verweist auf Krone, also heißt auch Krone, verweist natürlich auf die Krönung Mariens und andererseits benennt es genau jenen Moment im Geburtsakt, wo die Vulva eben so weit gedehnt ist, dass das Köpfchen des Kindes schon zu sehen ist und wie eine Krone umschlossen gezeigt wird. Genau. Und es war so ein ganz starker Eröffnungsmoment auch. Ich habe da so viel Empowerment auch gespürt, so viel Zuspruch. So endlich wird Maria als Frau mit Haut und Haaren, mit Schmerzen, mit einer unglaublichen Stärke in diesem Raum gezeigt. Und ich glaube, das sind so erste Ansätze, um Frauengeschichten auch neu zu erzählen und eben von dieser idealisierten, männlich, durch die männliche Brille geprägten Erzählungen ein Stück weit auch zu befreien. Maria,

0: Wie bereits Martina Resch erzählte, wurde die Marienskulptur Grauning der österreichischen Performance- und Sprachkünstlerin Esther Strauss für eine Ausstellung im Rahmen der Reihe Donner Stage konzipiert. Und am 27. Juni 2024 erstmals im Kunstraum des Mariendoms öffentlich präsentiert. 4 Tage später, am Vormittag des 1. Juli 2024, zerstörte eine unbekannte Person das Kunstwerk, indem sie den Kopf der Skulptur absägte und diesen entwendete. Ein Bekennerschreiben aus dem katholisch-reaktionären Milieu tauchte in einer österreichischen Telegram-Gruppe auf. Hier hat sich eine Person unter dem Pseudonym Held von Linz zu der Tat bekannt. Die polizeilichen Untersuchungen erbrachten laut Internetrecherche bis dato keine Ergebnisse. Der oder die Täter, die für diese blinde Zerstörungswut verantwortlich sind, konnten nicht ausgeforscht werden. Für die Künstlerin Esther Strauss ist die Zerstörung ein Symbol patriarchaler Macht. Diese Gewalt ist für mich ein Ausdruck davon, dass es immer noch Menschen gibt, die das Recht von Frauen an ihrem eigenen Körper in Frage stellen. Dem müssen wir ganz entschieden entgegentreten. So Esther Strauss. Und noch für Sie, euch, liebe Zuhörende, zum Vorstellungsvermögen. Die Skulptur Grauning ist bzw. war ca. 30 cm hoch, bemalt und aus Lindenholz. Sie ist, war zutiefst beeindruckend, ausdrucksstark und in großartiger, sensibler Ästhetik umgesetzt.
1: Und ich glaube, wie radikal dieser Akt war, also es ist so lustig, weil es wird immer behauptet, so Kunst ist eh nicht wichtig, Kunst hat keine wichtige Rolle, das ist alles nur, vor allem feministische Kunst, das ist eh nur ein Randgruppending. Und dann habt ihr dieses Kunstwerk ausgestellt und ich finde, der Gegenschlag war so aggressiv, dass er uns eigentlich sehr deutlich gezeigt hat, wie irre wirkmächtig das ist.
2: Also ja, absolut. Also wir hätten nie und nimmer damit gerechnet gehabt, dass das passieren wird. Also das ist wirklich konservativ fundamentalistische Gruppierungen, das ist ein buntes Sammelsurium an Stimmen, die sich irgendwie gerade unter dieser Kategorie auch Antifeminismus auch sehr schnell vereinen können, die transnational organisiert sind, wo ganz, ganz viel Geld dahinter steckt, die einfach übers Internet unglaublich viele Kanäle anzapfen können und du dann innerhalb kürzester Zeit einen Shitstorm irgendwie erlebt hast, wo wir nicht damit gerechnet haben, die Diözesanleitung auch nicht damit gerechnet hat. Und dann waren wir irgendwie kurz in einer Position, wo man irgendwie nur mehr versucht, also wo wir nur mehr reagieren konnten. Also so irgendwie, wo blieben wir da noch handlungsmächtig? Einerseits, indem wir gesagt haben, die Marienskulptur bleibt da jetzt einmal stehen. Das ist ein Mahnmal gegen diese Köpfung einer gebärenden Frau. Und dann angesichts der Situation mit den Femiziden in Oberösterreich ist furchtbar. Wir waren total schockiert, aber das war ein Statement für uns, wir lassen sie da jetzt einmal stehen. Und es gab unglaublich viel Gegenwind, also auch gegen diese geköpfte, immerhin noch gezeigte Marienfigur. Aber wir haben auch gesehen, es geht ganz schnell, dass ich irgendwie lospoltere und sage, das ist furchtbar und das geht gar nicht und Hilfe, bitte gebt das weg. Und es braucht eine Zeit, um sich aus der kritischen Distanz wirklich auch noch einmal reflexiv, wissenschaftlich damit auseinanderzusetzen und die Debatte ist nicht zu Ende. Also wir merken jetzt auch 2 Jahre danach, es gibt immer noch Vorträge, es gibt Gespräche, es gibt Texte, die produziert werden. Und das ist unglaublich wichtig für uns, dass diese Debatte jetzt einfach nicht abbricht, sondern weitergeht. Ja, wir können nicht stillschweigend das einfach Decke drüber und wir reden nicht mehr drüber. Es ist wirklich ein arger Akt gegen eine Marienskulptur. Es ist ein arger Akt gegen einen gebärenden Frauenkörper in diesem Raum. Und Kirche muss sich definitiv auch die Frage stellen lassen, also inwiefern ist Kirche heute eine Art von Safe Space? Will sie das sein, wenn sie das immer vorgibt zu sein? Und welche Konsequenzen hat das dann? Wie gehe ich auch mit so einer Köpfung um, mit so einem unglaublichen
1: Angriff? Safe Space für wen heute dann
2: auch? Safe Space für wen, genau.
3: Ja, nein, ich wollte das nur unterstreichen, weil eigentlich, ich meine, was sagt das aus? Also das sagt ja nur aus, dass für diese, nennen wir es antifeministische Gruppe oder sagen wir Antifeministen oder wie auch immer wir die bezeichnen wollen, aber dieser Akt sagt aus, für diese Gruppe von Männern ist das Bild einer geköpften Frau leichter zu ertragen als das Bild einer gebärenden Frau. Das ist extrem arg. Boom.

0: Ich habe heuer bei der Berlinale einen Film gesehen, der entzückender, sehr lustiger Horrorfilm ist von einer feministischen Regisseurin. Und das war das erste Mal, dass ich in einem Film gesehen habe, dass eine Frau, die gerade vor ein paar Wochen, also es geht um eine Frau, die ein Baby bekommt, und es ist nicht ganz klar, ob das Baby ein Monster ist oder ob es einfach nur die ganz normale, quänliche Erschöpfung einer Frau ist, die gerade ein Baby gekriegt hat. Der Film hält das relativ lang offen. Und zwar der erste Film, wir reden von Februar 2026, in dem ich gesehen habe, eine Frau, die am Klo so eine ganz dicke, blutige Binde aus der Unterhose fischt, weil man halt das erste Monat nach einer Geburt permanent blutet. Und deren Stillbusen diese blauen Adern hat, die man dann halt hat, wenn man stillt, das. Und ich mir dachte so, wow, 2026, Wahnsinn. Also gerade der weibliche Körper, der so gern verstümmelt wird in der Kunst, nämlich wirklich, also das sind ja eigene Genres irgendwie und eben nicht nur im Film, darf aber nie in quasi seiner natürlichen Monstrosität, wenn man so will, und das Wort ist natürlich falsch, zu sehen sein.
1: Also aus Sicht der feministischen Filmtheorie ist das mit der Monstrosität ja etwas sehr Produktives. Also weil zum Beispiel Theoretikerinnen wie Barbara Creed, die sagen, wir als Frauen können uns mit dem Monster im Film identifizieren, weil wir laut der Psychoanalyse von Freud immer als das andere gelten. Also der Mann ist das Maß der Dinge und alles, was von diesem Mann abweicht, ist gewissermaßen also das andere, das Monströse. Und deswegen schlägt Barbara Creed vor, dass wir uns mit diesen Monstern identifizieren sollen. Und wenn wir in einer Welt leben, wo es ungewöhnlich ist, wenn man also eine blutige Binde im Film sieht oder geäderte Brust, die stillt, dann ja, also be my guest, dann identifiziere ich mich gern mit Monstern.

0: Wie ist das in der Bildsprache der katholischen Kirche?
1: Also gerade dieses Bild von der geköpften, gebärenden Maria oder der gebärenden Maria, was uns total schockiert hat, waren einfach so auch erste Kommentare. Also ich erzähle einfach so aus der Praxis heraus, waren die ersten Kommentare, die dort hinterlassen wurden, wo einfach gestanden ist, das ist pornografisch. Und wo es mich so geschreckt hat, meinte, wie bitte? Das Bild einer gebärenden Frau ist pornografisch. Und dann dachte ich, okay, also wie sexualisiert ist eigentlich der Blick auf den Körper der Frau und wie notwendig ist es, dass die Blickführung in die Hand der Frau zurückgelegt werden muss. Und da wusste ich sprachlich überhaupt nicht anzufangen, wo man da überhaupt ansetzt. Also so, wer bestimmt, wer dominiert die Blickführung und wie tief kulturell das verankert ist, dass der Blick auf den Körper der Frau jetzt tatsächlich als Sexobjekt festgeschrieben ist und das Natürlichste der Welt nicht mehr gezeigt werden darf. Bildsprache, ich kann nur jetzt auch vom Marientum aus dieser spezifischen Phase des 19. Jahrhunderts ausgehen, wo natürlich die Maria als eben die Makellose, als die Gottesgebärin, als die Jungfrau, als die idealisierte Mutter und Hausfrau einfach ein Vorbild war für das ganz konkrete Leben von Frauen und auch ganz konkret für die Darstellungen dieser Frauen in den Bildern einfach gedient hat. Dass die Frauen werden dargestellt als meistens sind sie an den äußersten Rand gedrängt, sie sind kleiner dargestellt, sie sind weniger, sie sind meistens mit dem Kopf gesenkt dargestellt, betend, knien, liturgischen Handlungen beiwohnend, Kinder pflegend, also kranke Menschen pflegen, also ganz viel Care-Arbeit ist zu sehen. Also das würde ich sagen, ist so diese Bildsprache des 19. Jahrhunderts auf die idealisierte Vorstellung einer Hausfrau und Mutter, einer katholischen Mutter. Und man muss schon dazu sagen, das finde ich ganz interessant, nachdem Frauen im 19. Jahrhundert ja eigentlich keine politischen Aktivitäten jetzt irgendwie nachgehen konnten, das, was ihnen möglich war, waren eben zum Beispiel ganz viele Frauenvereine, Frauenverbünde, die in so Burschenschaften zum Teil auch organisiert waren, immer mit einem Kleriker natürlich als Vorstand, aber es gab ihnen irgendwie so ein bisschen an Spielraum. Natürlich auch wieder mit dem Ziel, moralisch und seelsorgerisch zu dienen, karitativ tätig zu sein. Also sie hatten zumindest ein bisschen einen Spielraum. Und was auch interessant ist, was irgendwie diese Rollenbilder der Mutter und Hausfrau noch einmal tiefgehend verfestigt hat in diesem marianischen Jahrhundert, 19. bis frühes 20. Jahrhundert, war, dass die katholische Kirche selber erkannt hat, sie braucht die Frauen. Also sie kann nicht mehr in dieser Dichotomie oder in dieser Typologie Maria Eva, also die Sünderin, die Hure und die Heilige agieren, nämlich dann kriegt sie 50% der Frauen nicht mit ins Boot, die sie aber braucht, gerade gegen Modernisierung, Liberalismus und so weiter anzukämpfen. Also sie ergab ihr ein positives Vorbild, sei Mutter, sei Hausfrau, dann bist du dabei, dann geben wir dir auch ein bisschen Spielraum. Und das hat sich einfach massivst festgeschrieben.

0: Ich habe letzten Herbst ein tolles Interview gehabt mit der Christine Meyer-Lumetzberger, die Bischöfin ist. Also die sie einfach, die haben sie heimlich auf einem Schiff weihen lassen, was ich extrem einen super Move finde. Und habe mit ihr gesprochen, sie war super. Sie ist dahergekommen in dem schwarzen Outfit mit dem Bäffchen und hat gesagt, was Julia, das regt am meisten auf. Und die hat gesagt, von der habe ich, also weil ich bin dann auch immer so, ja, schwierig, wie man sich engagieren kann in so einem Bereich, der so völlig gegen einen, die Karten so ungleich verteilt sind, lassen wir es mal vorsichtig so formulieren. Und sie hat gesagt, ich werde immer geraten, so quasi, warum ist sie nicht wo dabei, wo man als Frau was werden kann. Und sie hat gesagt, man muss es dort machen, wo es gemacht gehört. Und da habe ich mir gedacht, also sich mit der katholischen Kirche anzulegen, wir kennen wirklich schon viele Feinde, aber das ist next level. Auch von, na, aber von der Macht her, auch vom Geld her, also auch vom, das ist kein Verein, wo das ein einfaches Vergnügen ist, dass man mal am Tisch hört und sagt, das ist gerade anders gemacht, du hast das Mikro gezückt.
1: Ich wollte fragen, ob Sie das Schiff für die Weihe gewählt haben, weil das ein rechtsfreier Raum ist, oder was war die
0: Idee? Ja. Ich glaube, ja.
1: Das ist eine gute Idee, also weil, wenn gar nichts mehr geht, dann muss man mit einem Fuß ins Kriminal.
0: Ja, sie hat das also gesagt, also quasi, es ist auch kein Kriminal, weil man kann nicht ein System, das gegen einen arbeitet, fragen, ob man was machen darf. Wie werden die reagieren? Die werden sagen, nein,

0: im Kontext der Frauenbilder, also wollte ich jetzt nochmal nachlegen, es gibt nicht nur die katholische Frau als Hausfrau und Mutter, die festgeschrieben ist. Da sind wir wieder bei diesem Thema, wo fangen wir an, andere Figuren, andere Frauenerzählungen, andere Geschichten noch einmal zu präsentieren. Da geht es um Leseordnungen. Wer kommt denn da vor an einem Sonntagsgottesdienst? Welche Geschichten hören wir da? Es gibt unglaublich viele starke, mutige Frauengeschichten, auch in der Bibel. Und ich frage mich immer, wann werden sie gehört? Also wer kennt denn die? Es gibt Mystikerinnen, die waren in Leitungspositionen. Es gibt Ordensfrauen. Es gibt die Beginen, die ich persönlich ganz interessant finde. Also ein Frauenverband, der sich einfach unabhängig von Ehe und Mutterschaft zusammenschließt, um sich selber zu organisieren.
1: Deswegen waren die Beginen leider auch bei den ersten Frauen, die verbrannt worden sind, bei den Hexenprozessen. Ich habe inzwischen die These, dass dieser ganze Rechtsruck, also diese Bewegung zur Befreiung der Frau ist so wichtig und so relevant, dass man wirklich mit aller Gewalt, nämlich tatsächlich Gewalt im Wortsinn, ausrücken muss und das auch dran muss. Und seitdem ich das so sehe, das klingt jetzt blöd, aber bin ich total guter Dinge, weil man sieht, wie irre mächtig und wirkmächtig diese Bewegungen sind. Und es waren im Mittelalter, wenn man mal sagt, das finstere Mittelalter, das Mittelalter war erstaunlich unfinster, wenn man sich Frauenrollen anschaut und in wie vielen Berufen Frauen tätig waren. Aber sie haben keine politische Vertretung gehabt und das ist immer der Anfang vom End. Und deswegen geht es jetzt wieder los. Man muss über die Frauenkörper bestimmen. Man muss ihnen die politische Vertretung wegnehmen. Das heißt aber auch, dass diese Bewegungen so stark waren, dass diese Freiheit sehr groß ist. Und seitdem ich das quasi sehe als Feind auf Augenhöhe, denke ich mir, ja, wir sind aber auch der Feind auf Augenhöhe. So stark sind wir. So stark sind wir, dass sie uns umbringen wollen.

0: mit welchen frohgemuten Dingen und Handlungsanweisungen können wir rausgehen? Was sind Sachen, die wir jetzt sofort machen können, wenn es um Frauenbilder geht in euren unterschiedlichen Bereichen?
1: Naja, mein Vertrag auf der Uni geht noch 22 Jahre, also das heißt, ich kann da noch, ich sage das aber deswegen, weil es sehr lange gedauert hat, diesen Vertrag zu kriegen. Also eine Möglichkeit, der man auf jeden Fall nachgehen muss, ist Frauen fördern. Ja, also du hast es gesagt, dass du mit Frauen zusammenarbeitest. Also ich finde, mit Frauen und queeren Personen zusammenarbeiten ist etwas, das geht so einfach, wenn man also eine Position hat, in der man da Sachen bestimmen kann. Das ist überhaupt nicht schwer.
2: Meinen Studierenden habe ich nach den Seminaren immer gesagt, so und jetzt geht es einmal in eure Privatbibliothek oder in die Bibliothek des Hauses rein, geht es mal zur Philosophie oder Theologie, 20. bis 21. Jahrhundert, völlig egal. Und stellt euch mal vor, ihr dürftet jetzt jedes Buch irgendwie umdrehen. Also die Weiblichen stehen mit dem Buchrücken nach vorne und die anderen nach hinten hin. Also so, und dann werdet ihr mal sehen, wie notwendig es ist, Frauen auch zu lesen, weil es oftmals gar nicht im Bewusstsein ist. Also so, es ist so selbstverständlich, Männer zu rezipieren, Männer zu zitieren, männliche Texte zu lesen, Männer als Referenten einzuladen. Und es ist eine Entscheidung. Will ich es? Will ich Frauen fördern? Dann heißt es, Referentinnen einladen, Frauenliteratur lesen, weibliche feministische Texte in Theologie, Philosophie und Kunstgeschichte lesen. Das ist so das eine. Es ist einfach eine Entscheidung. Ich will das und ich muss das tun. Und es braucht irgendwie auch positive Vorbilder für die Studierenden. Und das Zweite ist gerade nach diesen Erfahrungen jetzt, also meine geschätzte Kollegin Anna Minter von der KU ist jetzt auch hier, sie ist so meine Verbündete, meine feministische Verbündete, mit der ich eben diese ganzen Projekte Donnerstage vorantreiben konnte, und uns war immer ganz wichtig, also so das, was sie erforschen an der Universität, das muss irgendwie nach draußen getragen werden. Es braucht eine Form von Wissenschaftskommunikation, Wissenschaftstransfer, damit wir in die Gesellschaft noch viel stärker reingehen können. Das ist ein Auftrag von Universität, es ist aber auch ein Auftrag von Kirche. Wir haben immer gesagt, Kirche muss ein Aushandlungsort für die kritischen Fragen sein. Haus für das Gebet, stille Meditation, schön und gut, aber es ist auch ein kulturelles Allgemeingut und es geht darum, auch kritische Diskurse führen zu müssen. Und wir haben das immer so angelegt, dass wir gesagt haben, okay, wir sind Teil dieser Stadt und wenn wir diese Themen angehen, dann nicht nur aus unseren Perspektiven, sondern wir holen uns ganz viele Akteurinnen da mit rein, ins Boot. Und das war so wirklich eine ganz, ganz starke Erfahrung, die wir im Jahr 2024 machen konnten. Unabhängig von der Konfession, wenn es ums Thema geht und du die richtigen Leute am Tisch hast, die gern mit dir diskutieren und was vorantreiben können, dann entsteht unglaublich viel Energie. Und von dem zehre ich immer noch und es gibt mir immer noch Mut, da weiterzugehen. Und diesen Mut möchte ich allen zusprechen, tun, gestalten, sucht euch Verbündete, es braucht Solidarität unter den Frauen.
0: Ich muss noch kurz mein Lieblingswort unterbringen. Christiane Rösinger hat es erfunden, die ich total liebe, die Sängerin der Band Die Lassie Singers, die auch gern über Männerverbünde in der Musikindustrie spricht, und die hat das Wort geprägt, das heißt Zitierkartell. Männer haben Zitierkartelle. Sie zitieren sie gegenseitig so lang, bis wir alle glauben, sie sind alle wichtig und super in ihrem Fach. Und wir können genauso Zitierkartelle machen. Bitte, Eva.
3: Ja, ich glaube, das können wir und wir tun es ja auch und das können wir ausbauen. Also ich finde so Abende oder Nachmittage wie heute, wo man halt auch aus unterschiedlichen Bereichen zusammenkommt, sich austauscht und wechselseitig wieder was mitnimmt. Also das ist, glaube ich, total wichtig. Ich glaube, dass man das auch noch viel bewusster machen kann, dass wenn man zum Beispiel auch was liest oder auf Social Media irgendwas mitkriegt, wo man sich denkt, ja genau, dass man halt dann auch hinschreibt, ja super, oder irgendein Herzerl dort lässt oder was auch immer. Weil ich glaube, dass das ganz was Wichtiges ist, das habe ich jetzt so im Kopf, weil ich es gerade wieder mitgekriegt habe von einer jüngeren Kollegin, der das sehr nahe geht noch, wenn es beschimpft wird auf Social Media. Also da kann man, glaube ich, schon ganz bewusst und sollten wir auch bewusst gegensteuern. Und das, was ich aber mittlerweile darüber hinaus, also über das, was wir alle eh machen, und alles ist wichtig. Also wir können uns den Luxus nicht erlauben, dass wir sagen, nein, das ist jetzt nicht so. Alles, was uns einfällt, ist jetzt wichtig und sollten wir tun. Und das, was ich jetzt mir darüber hinaus angewohnt habe, ist, dass ich bei jeder Gelegenheit, also vor allem bei politischen Debatten, versuche, die Männer in die Verantwortung zu nehmen. Also diese Gesellschaft ist so in der Schieflage, es genügt nicht, wenn man Männergewalt bekämpfen will, dass ich als Mann nicht hinhaue. Ich habe als Mann verdammt nochmal auch die Verantwortung, dass ich etwas dagegen unternehme. Und das kann und muss jeder Mann machen. Also dass man den Kollegen darauf aufmerksam macht, wenn er einen sexistischen Schmäh macht, dass das nicht witzig ist zum Beispiel, oder auf politischer Ebene versucht, diese Ungerechtigkeiten zu bekämpfen. Und zwar ernsthaft und nicht sich zurücklehnt und darauf wartet, dass die Frauenpolitikerinnen oder die anderen Frauen das eh schon richten werden. Also das halte ich für was ganz was Zentrales, und ich finde, das sollten wir durchaus selbstbewusst bei jeder Gelegenheit machen, diese Verantwortung einzufordern.
0: Vielen Dank. Dann gehen wir, ziehen wir in die Welt hinaus und tun wir ein paar Sachen anzünden. Oder also argumentieren.

Wie bei der Einmoderation bereits erwähnt, wurden 2026 5 Filme bei der feministischen Filmreihe Frau macht Film im Linzer Programm Kino Movimento gezeigt. Und zwar Little Trouble Girls der slowenischen Filmregisseurin Urska Cukic. Cutting Through Rocks der iranisch-amerikanischen Regisseurin Sarah Kaki. Kern ihrer Arbeit ist Geschlechtergerechtigkeit. Die US-amerikanische Schauspielerin, Regisseurin und Drehbuchautorin Kristen Stewart präsentierte ihren Film The Chronology of Water. Louise Unmark Kjeldsen, eine dänische Regisseurin, zeigte ihre Produktion mit dem Filmtitel Mein neues, altes Ich. Eine Reise in das Mysterium der Menopause. Und Alpha von Julia Ducournau, eine französische Regisseurin und Drehbuchautorin. Liebe Zuhörende, Helga Schager von XXY, ungelöst und unerhört, das feministische Magazin mit queerem Biss, auf Radio Froh 105 MHz in Linz, bedankt sich für eure Aufmerksamkeit und freut sich auf ein Wiederhören.

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1: Jawohl, genau, Radio Risotto. Schönen guten Abend, herzlich willkommen. Heute einmal wieder live im Studio. Ich bin der Helmut und der Ernst wird euch jetzt unterhalten.
2: Ja, ja. Also erstens unterhalte ich mich mal mit mir. Herzlich willkommen. Es funktioniert alles. Juhu, heute Helmut und ich. Und wir haben zumindest einen ganz wichtigen Hörer vor den Empfangsgeräten. Robert, herzlich willkommen. Robert, einer der Gründungsväter von Radio Risotto. Wir freuen uns. Ich bin ganz irritiert, Helmut, es funktioniert alles sofort.
1: Noch, jetzt verschweißen.
2: Nein, es wird bis durch, und zwar, genau, bis 22 Uhr wird alles funktionieren.
1: Wenn der Robert mithört, dann bin ich natürlich besonders aufgeregt. Ne?
2: Robert, du machst uns nervös. Genau, so schaut's aus. Herzlich willkommen bei Orange 94.0, dem freien Radio in Wien. Wir starten mit einer neuen CD, mit einem neuen Album von Post. Genau, und passt irgendwie ganz gut. Der Titel Schaß im Hemd.

0: Schas im Hemd, Rainer Krispel und Post.
1: Scheiß dich nicht an. Naja, was soll man da jetzt drauflegen? Auch ein Österreicher? Naja, nehmen wir auch einen Österreicher.
0: Du bist variabel.
1: Naja,
0: der Helmut ist variabel in der Musik.
1: Und zwar einer, der leider schon gestorben ist, Kurt Ostbahn, mit Nix halt mir auf.
0: Ah, das ist aber schön. Ihr seid zu Gast bei Radio Risotto, Orange 94.0, dem freien Radio in Wien.
1: No.
0: Und Helmut kämpft nun doch mit der Technik. Ha. Yes. Robert, bitte, du kannst auch mal anrufen. Ah, jetzt geht's.

0: nichts hält uns auf.
1: Zumindest. Bist du deppert, oder?
0: Auch wenn die Technik manchmal nicht das tut, was wir wollen.
1: Sie tut, Helmut.
0: Ja, heute tut sie.
1: Also. Heute hört ihr Radio Risotto mit den zwei Vollblut-Radiotechnikern.
0: Und was tust du jetzt?
1: Ihr seid ja zu Gast beim Freien Radio in Wien. Das heißt, ihr könnt nachschauen unter o94.at/frb, Freien Radiobetrag. Geldbörse zücken oder sonst was und da mal nachschauen und vielleicht etwas beitragen für das Freie Radio. Und weil es das Freie Radio seit 1998 gibt und irgendwie waren wir von Beginn an dabei, das war toll und aufregend, wie plötzlich 1998 ging es los mit anderen Sendern als jene vom ORF. Genau darum habe ich jetzt eine Kassette mitgebracht, Helmut,
0: ja.
1: Die erscheint zwar erst offiziell Anfang Juni, aber ich habe sie schon bekommen, von einer Band, die sich nennt Peripherie, ein wunderschönes Kassettenteil. Einer von den dreien heißt David oder Daniel, das ist mir jetzt peinlich, Lercher, Haldi Scheicher und der Klaus Czabitzer. Und das Lied, das wir jetzt hören, hat nichts mit dem Eurovision Song Contest zu tun, sondern mit dem Lagerkoller, vielleicht vom Klaus Czabitzer, ich weiß es nicht. Genau, ganz Radio-Risotto-mäßig, es klingt jetzt ein wenig anders.
0: Hast du wirklich noch ein Kassettenabspielgerät zu Hause?
1: Ich habe eins, aber ich glaube, das frisst eher mehr, als es tut.
0: Ja, die waren immer sehr hungrig, die Kassetten.
1: Nicht immer, aber gerade bei den Autoradios zum Beispiel.
0: Ja, die waren sehr hungrig. Ja. Da hat man immer sehr schönen Bandsalat gehabt. Na gut, also los geht's.
1: Genau, zuerst rauscht es ein wenig, es dauert ein bisschen, bis er loslegt, nicht wundern. Lagerkoller von Peripherie.

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0: Hat auch niemand verlangt, dass er schöne Schuhe anzieht, aber bitte, ja. Ja,
1: du hast heute schöne Schuhe an.
0: Ja, ich habe immer schöne Schuhe an. Ja.
1: Die Radio Risotto Radioschuhe.
0: Genau, die
1: speziell. Ich habe auch heute blaue Radio Risotto Schuhe an.
0: Die ist auch nur fürs Risotto.
1: Ja, extra gekauft.
0: Ja, ja. Nein, für mich, mein ganzes Outfit wurde extra für diese Sendung designt, weil ich finde, das ist mir dem Hörer einfach schuldig.
1: Ja. Ja. Und vor allem, weil so viele sind, die uns zuhören. Und weil ihr gerade so viele seid, wollen wir nochmal auf den freien Radiobeitrag hinweisen. Oder?
0: Oder unbedingt, ja. Die Subventionen werden radikalst gekürzt für freies Radio. Das heißt, wenn Interesse daran besteht, dass dieser Sender weiterlebt, wird euch nichts anderes überbleiben, als zu schauen, ob ihr vielleicht doch ein paar Münzen
1: überweisen.
0: Okay, dann tun wir weiterreden.
1: Ist ja, ja, so genau. Aber die Webseite noch ansagen. o94.at/, sagt man da, oder? FRB. Ja.
0: Frupp.
1: Freien Radiobeitrag. Heilige Scheiße, sage ich da nur. Und komme damit zum nächsten Titel. Fast noch ganz neue CD, das neue Album von Sibylle Käfer. Und wir hören jetzt das wunderbare Lied Holy Shit. Genau, nur, fast nur bei Radio Risotto.

0: 12 Points zu Radio Risotto, Helmut und Ernst. Ich bin gespannt, wie viel wir von Robert bekommen, Helmut.
1: Naja, 12 oder 15 Punkte schätze ich schon einmal. Ne?
0: So also Robert, streng dich an.
1: Na, bleiben wir in Österreich jetzt zum Urgestein des österreichischen Punkrocks, ein Klassiker, der auch in Amerika in den Underground-Charts ziemlich hoch platziert war. Und zwar Ronnie Urini mit Konrad Beyer ist dead.

0: Ja, Konrad Beyer ist schon lang tot. Das war Ronny Rocket oder besser bekannt vielleicht als Ronny Urini aus Wien, ein Urgestein, österreichischer Punk. Ja, aber Ernst, was kommt jetzt?
1: Sarah Bernhardt, ein wunderbar bezauberndes Duo. Sarah Bernhardt heißt Sarah Bernhardt, meint Sarah Bernhardt irgendwo ähnlich, steht das auf ihrer Webseite, und ich habe eine Nummer aus ihrer Schallplatte, ich glaube von 2022 herausgesucht, die sich nennt Sahara. Genau, ganz feines.

0: Sahara von Sarah Bernhardt.
1: Naja, okay, dann bleiben wir halt in Österreich. Das Wiener Trio Godot mit einem noch nicht veröffentlichten Titel, Abortus.

0: So, Abortus von Godot.
1: 12 Points for Abortus and 12 Points for Radio Risotto from Vienna.
0: Vielleicht beim nächsten Song Contest?
1: Ja, wir sind die große Konkurrenz, wir sind angetreten. Neben parallel zu den Song Contest Sendungen, die es da überall gibt, machen wir Radio Risotto. Und wir wissen, dass ihr alle hier bei uns seid.
0: Aber wir haben nirgends eine Fanmeile eigentlich. Das finde ich schon traurig.
1: Warum nicht? Hast du keine Kreiden mit? Wir machen einfach so Striche irgendwo am
0: Boden.
1: Ja,
0: genau. Ja. Ich wollte ja den Rathausplatz, aber der ist komischerweise jetzt gerade besetzt.
1: Jetzt ist ein schlechter Zeitpunkt.
0: Ja, blöd, ja.
1: No, ist nicht blöd. Wichtig ist nur, dass ihr eure Radiogeräte einschaltet auf 94, was rede ich?
0: Oh Gott, 94. Oh mein Gott. Ja.
1: Genau, apropos Gott. Wir kommen jetzt zu jemandem, der mich schon Leben lang ist ein bisschen übertrieben, aber der mich musikalisch schon lange begleitet. Er weiß es wahrscheinlich gar nicht. Vor langer, langer Zeit mit den Snackerdudensk. Und jetzt, schon lange als Bernhard Schnur, hat er sein fünftes Album herausgebracht, das heißt Lied, und wir hören jetzt auch das Lied Lied, wobei Lied dieses Dings in England, diese Stadt, besingt.

0: Leeds, Bernhard Schnurr, sein fünftes Album Leeds, genau, nicht nur Lied, gell? Aber das Lied Leeds von Album Leeds.
1: Die Band Brian Brain rund um Herbert Könighofer, der Saxophonist, ist jetzt wieder aktiv und spielt ab und an. Das muss man natürlich ausnutzen. Und jetzt von Brian Brain, The Weapon is Music.

0: So, The Weapon is Music, Brian Brain. Wir sind immer noch auf Radio Risotto im Radio Orange.
1: Genau, wir grüßen den Radio Risotto Papa Robert Planitzer, der eigentlich hoffentlich nach wie vor uns erstens 12 Points gibt für die Sendung, besonders für die Technik heute. Ich bin ganz fasziniert, Helmut. Und für die Musikauswahl, wobei, da bin ich mir ein bisschen unsicher, aber das betrifft dann nur meinen Teil, den ich da eingebracht habe.
0: Der Sinn und Zweck des Risottos ist eben ein Risotto, verschiedene Zutaten, die fein gemixt sehr interessant sind.
1: Wir kommen, ich bleibe bei Musik aus Österreich jetzt zu Gu Gabriel, alias Gudrun Limberger, mit ihrem Lied Salvation.

0: Gut, Gabriel, Salvation und Summer könnte auch noch dazugehören. So, ich kann mein Gekrakel nicht lesen.
1: Sehr schön, sehr schön. So, jetzt nach London. Am 8. Juni ist im WUK Tricky zu hören. Vorab hören wir jetzt auf Risotto ein Stück aus dem Album, das Ende Juni erscheinen wird. Und zwar die Nummer Different When It's Silent.

0: So, das war der, ich nehme mal an, fast Erfinder des Trip-Hops, Tricky, mit seiner derzeitigen Hauptsängerin Martha. Wie gesagt, am 8. Juni im WUK, ist aber schon ausverkauft.
1: So, jetzt müsst ihr halt zum Eurovision Song Contest gehen. Jetzt dürft ihr dann aber erst in 5 Minuten, obwohl ich weiß nicht, ist der nicht erst am Samstag. Egal, was wir unbedingt noch loswerden wollen, ist der freie Radiobetrag, wo ihr nachschauen könnt und sollt und dürft unter o94.at/frupp, freien Radiobetrag, schauen, Geld zücken, weitersagen, mit dabei sein und mit dabei bleiben.
0: Naja, das war's dann schon wieder mit der Sendung. Der Ernst hat jetzt noch eine Nummer, die wir höchstwahrscheinlich dann ausblenden werden müssen. Ich wünsche euch daher jetzt schon noch einen schönen Abend. Wir hören einander wieder am ersten Mittwoch im nächsten Monat. Schlaft's gut.
1: Genau, und die Nummer musst du jetzt ein bisschen anfangen lassen und ein bisschen damit ich was höre, weil ich weiß nicht, was kommt. Also. Aha. Es dauert nur ein bisschen.

0: So, ich hoffe, ich erzähle keinen total Blödsinn. Marlies Jaksch, die neue CD, genau, ein bisschen, ja, leiser noch mit der Musik. Genau. Dann verabschiede ich mich. Jetzt ist es ganz weg. Ich verabschiede mich auch. Jetzt haben wir 2 Punkte verloren, Helmut, mit der Technik. So schaut's aus.
1: Aber das macht nichts. Wir haben vorher ja mindestens 100 Punkte gemacht. So gesehen sind wir immer noch on top.
0: Wir wünschen euch einen wunderschönen Abend. Genau, schlaft gut. Ciao, Baba.

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Herzlich willkommen zu einer neuen Ausgabe von Pink Voice, dieses Mal wieder mit Christopher Independence, ganz im Zeichen der Regenbogenparade 2017. Ich hoffe, ihr seid schon ready. Ich werde euch diese Sendung entweder kurz vor der Regenbogenparade präsentieren oder auch danach. Das ist jetzt noch nicht ganz geklärt, weil die Sendeplätze noch nicht klar sind, aber das macht nichts. Auf jeden Fall wird diese Sendung am Samstag, dem 17.06.2017 um 15.30 Uhr bis 16.30 Uhr ausgestrahlt. Das ist jetzt natürlich nur so ein mittelmäßig guter Sendeplatz, was jetzt die Sendung anbelangt, weil ihr werdet ja wahrscheinlich auf der Regenbogenparade sein. Trotzdem wird es aber vielleicht Menschen geben, die im Bundesgebiet zu Hause sind oder in Wien heute keine Zeit haben, weil sie berufstätig sind und vielleicht vor Radio Orange sitzen und somit auch ein Stückchen von der Regenbogenparade mitbekommen. Ihr werdet schon ein paar Stunden vorher vorbereitet worden sein, nehme ich an, durch verschiedene Programmpunkte, die auf die Regenbogenparade hingewiesen haben. Gestartet hat sie in dem Fall um 14 Uhr heuer vom Rathausplatz aus und sie geht in Richtung Stadtpark, Schwedenplatz, Universität, wieder zurück, also zum Rathaus. Dort wird es dann auch die Abschlusskundgebung geben und wenn ihr mehr Informationen dazu wollt, dann schaut sich die auf der HOSE-Homepage an, weil die HOSE ist ja der Trägerverein, die Organisatorin, die hinter der Regenbogenparade steckt und das seit 1996. Wer mehr History erfahren will, kann das auch im Internet beziehen. Da habt ihr ein, zwei ganz gute Artikel, die vor allem so chronologisch einmal aufbereiten durch die Jahre hindurch und auch wie dieses Festival sich entwickelt hat im Laufe der Jahre oder Jahrzehnte, muss man mittlerweile sagen, und wie es dann auch zum Pride Park gekommen ist und zu einem viel größeren Rahmenprogramm rund um die Regenbogenparade herum. Ich habe meine Annäherungsweise zu dieser Sendung für die Regenbogenparade und zu den Highlights der Regenbogenparade so gestaltet, dass ich zu jedem Buchstaben mir ein Wort rausgesucht habe, zu dem ich kurz etwas sagen möchte, auch im Zusammenhang mit dem nachfolgenden Musikmix, den ich euch zur Verfügung gestellt habe. Ihr könnt die Playlist bei Radio Orange nachlesen. Ich möchte es aber ganz kurz auch mit euch durchgehen gemeinsam. Ich habe mir gedacht, R wie Revolte. Ist wichtig. Es ist wichtig, gegen Dinge aufzustehen, die einen unterdrücken, die einem schlecht tun und etwas Besseres an deren Stelle zu bringen. E wie Energie. Energie ist immer da, ist immer verfügbar. Für mich geht das ganz weit von kosmischer Energie bis hin zu einfach der Energie, dass wir so leben können, wie wir leben möchten. Also das ist ein ganz ein wichtiges Thema. Ohne Energie und ohne Einsatz wäre die Regenbogenparade wahrscheinlich nicht zu dem geworden, was sie heute ist. G wie Gewalt. Die Regenbogenparade hat auch ein deutliches Statement in sich auch über die Jahre stärker ausgebaut in Richtung Antigewaltarbeit. Und somit gibt es auch heuer wieder die Gedenkminute der Opfer des Holocaust und auch der Opfer, die durch Gewalt gegen Schwule, Lesben, Transgender auch jetzt in unserer Gegenwart leiden müssen und in vielen verschiedenen Ländern nicht die Freiheiten genießen können, die wir hier in Wien genießen können. E wie Emotion. Das ist ganz klar. Das Gefühl ist eigentlich die Grundlage für Beziehungen und für das, was wir in die Gesellschaft hineinbringen wollen und was wir uns auch von der Gesellschaft erwarten. Und da wird es immer wieder ganz spannende Situationen geben, denke ich. N wie Nein. Nein ist wichtig, Ja ist auch wichtig, aber dieses Nein steht noch einmal auch in Bezug zu dem, was die Regenbogenparade ursprünglich aussagen möchte, nämlich ein Nein braucht es, um Stellung zu beziehen, damit auch ein Ja möglich ist. B wie Bewegung. Das, denke ich, spricht für sich selbst. Ja. Auch ein wichtiges Thema, denn zur Regenbogenparade zusammenzukommen, ist einmal im Jahr ein wunderbares Signal, aber was ist an den restlichen Tagen des Jahres? O wie Orgasmus. Sexualität, etwas ganz Wesentliches, ein wunderbares Geschenk der Natur und des Menschseins, dass wir Sexualität leben können. G wie Genuss. Genuss des Lebens, Genuss des Hierseins, der positiven Dinge, die wir hier erfahren dürfen und auch der Umgang mit dem, was ist nicht Genuss, was bedeutet es,
auch in einer Situation zu sein, in der man vielleicht Frustration ertragen muss? Und wie kann man das schaffen? Wie kann man es schaffen, dass man den Lebensgenuss deswegen nicht vergisst oder nicht darauf vergisst, auch mit anderen zusammen? E wie Einklang. Harmonie, Einklang, Zusammenklang ist ein wesentlicher Faktor. Ich denke, dass es bei dem Regenbogensymbol für die Regenbogenparade eine ganz besondere Rolle spielt, ja? Dass eben das Farbprisma verschiedene Komponenten aufweist, die doch zusammen auch ein Ganzes ergeben. N wie Natur, gefährdet, wild, frei, etwas Mysteriöses, etwas, das den Menschen konfrontiert und von dem er doch auch Teil ist. Etwas, das den Menschen erfreut und von dem er auch Teil ist. P wie Passion. Leidenschaft ist eigentlich schon ein bisschen eine Steigerung von Emotion oder von Gefühl. Leidenschaft, was macht sie aus uns? Wie kann sie uns motivieren? Wohin kann sie uns bringen? Und wann ist Leidenschaft vielleicht an einem Punkt angelangt, wo es auch ein darüber nachdenken braucht? A wie Antikörper. Die Regenbogenparade ist ein Symbol für die schwulen, Lesben, Transgender, Intersex, Bisexual, whatever Bewegung. Ja. Queer würde man heute wahrscheinlich dazu sagen, aber eine der grundlegenden Verankerungen in der Regenbogenparade ist auch der Kampf gegen HIV und AIDS. Die Regenbogenparade an und für sich oder der Pride Day, ja, geht ja auf den Christopher Street Day zurück, der war schon vor der AIDS-Krise, vor der HIV-Krise die Grundlage. Aber auch heute wird es wahrscheinlich wieder viele wichtige Signale geben, wenn ihr auf der Regenbogenparade seid oder euch damit auseinandersetzt, mit die euch an die Bedeutung von HIV und AIDS erinnern und auch an die Verantwortung, die damit einhergehen. R wie Reinigung. Reinigung ist für mich etwas, dass man alte Emotionen, Schlacken, die sich angesammelt haben, Dinge, die man erlebt hat, die vielleicht nicht so toll waren, auch zurücklassen kann, um wieder frische Energie zu tanken und auch sich selbst in einem neuen Licht zu sehen, um wieder eine neue Perspektive zu bekommen. Ich denke, dass das etwas ist, das in der menschlichen Natur sehr tief verankert ist und das wir einfach brauchen und mit dem wir auch immer wieder konfrontiert werden. Und es ist wahrscheinlich gar nicht so leicht, da das richtige Augenmaß auch zu finden. Wie viel lasse ich zurück? Wie viel möchte ich mitnehmen? Wie viel brauche ich für mich? Wie viel brauche ich für die anderen? A wie Ankommen. Ich denke, ein ganz ein wichtiges Thema in Bezug auf das Schlagwort Migration zum Beispiel. Ja. Wie fremd fühlen wir uns in der Gesellschaft, mit oder ohne Migrationshintergrund? Was können wir da dazu tun? Wie können wir das auch ein Stück weit aushalten? Und einfach sagen, auch das gehört dazu. Deswegen muss man nicht gleich irgendwelche überschießenden Reaktionen setzen, darf das auch sein, ja, das zu spüren, das Fremdsein wie das Ankommen und dass vielleicht beides auch zum Leben gehört, denn ursprünglich war ja niemand von uns hier und irgendwann gehen wir auch alle wieder weg. Demut, ein Wort, das sicher ein schwieriges Wort ist, das vielfach auch mit Unterwerfung einhergeht, aber das finde ich gar nicht, man könnte es eher mehr in Richtung Hingabe interpretieren in dem Zusammenhang. Also wie viel Bereitschaft brauche ich auch, wie viel Bereitschaft ist notwendig, um ein positives Zusammenwirken von verschiedenen Menschen, von verschiedenen Umständen zu ermöglichen und wie viel Hingabe braucht es dafür, damit das möglich ist. E wie Ewigkeit. Die Konfrontation mit der Ewigkeit, denke ich, ist für uns immer wieder ein Thema, als Menschen ganz besonders, auch in Bezug auf unsere Endlichkeit. Und die Regenbogenparade gedenkt dem auch auf eine gewisse Art und Weise. Wir haben eine bestimmte Spanne an Zeit, die wir hier verbringen und in der wir etwas bewirken können, auch für uns selbst. Und die Frage ist, wie gehen wir damit um? Ich wünsche euch ganz viel Spaß auf der Regenbogenparade 2017. Ich wünsche euch auch besinnliche Momente und schöne Begegnungen mit vielen Bekannten und noch Unbekannten. Ganz schnell noch ein Wort zur Playlist. Ich habe sie zusammengestellt nach meinem bewährten Prinzip von etwas Altes, etwas Neues, etwas von damals, etwas von heute.
und aus den verschiedensten Musikrichtungen und hoffe, dass das euch auch dementsprechend viel Spaß bereitet. Das Ganze beginnt mit Casual und Nal de Coco, The Biscuit Official, eine sehr witzig schräge Adaption von Hip-Hop und queerer Street-Life. Ethik, würde ich mal sagen. Das passt super zur Regenbogenparade. Dann Cissy Peniston mit Finally the Vandalism Remix. Eine ganz spannende Neuauflage von diesem sehr bekannten Song, den viele von euch wahrscheinlich aus Priscilla kennen. Dalida, Gigi in Paradisco, eine ganz süße Disco-Nummer. Die Dalida habe ich deswegen auch ausgewählt, weil sie ein toller, großer Disco-Star war mit einem sehr tragischen Ende. Und ich denke, dass das auch etwas ist, was gerade für den Tag der Regenbogenparade ein wichtiges Anliegen sein sollte, darüber mal nachzudenken, wie viele Menschen lasse ich denn alleine? Oder welche Menschen in meinem Umfeld könnten vielleicht einmal eine Initiative von meiner Seite brauchen, indem ich direkt auf sie zugehe und sage, hey du, wie geht's dir denn eigentlich wirklich? Ich bin für dich da, ich höre dir zu, erzähl mir mal, was sich wirklich in deinem Herzen verbirgt. Trilogy, Not Love, eine interessante für mich so Hippie-Disco-Rock-Ballade, die ich jetzt zufällig entdeckt habe, die mir wahnsinnig gut gefallen hat, die nehme ich gleich mit. Amante, Be My Delight, was sehr Sinnliches, High-Energy-lastiges, das wird euch sicher viel Freude machen. Dann gleich danach Klaus Nomi mit I Feel Love in einer ganz speziellen italienischen Opernarien-Version, die ich also extrem gelungen finde und die für mich gleich nach dem Amante wieder diese, also einerseits diesen Hedonismus, andererseits aber auch das Memento Mori verkörpert. Es ist einfach super, die Kombi. Und zum Abschluss ein Soundstück von mir, von Christopher Independence, Under the Rainbow Dance. Ich habe das nach den Farben gegliedert und vielleicht, wenn ihr mit Rot beginnt und dann die Farbfolge des Regenbogen durchgeht, dann wird das vielleicht für euch recht interessant sein, den Sound in Gedanken mit den Farben zu kombinieren. In diesem Sinne, ja, es ist wieder mal soweit. Die Regenbogenparade steht vor der Tür oder ist gerade in vollem Gang. Jetzt an diesem Samstag, am 17.06.2017. Freut euch drüber, macht's was draus, habt's eine gute Zeit. Denkt's an euch, denkt's auch an die anderen und bis bald. Viel Spaß mit den nachfolgenden Pink Voice Sendungen und mit meiner nächsten Pink Voice Sendung. Die Wiederholung dieser Sendung wird dann auch noch einmal Anfang Juli stattfinden und im August gibt's dann wieder ein neues Ereignis, eine neue Pink Voice Sendung von mir. Bis dann, ciao und alles Liebe.

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